0: Jahren trainieren wir, testen wir bereits jetzt auf der Erde. Und die Menschen, die das machen, die es im Raumanzug-Simulator stecken, in möglichst marsähnlichen Umgebungen, die bezeichnen wir als Analogastronauten.
1: Wie muss ich mir das vorstellen? Also wie sieht so eine Mission eines Analogastronauten aus?
0: Genau.
1: Kannst du mir das mal konkret erklären?
0: Also Analogastronauten arbeiten sehr ähnlich auch wie Astronauten, die bei Flugmissionen zugeteilt sind. Das heißt, wir haben eine sehr, sehr detaillierte Selektion, eine ausführliche Ausbildung, müssen wir immer wieder auch Auffrischungstrainings machen und dann werden wir in sogenannten Mars-Analog-Simulationen eingesetzt. Sprich, wir gehen an Mars-ähnliche Orte auf der Welt und simulieren dort die reale Expedition, wie wir uns das in den nächsten 20 bis 30 Jahren vorstellen. Sprich, man hat eine Basisstation, man hat dann Raumanzüge, man hat robotische Vehikel mit dabei, man hat Luftfahrzeuge mit dabei und macht zum Beispiel dort Trainings und Tests halt, wie man zum Beispiel am besten Bodenproben im Raumanzug entnehmen kann. Wenn wir nicht gerade in Expeditionen sind oder dafür trainieren, gibt es jede Menge an anderen Sachen, bei der Raumanzugsentwicklung mithelfen, Öffentlichkeitsarbeit machen, wir gehen auch in Schulklassen rein zum Beispiel und zählen dort über das Thema Weltraum oder aber auch in Entwicklung von Gerätschaften mitmachen. Das heißt, wir haben eben diese einzigartige Erfahrung, wie es sich denn anfühlen würde, im Raumanzug zu arbeiten und können deswegen auch den Technikern, Medizinern, Psychologen etc. vermitteln, was sie alles wissen müssen, um die nächste Generation von zum Beispiel Raumanzügen entwickeln zu können.
1: So ein Fall, dass ihr das konkret geplant habt oder auch geprobt habt, das war jetzt erst vor kurzem im Oktober in Israel in der Wüste. Ich durfte da dabei sein, hattest du mich eingeladen. Mhm. Das war super spannend zu sehen. Die Wüste sah tatsächlich aus wie der Mars. Man hatte den
0: das
1: roten
0: Sand.
1: Das
0: war ein Sneak Preview auf die Zukunft für dich, ne?
1: Genau. Es war super spannend und man dachte wirklich kurz, man wäre auf dem Mars. Und da habt ihr jetzt 6 Astronauten, du warst jetzt nicht einer von denen, sondern du hast das Ganze geleitet. Einer von den 6 Astronauten waren da 4 Wochen in Isolation. Was war das Ziel, da herauszufinden in dieser Zeit?
0: Also während dieser Expedition in der Negev-Wüste in Israel haben wir 20 sehr sorgfältig ausgewählte Experimente durchgeführt aus den Bereichen Human Factors, aus den Bereichen Geowissenschaften und der Robotik, wo wir also wissen wollten, welche Materialien können zu welchem Zeitpunkt am besten wie eingesetzt werden, um möglichst effizient zum Beispiel nach Lebensspuren zu suchen. Das heißt, wir haben jetzt die einzelnen Experimente wie ein Roboter hier, eine Drohne da und eine Bodenprobenentnahme dort, nicht zufällig ausgewählt, sondern dass sie zusammenpassen. Dass wir haben, also das ist einer der wenigen Male, wo sowas in den letzten Jahren auch weltweit passiert ist, haben wir eine sogenannte Explorationskaskade probiert. Das heißt, das ist eine sorgfältige Wahl, zu welchem Zeitpunkt, wo ich welches Instrument hinsetze, um möglichst optimal Daten zu bekommen, da auch die ganze Datenanalyse-Pipeline dahinter mit einzubeziehen. Das heißt, das war schon unsere 13. Expedition. Was wir unter anderem in den vorangehenden 12 Expeditionen gelernt haben, war, dass man eine Sache sehr, sehr gut da verschwenden und an die Wand fahren kann, nämlich die Astronautenzeit. Das ist eine der wertvollsten Ressourcen, die wir in der Raumfahrt haben. Und die Frage ist, wie kann es möglichst effizient einsetzen? Wir gehen davon aus, dass die reale Expedition auf Mars circa ein Jahr Oberflächenphase haben wird, wo also zum Beispiel 6 Menschen auf dem Mars ein Jahr arbeiten werden. Das klingt für uns sehr lange, in einem Jahr passiert sehr viel auf der Erde, aber wir wissen auch aus den Expeditionen heraus, dass diese Zeit wie im Flug vergehen wird. Die werden hochbeschäftigt sein und am liebsten noch länger bleiben wollen, weil es so viel zu erfahren gibt. Das ist letzten Endes nichts Geringes, als eine neue Welt zu entdecken. Und deswegen möchten wir die Zeit möglichst effizient nutzen und auch wissenschaftlich sinnvoll arbeiten. Nicht, dass wir zum Beispiel nach Lebensspuren suchen und dabei unabsichtlich genau die Gesteinsproben, die wir untersuchen möchten, mit irdischem DNA-Material kontaminieren. Und dieses saubere Arbeiten ist eine außergewöhnlich große Herausforderung. Noch haben wir es technisch nicht ganz gemeistert halt, aber ich denke, bevor wir zum Mars fliegen wollen, müssen wir in der Lage sein, Bodenproben zweifelsfrei sauber zu halten, bevor wir sie zum Beispiel nach Lebensspuren analysieren.
1: Okay. Ich glaube, ich verstehe das Konzept. Das heißt ja dann, diese einzelnen Sachen, zum Beispiel den Roboter, den kann man auch eigentlich in der Kiesgrube in Deutschland unterfahren lassen oder bestimmte medizinische Sachen kann man auch in Österreich im Labor machen. Aber wahrscheinlich ist dann das eigentlich Interessante, diese Mischung, dass der verschiedenen Experimente alle an einem Ort mit 4 Leuten oder mit 6 Leuten 4 Wochen lang konzentriert. diese Organisation.
0: Genau, also es geht um diese das ganze Paket sozusagen. Ja, ich kann gewisse Dinge im Labor machen, ich kann gewisse Dinge auch in einem Feldversuch für ein Einsatzexperiment realisieren, aber es geht auch um das Wechselspiel. Unter anderem auch, um die Human Factors Experimente gut mit Daten zu füttern, weil wenn den Astronauten jetzt mal ein Schlafmangel angedient wird für 2-3 Tage, das kann man noch übertauchen auch. Wenn was kaputt geht, kann er improvisieren. Wenn das Essen nicht ganz so toll ist, dann kann er 2-3 Tage drüber hinwegsehen. Aber wenn all diese 3 Dinge gleichzeitig eintreten, gemeinsam mit einer hohen Arbeitslast, dann haben wir den echten Stress und den können wir im Labor auf andere Art und Weise nicht wirklich reproduzieren. Das heißt, da geht es auch darum, wie können jetzt die Experimente zusammenspielen, wie kann man zum Beispiel Reparaturabläufe da hineinschmuggeln, wie kann man zum Beispiel dafür sorgen, dass Leute trotzdem noch genügend Schlaf bekommen. Und das ist genau das, was dann das ist, was wir, wo wir uns die Hände schmutzig machen wollen, sagen, also wir lieben den Dreck unter den Fingernägeln sozusagen, wo wir wirklich sagen, das funktioniert nicht halt. Also so gesehen sind wir für jeden Fehler dankbar, den wir machen, denn jeden Fehler, was wir auf der Erde in der Simulation machen, der wird uns hoffentlich dann auf dem Mars nicht mehr begegnen, weil wir was dagegen gelernt haben zu tun.
1: Man könnte, wenn man das hört zum ersten Mal, Analog-Astronaut denkt, das ist was wie ein Live-Action-Roleplay und es wäre reiner Spaß. Und es sieht auch ruhig großartig aus, wenn dann die, habe ich ja selber gesehen, wenn die dann in ihren Anzügen dann durch die Wüste stapfen, dann denkt man sich, okay, das ist einfach gerade ein riesiges Spaß, ein riesiges Spiel. Aber wenn du das jetzt so erzählst, 4 Wochen in der Isolation, jetzt gerade nach der Pandemie, wo wir alle eh in der Isolation waren, sich jetzt nochmal freiwillig 4 Wochen da rein zu begeben, so körperlich harte Arbeit und wenig Schlaf, das ist ja schon ganz schön anstrengend, was sie machen können. Was muss man dazu mitbringen als Astronaut, als Astronautin, um das mitzumachen?
0: Also Analogastronautinnen und Astronauten sind sehr sorgfältig selektiert. Wir haben also, ich sage immer so, pathologisch gesunde Menschen, sowohl geistig als auch körperlich auch, die sind nicht nur super fit, sind auf technischem, naturwissenschaftlichem Gebiet sehr gut ausgebildet, sondern sie bilden auch ganz, ganz positive menschliche Eigenschaften ab, wie eine gewisse soziale Wärme auch zu artikulieren, auch in der Lage zu sein, auf Bedarf einen Witz zu erzählen, ein gutes Menü zu kochen, vielleicht einen Zaubertrick auf Lager zu haben, wenn es in der Stimmung nicht so toll ist. Also das sind Menschen, man sagt, ja, das sind jetzt keine Alpha-Tiere, die sich unbedingt in den Vordergrund drängen wollen, sondern man sagt, hey, das ist ein Mensch, der ist prinzipiell sympathisch, mit dem tät ich gerne mal auf ein After-Work-Bier gehen, sozusagen, um seine interessanten Geschichten zu hören halt. Und die haben auch ihre interessanten Geschichten auf Lager auch. Das heißt, das sind Menschen, die also sehr teamfähig sind, die sehr qualifiziert sind, sehr gesund sind und noch dazu in der Lage sind, wirklich diese Hardships, also diese Stressoren, die wir in der Mission haben, auf sich zu nehmen und trotzdem noch in die Kamera zu lächeln, sozusagen. Also das sind schon Leute, man sagt, die repräsentieren eigentlich einen sehr positiven gesellschaftlichen Aspekt, sie repräsentieren eigentlich das Positivste in uns Menschen auch. Ja.
1: Das ist so ein bisschen anders als die Astronauten, die man jetzt so von der Apollo-Mission sich vorstellt oder von so Filmen wie Armageddon, wo es so diese Hau-Drau-Typen sind.
0: Der Bruce Willis dann mit dem Helm unterm Arm in Slow Motion zur Rakete zu gehen. Ja, richtig. Das hat sich ja auch wirklich verändert. Also in den früheren Zeiten, da hat es den Begriff der Selektion gegeben, sogenannte Rocket-Jockeys zu finden, wo die Selektion im Wesentlichen ein Weitwinkel-Contest war. Heutzutage suchen wir Teamplayer, Leute, die auch über längere Zeit mit Langeweile sich abfinden können, die auch so ein bisschen der Bastler-Typ sind, die mal ein bisschen länger tüfteln können, ohne anderen Leuten auf den Nerv zu gehen. Man sieht schon, dass wir hier sehr viele Parallelen haben, auch zu anderen Beziehungsmustern auf der Erde, zum Beispiel bei U-Boot-Besatzungen oder bei Langzeit-Segelturns zum Beispiel, wo also Leute mehrere Wochen auf hoher See auf kleinen Raum gemeinsam verbringen müssen, dass wir ähnliche Prozesse sehen und auch die Mechanismen, mit denen die Analogastronauten lernen, in der Stresssituation mit dem Alltag umzugehen, die sind auch wiederum in die andere Richtung übertragbar. Also wir sehen auch, dass viele Ausbildungsaspekte für die Analogastronauten fast 1:1 auf die Pandemie anwendbar sind, wenn Menschen zu Hause eingesperrt sind in der Quarantäne oder in Zwangslockdown, sodass wir eigentlich schon sehen, da ist ein Spin-off vorhanden, also eine Nutzwirkung von einem Projekt, das erst in 20 bis 30 Jahren Realität werden wird. How cool is that? Huh?
1: Wenn jetzt Zuhörer, Zuhörerinnen gemerkt haben, Das will ich auch machen. Das ist richtig, richtig cool. Wie kann man Analogastronaut werden? Wo kann man sich bewerben?
0: Genau. Also die Grundvoraussetzungen für Analogastronautin, Analogastronaut sind eigentlich meine körperliche Gesundheit. Also ich glaube, ich wüsste jetzt niemanden, der mal Rauchen angefangen hat bei uns oder so. Einen technischen, natürlich ein Hintergrund ist von Vorteil oder medizinisch, das sind die meisten von uns, oder Pilotenhintergrund. Und alle 2, 3 Jahre gibt es bei uns eine neue Selektion. Also wird bei uns noch eine Zeit dauern. Also ich schätze so in 1,5 Jahren wird es wieder soweit sein, dass wir einen europaweiten Aufruf machen innerhalb aller Mitgliedsländer der Europäischen Weltraumorganisation. Da ist auch Deutschland schon.

0: Das heißt, unsere Analogastronauten durchlaufen eine circa dreimonatige Selektion, fünf Monate Grundausbildung. Da kommen sie in den Pool für die Field Crews hinein. Aus denen kommen dann die eigentlichen Flight Crews heraus und die gehen dann in die missionsspezifische Ausbildung. Das ist so typischerweise ein Jahr, wo sie berufsbegleitend, das macht man bei uns auch freiwillig auch, das sind fast alles Freiwillige, dann auf die Mission selber vorbereitet wird mit dem Experimententraining, mit dem Teamtraining, Ablauftraining und so weiter. Das ist schon, also man geht sehr, sehr gut vorbereitet in so eine Expedition hinein.
1: Sag mal noch zum Abschluss, was du hast ja selber dann auch eben als Analogastronaut warst du im Feld, du hast die ersten Jahre selber mitgemacht, bevor du das Ganze jetzt leitest. Was findest du selbst am tollsten am Analogastronautendasein?
0: Auf der einen Seite bekommt man die Gelegenheit, mit neuen Technologien zu arbeiten, die zum Teil erst Jahre später im irdischen Bereich sozusagen ihre Anwendung finden. Was für mich in meinen Augen öfter war, das war bei meiner ersten Expedition 2003, die Crew 11 an der Mars Desert Research Station in Utah, wo wir am Ende der Mission ein Privileg bekommen haben, was sehr selten ist. Wir durften einen Nachtaußenbordeinsatz machen. Und da muss ich vorstellen, wir sind also zu viert draußen gewesen, zwei mussten in der Station verbleiben noch. Und man ist im Raumanzug draußen, wir hatten bewusst eine sehr niedrige Arbeitslast bekommen, sodass wir ein bisschen auch Zeit zum Reflektieren hatten. Und man ist im Raumanzug ja nicht ganz alleine, man hat die Funksprüche mit dabei, man hört die Lüftung halt, man hat eine gewisse Geräuschkulisse auch drinnen halt. Aber es war so ein Augenblick, wo wir ganz wenig gesprochen haben, weil wenig Arbeitslast war. Und wir stehen da mitten in der Wüste draußen im Dunkeln, schalten kurz unsere Helmscheinwerfer ab halt. Und da hat's mir wirklich geflasht. Nämlich man sieht dann diesen atemberaubenden Sternenhimmel über sich, der in der Wüste per se schon mal wirklich ganz, ganz toll ist. Mit dem großen Unterschied, dass man nicht wie sonst die Sterne am samtenen Firmament aufgepinnt sieht, wie sonst üblich ist, sondern die Sterne sind praktisch am Visor des Raumanzugshelms drauf projiziert. Das heißt, man nimmt ein Bad mitten in den Sternen, die gerade einmal eine Nasenlänge von einem entfernt sind. Und das war also ein Augenblick noch, wie man lange darüber reflektiert, auch in den Postflight Debriefings, wo jeder von uns diesen ganz urtümlichen Connex gefühlt hat zwischen wir da auf der Erde und dem Kosmos da draußen, die Realisation, dass wir, dass nicht der Weltraum da draußen ist, sondern wir sind Teil des Kosmos sind. Und das war schon ein ganz beeindruckender Augenblick halt, weil es so viszeral spürbar war, dass wir eigentlich im Grunde unseres Herzens auch eine migratorische Spezies sind sozusagen, die noch tolle Wege vor sich hat und da draußen noch Dinge auf uns warten, die einfach atemberaubend sein werden.
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0: So far, so good, der Podcast von Schöner Wohnen. Mein Name ist Bettina Billerbeck und an meiner Seite sitzt wie immer Anne Zuber.
1: Hallo.
0: Anne kennen bestimmt viele von ihrer Kolumne Das gewohnte Leben bei uns im Heft. Ja, und bei uns geht's diesmal um das Bad. Das ist nämlich der einzige Raum, den wir in vielen Podcast-Folgen noch gar nicht besucht haben. Und ich meine, eine der wichtigsten Glaubensfragen ist ja eigentlich schon mal baden oder duschen. Ich muss ja zugeben, ich weiß zwar, dass man nicht täglich baden sollte, aber ich tue es doch wirklich gern. Also es ist überhaupt nicht gut für die Haut und auch nicht gut für die Umwelt und die Wasserrechnung, aber ich finde, so ein heißes Vollbad ist die ultimative Entspannung und muss mindestens einmal in der Woche sein bei mir, je nachdem, wann irgendwie so die Erstverkaufstage von Zeitschriften sind, gerne mittwochs, ne? Da kommt die Brigitte, oder donnerstags, da kommt die Gala. Und bei einigen Dingen, die man so mit in die Wanne nimmt, muss man ja ein bisschen aufpassen, dass sie nicht reinfallen, wie zum Beispiel so edle Magazine wie Salon. Also ich könnte das ständig machen, aber ich brauche nicht dieses ganze Zeug, was man so in der Werbung sieht.
1: Also das Kopfkissen.
0: Das Kopfkissen, das Badetablett, Prosecco, also diese ganzen Dinge, das braucht man alles gar nicht. Ich meine, ich esse ja auch nicht in der Badewanne, aber ich bade echt gern.
1: Ja, ich gar nicht.
0: Und was? Deswegen,
1: ich brauche noch weniger, ich brauche noch nicht mal eine Badewanne. Also die habe ich gebraucht, um die Kinder zu baden, aber ich hasse Baden. Ich werde davon so müde und mein Kreislauf geht total runter, denn wenn ich mal bade, dann natürlich nur mit Wasser kurz vorm Siedepunkt. Und das muss dann auch immer nachlaufen, damit es nicht zu kalt wird. Danach ist mein Kreislauf total danieder. Mir wird schwarz vor Augen, wenn ich mich erhebe. Und meine Haut sieht aus wie bei diesen Hunden. Weißt du, die mit dem Fell, das aussieht, ja, als wäre es 5 Nummern zu groß Chapé für den Körper.
0: Ach, so heißen
1: ja,
0: die?
1: Ja, Chapé. Okay, genau, so sehen meine Finger aus. Nee, also ich weiß auch gar nicht, warum man das macht. Weil wenn man dann aufsteht, ne, dann ist es so kalt und unangenehm. Ist gar nichts für mich. Ich bin Duscherin. Mein Mann auch, der duscht stundenlang. Und insofern ist das mit dieser besseren Ökobilanz, was du eben sagtest, gar nicht unbedingt gegeben. Früher habe ich übrigens immer eisern kalt nachgeduscht. Weißt du?
0: Ja, das strafft so ja ungemein.
1: Das strafft ungemein. Aber dann habe ich irgendwann gelesen, man kriegt davon Besenreißer. Und dann dachte ich, ach, dann doch lieber Krampfadern.
0: Irgendwas macht man immer falsch.
1: Nee, das musste ich dann gar nicht mehr machen. Bist du so eine Langduscherin auch? Oder mit Wasser aus beim Einsatz?
0: Nee, also es ist absolut Tagesform. Ich kann schnell duschen, also es ist auch eigentlich so die Tendenz. Aber ich mache nicht das Wasser aus beim Einseifen, muss ich auch zugeben. Denn dabei wird mir so kalt, dass ich dann eigentlich umgehend in die Wanne müsste. Und übrigens, wenn dir immer so komisch wird beim Baden, ne, das ist genau der gewünschte Effekt.
1: Ach.
0: Also deswegen ist der Trick immer
1: statt
0: abends.
1: Trinken.
0: Ja, immer abends. Und dann einfach so drömelig, wie man ist, am besten sofort ins Bett fallen. Und zwar idealerweise ein frisch bezogenes Bett.
1: Das ist doch ja, das stimmt, schlecht. Das ist gut. Aber das geht auch nach dem Duschen. Und jetzt nochmal zum Thema Wasserverbrauch und so. Ich habe jetzt nämlich auch darüber nachgedacht, ob ich mir so einen Sparduschkopf zulege. Das sind diese Schummelbrausen, die durch geschickte Luftzufuhr dich glauben machen, dass du unter einem Wasserfall stehst. Und in Wirklichkeit verbrauchen sie aber nur ein Drittel des Wassers, den ein normaler Duschkopf verbraucht. Also nicht 18 Liter pro Minute, sondern nur 6. Und das Gute daran ist, dass man es wirklich nicht merkt und dass man auch die Energie spart, die es ja kostet, um überhaupt Wasser zu erwärmen. Ich kann also theoretisch, ich glaube, so eine Badewanne fast 180 Liter. Ich könnte also 30 Minuten duschen, bis du deine Wanne voll hast.
0: Ach so.
1: Habe ich jetzt mal so ausgerechnet.
0: Aber das rüsselt das dann nicht so ganz komisch raus, dass die Haare nicht richtig nass werden und so?
1: Oder? Du meinst wie bei so einem Rinnsal in so alten Häusern, ja, wo der Wasserdruck nicht da ist? Nee, eben nicht, weil ja diese Luftzufuhr da ist. Und das ist halt Schummeln. Gut geschummelt, du merkst es gar nicht.
0: Also ich glaube, das sparsamste Bad, was ich je hatte, war vor allem das kleinste Bad, was ich je hatte. Ich glaube ja, es war auch tatsächlich das kleinste Bad der Welt. Und zwar war das in meiner zweiten Wohnung in Hamburg. Altbau natürlich. Das hatte, glaube ich, weil diese Altbauwohnungen ja vorher gar keine Bäder hatten, war das nachträglich eingebaut. Und es hatte so ungefähr 1,50 Meter mal 1,50 Meter Fläche. Kein Klo, das war so ein extra Miniraum vom Flur ab, auch ohne Heizung, man war immer relativ schnell auf dem Klo. Und das hatte auch eine sehr kurze Badewanne, weil ich unbedingt auch eine Wanne haben wollte. Aber das war noch so ein richtiges Bad, so ein, wo man denkt, wow, wie haben wir es da so lange ausgehalten? Also Terrakotta-Fliesen und dann so ein Badschrank-Spiegelkonstrukt, ich glaube aus dem Baumarkt, im Buche-Look. Und das war nicht mal furniert, das war, glaube ich, Folien beschichtet, also echt hart. Aber wir waren sogar zu zweit in dieser Wohnung und haben das Bad trotzdem nutzen können bei ungefähr 20 Zentimeter Ablagefläche. Also ich glaube, sowas diszipliniert fürs Leben. Das behält man irgendwie bei.
1: Aber ich muss mal sagen, ne, 1,50 Meter mal 1,50 Meter, das ist noch viel, viel mehr Platz als ich hatte. Wir hatten nämlich gar kein Bad. Und das ist genau wie du sagst, das war so eine Wohnung, auch eine Hamburger Wohnung, in der ein Bad nicht vorgesehen war. Und deswegen wurde die Dusche in die ehemalige Speisekammer eingebaut. Das heißt, in der Küche, wenn du da die alte normale Zimmertür aufmachtest, dann fand sich dahinter direkt die Duschwanne im Boden eingelassen, so 80 mal 80 Zentimeter. Und dann hatten wir dann natürlich einen Duschvorhang. Und da ja konstant Leute bei uns in der Küche saßen und am Küchentisch rumgammelten, musstest du dich dann immer in ein Handtuch gewickelt, wenn du mal duschen wolltest, an denen vorbeischlängeln und dann dich irgendwie so entblättern hinter der halb geöffneten Tür, dass du nicht von allen gesehen wurdest, wenn du das nicht wolltest. Und dann bist du danach wieder da rausgetreten und hast gehofft, dass keiner das Handtuch weggenommen hat in der Zwischenzeit.
2: Oh, das ist ein kleines Bad.
0: Okay, ja, das ist natürlich beeindruckend. Aber man lernt sich auch gut kennen eigentlich, ne?
1: Ja.
0: So im Handtuch.
1: Ja, und ansonsten konnte man sich auch noch in den Duschvorhang wickeln.
0: Ja, Duschvorhang ist natürlich auch echt, ist eigentlich so ein kleiner Horror-Movie. Häufig geht es ja gar nicht anders. Also man hat ja auch meistens überhaupt keine Alternative und kann jetzt nicht plötzlich sagen, ich baue mir jetzt einfach eigenständig da so Glastüren rein oder eine Glasscheibe. Und am Ende ist dann vielleicht ein schöner Duschvorhang, denn die gibt's ja auch in schön, besser als so komische, so eine gammelige Plastikkabine. Du weißt, welche ich meine.
1: Schock,
0: ne?
1: Schock.
0: Genau, diese komische, so Tropfen, so ein Tropfenrelief auch noch haben, so ganz furchtbar. Also wichtig ist halt nur bei Duschvorhängen, dass sie wirklich schwer sind und so einen gewissen Textilanteil auch haben, weil sonst klatschen die einem mit Karacho sofort irgendwie an den Po und kleben sich so an den Körper. Man kennt das auch aus billigen Hotels noch irgendwie, das ist so furchtbar. Also sobald es dampft, bewegt sich das Ding halt und das ist natürlich das totale Grauen.
1: Ne?
0: Es springt einen an und es lässt einen auch nicht mehr los. Das ist wie so ein Monster. Aber die gibt's mittlerweile wirklich in schön und schwer und mit netten Mustern und Streifen und Uni und geometrischen Dingen. Also alles besser als so ein Sonnenuntergang oder so, finde ich.
1: Ja, absolut. Man sollte nur gerade auch nicht vergessen, ihn ab und zu mal bei 60 Grad zu waschen.
0: Ja.
1: Und darauf achten, dass er waschbar ist. Denn ich weiß aus Erfahrung, dass er sonst so einen roten Rand unten bekommt.
0: Ja.
1: Also so einen rostroten,
0: ja,
1: so eine Welle.
0: Das ist eigentlich so das neue Terracotta-Nude. So eine Farbe ist
1: genau,
0: das.
1: Genau. Und womit wir bei meinem Lieblingsthema angelangt wären, nein, mein Zweitlieblingsthema. Mein Lieblingsthema ist ja Putzen. Und mein Zweitlieblingsthema ist Schimmel.
0: Ja, stimmt.
1: Und deswegen finde ich, muss man auch jetzt in diesem Podcast unbedingt die Schimmelwarnung aussprechen und sagen, man muss natürlich, eigentlich ist ein innenliegendes Bad ja nicht so schön, aber manchmal kommt man nicht drum herum und dann hat man halt hoffentlich eine gute Lüftung, die man dann auch ab und zu mal reinigen muss, mit dem Staubsauger mal vor, weil sonst verklebt die über die Jahre und hat keine gute Leistung mehr. Und aber am besten ist natürlich ein Bad mit Fenster und dann immer schön lüften, lüften, lüften. Wir machen ja sogar unsere Dusche nach Benutzen mit so einem, was mit so einem Scheibenwischer, die heißt so ein Abzieher.
0: Squeaky.
1: Genau, mit so einem Abzieher trocken, damit das Wasser dann nicht so steht. Und man muss sagen, das hat doch was extrem Würdeloses, wenn man dann da nackt und nass sich da auf dem Boden hockt, um auch die unterste Fliesenreihe noch abzuziehen. Aber ich finde, schimmelige Fugen sind noch weniger schön.
0: Ja, wenn man Glück hat, wird man ja auch nicht gesehen bei dieser Aktion. Ne? Das ist ja auch eher was für einen kleinen Kreis. Nee, sieht echt blöd aus. Also es gibt ja natürlich so total perfekte Bäder. Auch in schöner Wohnen sehen ja die Bäder immer so unglaublich gut aus. Und man fragt sich immer, wie schaffen die das eigentlich? Also man muss mal ganz ehrlich sagen, jetzt einmal für alle, diese Bäder sehen nur so gut aus, weil die Stylisten alles rausgeräumt haben. Wirklich alles. Das knallbunte Duschgel, die Zahnpasta, die Handtücher und Matten, den Lady Shaver, das straffende Bodylotion-Zeug, Deo-Roller, Klobürste, Mülleimer, Ohrenstäbchen, dieses ganze Zeug. Das räumen die da einmal komplett raus. Dann ist das Bad leer. Und dann wird so meistens ein cremefarbenes und gebügeltes Hammamtuch aufgehängt. Dann werden zwei Aesop-Produkte aufgestellt, diese hübschen mit der Typografie. Und es wird so eine Holzzahnbürste hin drapiert und vielleicht steht irgendwo noch eine irdene Schale und dann sind dann so Ohrringe oder sowas drin. Das hat natürlich mit der Realität überhaupt nichts zu tun und sieht tatsächlich nur fürs Foto gut aus. Also eigentlich sehen unsere Bäder ja alle anders aus. Außer vielleicht von unserer Kollegin Judith. Ne? Ich glaube, die hat, bei der sieht das wirklich so aus.
1: Also ich muss sagen, das sieht natürlich auch bei mir so aus, dass überhaupt nichts rumsteht. Aber das liegt nicht daran, weil ich alles rausgeräumt habe, sondern weil ich alles in den Schrank räume.
0: Ja, das ist der Trick.
1: Ja, das ist der Trick. Der Trick ist, also bei uns steht, ich überlege, ist der Stapel mit den Händehandtüchern, der Zahnputzbecher mit den Zahnbürsten und in der Dusche das Duschgel. Aber sonst ist da auch nichts. Und das liegt daran, weil jetzt kommt nämlich der ultimative Badschrank. Und den habe ich schon in 3 Bäder eingebaut und den würde ich auch in ein 4. Bad wieder genauso bauen. Mit demselben System, wenn man plant und die Möglichkeit hat. Oder wenn man eine Vorwandinstallation hat, ne? Weißt du,
0: ja.
1: Der Sockel.
0: Mhm.
1: Wo hinten dran das ganze Gelärsch ist mit dem Spülkasten und für das Waschbecken und die Leitung und so weiter. Den Sockel, den zieht man so hoch, dass man eine Ablage hat. Und dann baut man von Wand zu Wand ein bisschen darüber, dass man die Ablage noch nutzen kann, einen Einbauschrank und setzt Spiegeltüren davor. Also Türen mit Spiegeln davor. Dann hat man Spiegel und Schrank in einem, alles ist dahinter. Man hat Licht gewonnen, weil der Spiegel das Licht zurückwirft. Und man hat natürlich Raum gewonnen, weil es wirkt alles viel größer durch den Spiegel. Und einen Spiegel hat man übrigens auch noch und kann ganz genau sehen, was da für komische Haare aus den Augenbrauen rauswachsen.
0: Zum Beispiel. Ja, man sieht, die Frau ist vom Fach. Das stimmt natürlich. Also Stauraum ist natürlich auch so ein super Triggerwort. Ne? Das musst du einmal auf den Titel schreiben.
1: Ja, und ich finde ja Stauraum gut mit Tür davor.
0: Ja, genau. Ja, sonst guckst du doch wieder auf das Duschgel mit der Motoröl-Optik.
1: Genau.
0: Was Bäder noch schöner macht, bei der Frage muss man natürlich sich erstmal überlegen, was macht Bäder eigentlich hässlich? Und das sind vor allem natürlich diese quietschbunten Shampoo- und Handseifeflaschen. Vor allem Männerprodukte sehen so ganz merkwürdig aus manchmal. Ne? Eigentlich weiß man nicht, ist es Motoröl voll, oder ist es Shampoo?
1: Und riechen auch
0: ganz. Und die riechen auch so ganz komisch. Also das Zeug kann schon mal alles eigentlich weg. Und mich machen ja auch so peppige Handtücher fertig. Oder so Sachen mit Werbeaufdruck, also irgendwelche Abo-Geschenke oder Gewinne aus Preisausschreiben oder so. Und Zahnbürsten gibt's ja auch in so ganz merkwürdigen, viel zu kreischenden Farben. Also wer sein Bad ganz schnell schöner machen möchte, muss auf jeden Fall schon eigentlich beim Kaufen von Kosmetik darauf achten, dass das einigermaßen nett aussieht und schöne Handtücher und das Ganze vielleicht auch einfach in Kisten und Körbe packen und diesen ganzen Kruschkram darin aufbewahren, weil man jetzt nicht wie Frau Zuber so einen Wahnsinnsspiegelschrank hat. Und was auch einen großen Unterschied macht, sind zum Beispiel schöne Wäschekörbe oder Wäschesäcke. Also alles, was nicht Plastik ist. Ne? So wenig Plastik wie möglich ist eigentlich auch so eine Devise.
1: Genau, und da finde ich, gibt es ja dann auch noch die Möglichkeit, Shampoo und Duschgel zum Nachfüllen in so einem Unverpacktladen zu besorgen und einfach in schöne Behälter zu füllen, die man immer und immer wieder benutzt. Das ist ja durchaus auch optischen Gewinn, nicht nur für die Umwelt. Wer keinen Laden, so einen Unverpacktladen in der Nähe hat, es gibt, glaube ich, mittlerweile in den ganzen Drogerieketten Nachfüll-Shampoos, oder? In solchen Nachfülltüten. Ja. Ich habe aber auch noch mal mit unserer Bart-Queen Kiki Ahlers darüber gesprochen, was man denn noch so grundsätzlich in seinem Bad ändern kann, wenn man das nicht so richtig doll findet in seiner Mietwohnung. Hallo Kiki.
3: Hallo Anne, schön dich zu sprechen.
1: Du, grundsätzlich ziehen ja wahrscheinlich mehr Leute in eine Mietwohnung und müssen mit dem Vorhandenen leben, als dass man jetzt vor der Aufgabe steht, ein Bad von der Pike auf zu planen. Deswegen meine Frage an dich. Wenn ich in einer Wohnung eher ein durchschnittlich langweiliges Bad vorfinde mit der üblichen weißen Ware, weißt du, so nicht so schön geformten Chromarmaturen und mittelhübschen Fliesen, was kann ich denn da am einfachsten verändern?
3: Oh ja, das kann echt ein Problem sein, denn wenn es sich nicht gerade um einen Neubau handelt, steht man manchmal echt da und denkt, oh Gott, was kann ich hier denn noch retten? Und klar, du kannst alles rausreißen, dann hast du eine riesen Baustelle mit entsprechenden Kosten. Und was ich nicht empfehlen würde, wäre zum Beispiel die Fliesen zu streichen oder zu überkleben. Denn das verleitet manchmal ein bisschen, dass man sagt, Mensch, es gibt tolle Farbe für diese Fliesen, die sind auch toll, aber ehrlich gesagt nicht wirklich fürs Bad geeignet, weil du da so viel Wasserdampf hast, dass das einfach nicht hält. Und ganz ehrlich, das sieht auch ein bisschen öddelig aus, weil du immer diese Pinselstriche siehst. Und bei diesen Klebefolien, da kannst du vielleicht ein, zwei Akzente setzen, aber so einen ganzen Raum flächig zu verkleben, davon würde ich abraten. Und ganz ehrlich, die sogenannte weiße Ware, also die Toilette und die Duschfläche und das Waschbecken. Genau, das ist ja meistens weiß und meistens auch, wenn es älter ist, aus Keramik bzw. Stahlemaille, also ganz robuste Materialien. Und die würde ich ehrlich gesagt drin lassen, denn weiß tut nicht weh. Und weiß kannst du ganz toll mit vielen Sachen kombinieren. Und was du allerdings ganz einfach austauschen kannst, was einen Rieseneffekt hat, was viele immer unterschätzen, das sind die Armaturen.
1: Okay, und da ist dann halt wichtig zu wissen, muss ich dafür noch vorher eine Klempnerausbildung machen oder einen kommen lassen oder kann ich das sogar selber machen?
3: Wenn du nicht an die Leitungen gehst, dann kannst du es vielleicht bei einer Waschtischarmatur selber machen, aber schon bei der Dusche, wenn du eine Unterputzarmatur hast, würde ich jemanden nehmen, der die Klempnerausbildung gemacht hat. Also die solltest du nicht machen, sondern das einem Profi geben.
1: Und sind das denn genormte Größen? Also kann ich sozusagen auf jede Öffnung jeden Wasserhahn setzen?
3: Das kannst du, denn das sind genormte Größen und zum Beispiel die Unterputzarmaturen, da hast du ja immer heiß-kalt, die Eckventile, um Thermostat an der Wand anzuschrauben. Da sind die Abstände genormt. Es gibt Durchmesserunterschiede, aber da gibt es dann einfach einen Adapter. Das weiß dann der Klempner. Was du machen kannst, ist dir einmal überlegen, wie weit die Ausladung sein soll. Ausladung heißt praktisch bei deiner Waschtischarmatur, wie weit der Wasserhahn in Richtung Waschbecken ragt. Der darf nicht zu weit weg sein, weil wenn du dir dann die Hände wischst, dann stößt du da irgendwie immer gegen und es spritzt auch. Und genauso, wenn er zu weit nach vorne kommt, das Wasser sollte eigentlich ziemlich genau in der Mitte, also unten auf dem Stöpsel aufkommen. Also darauf kannst du auf jeden Fall schon mal achten.
1: Verstehe. Was empfiehlst du mir denn, wenn ich jetzt meine Armaturen austausche?
3: Ja, also es gibt unheimlich viele Farben und Oberflächen, ganz tolle neue Formen, auch ganz schlichte, wo sich die Designer dann wirklich auf, weiß ich nicht, die Grundform wie Kreis und Quadrat oder Rechteck reduziert haben. Wunderschöne Formen. Und wenn man jetzt nicht eine ganz normale Chromarmatur möchte, kann man auch auf sogenannte PVD-beschichtete Armaturen ausweichen. Ich erkläre dir gleich, was das ist. Und das Tolle ist, dass es die in ganz, ganz vielen Farben gibt. Also in Hochglänzen, Gold und Kupferfarben oder Bronzefarben, Anthrazit, tiefes Schwarz, gebürstet. Genau. Und da würde ich allerdings wirklich, wirklich auf die Qualität achten, weil durch die Armatur fließt Trinkwasser und deswegen sollte sie wirklich aus Edelstahl sein oder vollständig vernickeltem Messing. Das ist echt ganz wichtig und die Bauteile müssen halt der Trinkwasserverordnung standhalten. Und das sind nun mal leider meistens die etwas kostspieligeren Markenarmaturen. Also so von ganz billigen würde ich echt abraten, auch aus gesundheitlichen Gründen. Und wenn du dich für ein Edelmetall entscheidest, also wie eben beschrieben, so Bronze oder Kupfer, dann würde ich auf jeden Fall eine PVD-beschichtete Armatur nehmen.
1: Was ist das?
3: Ja, das ist eigentlich ein vakuumbasiertes Beschichtungsverfahren, wobei der Rohkörper, also die Roharmatur, in einem Vakuum mit verschiedenen Gasen konfrontiert wird. Und die kondensieren dann wie so eine Zielschicht oder eine Schicht auf der Armatur. Und das passiert in mehreren Lagen. Das sind dann im Grunde genommen so Mischkristalle von Titan und Chrom und Aluminium, die in Verbindung mit Stickstoff und Kohlenstoff in diesem Vakuum eine ganz, ganz harte Oberfläche herstellen. Die sind ein paar Nanometer nur dick, also sehr, sehr dünn, aber es sind viele Schichten. Und das kommt ehrlich gesagt aus der Raumfahrt. Also das kriegst du nicht kaputt. Das ist die Dauerfestigkeit und vor allen Dingen auch die Oxidationsbeständigkeit ist da sehr, sehr hoch, was zum Beispiel beim Messing ganz wichtig ist.
1: Wie viel kostet denn so eine raumfahrtsbeschichtete Armatur?
3: Die kann schon ein paar hundert Euro kosten. Also ein, zwei hundert Euro. Und da geht das los und nach oben, ja, man kann auch ganz viel dafür bezahlen. Aber so, ja, doch, 200-300 Euro. Muss man da schon rechnen. Und ein Fehler, den auch viele machen, ist die Pflege dieser Materialien, weil man darf auf keinen Fall ein Mikrofasertuch benutzen oder diesen Schwamm. Nee, lieber wirklich nur ein weiches Baumwolltuch und einen ganz milden Reiniger auf Zitronensäurebasis, weil das ganze Essig und auch das Sprühzeugs, das wissen auch viele nicht. Man nimmt das Sprühding und sprüht die Armatur ein. Das ist ganz, ganz, ganz schlimm, weil dieser kleine Sprühnebel sich in die ganzen Nähte reinsetzt und du musst die Armatur hinterher mit Wasser wirklich gut reinigen. Ich habe mal bei einem sehr hochwertigen Markenhersteller in der Reklamationsabteilung Armaturen gesehen, die sahen schrecklich aus, wo natürlich der Kunde sagt, eine schlechte Qualität, die Oberfläche geht kaputt. Und es war nachweislich, haben die einfach die falschen Reiniger benutzt.
1: Verstehe.
3: Also so ein bisschen Vorsicht, genau.
1: Okay, Kiki, ich bedanke mich. Vielen Dank, Kiki.
3: Ja, bis dann. Tschüss.
1: Tschüss.
0: Eine andere Glaubensfrage zum Thema Bad ist ja harte oder weiche Handtücher. Also ich bin ja für harte Handtücher und dann aber sanfte Farben. Also nicht irgendwie knallgelb, giftgrün, feuerrot.
1: Auf jeden Fall hart,
0: oder?
1: Ja, also ja. Das Schlimmste sind solche Handtücher, die so mit so einem Weichspüler gewaschen sind, der dann noch wie so ein Film sich über die Haut legt. Außerdem wird man da überhaupt nicht von trocken. Ich finde immer am allerschönsten, wenn ich die Handtücher morgens in die Waschmaschine schmeiße, sie dann tagsüber auf der Terrasse trocknen lasse, also an der frischen Luft, und dann direkt wieder bei uns im Bad aufhänge. Das heißt, ich brauche sie dann gar nicht aufhängen, sondern die sind dann so steif und hart, dass ich sie auch in die Ecke stelle. Ich
0: kann sie hinstellen, genau.
1: Das finde ich total großartig. Das Einzige, was dagegen spricht, das immer so zu machen, ist die Handtuchpolitik, die ich von klein auf von meiner Mutter gelernt habe. Und die besagt, dass man Handtücher immer unten in den Stapel räumt, nachdem man sie gewaschen hat, um ein gleichmäßiges Verwaschen zu erreichen. Sonst hat man immer die ausgeblichenen immer oben, wenn man die ständig benutzt, und unten stauben sie ein. Und das geht natürlich nicht.
0: Ja, klar.
1: Ja.
0: Das ist bestimmt ein beliebter Trick aus der Hotellerie.
1: Wahrscheinlich. Worauf ich aber wirklich immer achte, wir haben nur weiße Handtücher, aber trotzdem sind die von unterschiedlichen Firmen oder haben auch unterschiedliche Muster in sich. Und es gibt immer zwei davon. Und die müssen immer beide da hängen. Es dürfen nicht zwei unterschiedliche Geschwisterkinder da hängen. Immer nur die beiden, damit die, falls die mal so ein bisschen verfärben geht eigentlich nicht, aber damit auch die gleichmäßig auswaschen.
0: Gleichmäßig altern sozusagen.
1: Genau.
0: Wie
1: genau.
0: Wir.
1: Ja, wie.
0: Genau.
1: Genau wie wir. Wir vergrauen ja auch mit der Zeit.
0: Ja, vor allem in Zeiten, in denen die Friseure nicht aufhaben.
1: Ja. Hast du mal Erfolge mit Wäscheweiß gehabt?
0: Ich habe das noch nie. Doch, ich habe es einmal ausprobiert, es hat überhaupt nichts gebracht.
1: Überhaupt gar nichts, oder?
0: Nichts.
1: Liebe Wäscheweißproduzenten, wenn es irgendwo einen Hersteller gibt, der meint, tolles Wäscheweiß zu fabrizieren, bitte eine Probe an uns. Wir haben noch kein gutes gefunden.
0: Kein Erfolgserlebnis.
1: Nein.
0: Überhaupt nicht. Und eine der anderen großen Glaubensfragen ist natürlich, zusammen ins Bad oder allein? Ich finde ja allein. Also auch nach 20 Jahren Zusammenleben ist, glaube ich, wirklich mein Geheimnis, was ich da im Bad mache. Das
1: wie lange machst du das?
0: Alleine im Bad sein? Mhm. Halbe Stunde.
1: Ich habe gelesen, 24 Minuten die Männer, 28 Minuten die Frauen am Tag im Bad. Ist doch immer so ein Mythos, dass Frauen da viel länger brauchen, von wegen 4 Minuten.
0: Nee, ich bin eigentlich auch relativ flott. Es kommt immer darauf an, wenn man so Haare föhnen muss, das kann natürlich mühsam sein. Aber ich finde so allein im Bad ganz, ganz wichtig. Und der Schlüssel zu gutem Zusammenleben ist ja in Sachen Bad vielleicht sogar ein zweites Bad, ideal. Zumindest ein zweites Klo.
1: Ja.
0: Weil sonst musst du dich ja mal absprechen und das ist ja irgendwie ganz furchtbar.
1: Sag mal, sagst du eigentlich Klo?
0: Ja.
1: Weil du bist doch eigentlich so eine feine Dame.
0: Ja.
1: Sagt man dann nicht eher Toilette?
0: Nee. Das Warum Gegenteil nicht? Ist der Fall.
1: Wirklich?
0: Das kannst du, google das mal. Also in England ist es so, the posh people erkennst du daran, dass sie Loo sagen und nicht Toilet. Das ist sogar im Königshaus so und ich wette, dass Meghan Markle damit irgendwie das erste Loser-Erlebnis schon hatte im Königshaus, weil sie wahrscheinlich Bathroom sagte und nicht Loo.
1: Aber bist du unten durch. Im Englischen kann ich das total verstehen, weil Loo klingt ja so niedlich.
0: Ja.
1: Aber Klo, das stimmt, das klingt einfach überhaupt nicht schön. Wohingegen Toilette.
0: Das ist so was Französisches. Ja, da kannst du auch so ein französisches Gesicht zu machen. Davon hatten wir es ja schon mal.
1: Was ich ganz schlimm finde, ich gehe aufs Töpfchen.
0: Oh Gott, nee, das ist furchtbar. Das darf man sagen, wenn man zwei ist oder drei maximal.
1: Ja.
0: Also ich sag nur Asien, Japan, China, Duschklo, ganz großer Spaß. Aber ja, das wäre nochmal ein extra Thema, glaube ich.
1: Jetzt habe ich auch verstanden, warum die Duschklo sagen. Ich habe mich immer gewundert, weil ich dachte, Klo, das klingt so gar nicht schön. Warum nennen die das Duschklo? Aber jetzt weiß ich das, weil die fein sind, weil das feine Leute sind.
0: Genau. Ja, okay. ganz feine Leute.
1: Ich lerne so viel hier.
0: Manchmal denkt man ja eher, man gehört zu denen, die so ein bisschen verwahrlosen. Zum Beispiel, wenn man in der Dusche steht und das Seifenwasser steht einem so bis zum Knöchel, da weiß man ganz genau, man muss mal wieder mit der Hand rein in den Abfluss und das Gröbste da rausklauen und Natronwasser durchjagen, heißt durchspülen, pümpeln und dann nochmal beherzt rausziehen, was da eventuell sich drin verbirgt. Ich habe letztens das Gefühl, ich habe so einen ganzen Otter aus meiner Dusche gezogen. Es waren zum Glück nur meine Haare, aber es muss manchmal sein und es ist so schrecklich. Es ist eine der schlimmsten Sachen, die man überhaupt zu Hause machen kann.
1: Da denkt man doch auch über so einen flotten Kurzhaarschnitt nach, ja, oder?
0: Genau.
1: Nee, schrecklich. Für sowas habe ich so meine alte Zahnbürste, die bei den Reinigungsutensilien liegt, wo ich immer denke, hoffentlich kommt niemand auf die Idee, die mal für was anderes zu benutzen, weil mit der schrubbe ich dann immer in diesen, wie heißen die Nupsis im Waschbecken? Stöpseln. Diesen Stöpseln rum. Da lagern sich ja auch immer so schwarze Placken so ab, ne? So schwarzes Zeug. Ich glaube, das ist eigentlich Leichengift.
0: Oh Gott.
1: Danach wasche ich mir immer so ganz obsessiv die Hände und singe 8-mal Happy Birthday.
0: Genau. Und wir reden schon wieder übers Putzen. Wir behaupten ja auch jedes Mal, dass wir das nächste Mal übers Putzen sprechen.
1: Warum machen wir das nicht?
0: Wir machen das so wie Benjamin von Stuckrad-Barre und Jasna Fritzi-Bauer in ihrem Podcast. Die sagen jedes Mal und nächstes Mal machen wir dann die Drogenfolge. Und die machen das nie und man wartet immer drauf.
1: Okay, aber wir putzen das nächste Mal.
0: Irgendwann putzen wir auch. So far, so good. Bis zum nächsten Mal.
1: Bis zum nächsten Mal.
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1: Ich bin David Riemer. Die Bundesregierung reagiert auf die relativ neue Bedrohung durch Drohnen. Am Testflughafen des Deutschen Zentrums für Luft- und Raumfahrt in Kochstedt in Sachsen-Anhalt eröffnet sie heute eine Forschungseinrichtung für Drohnensicherheit. Hier sollen innovative Technologien in Reallaboren erforscht, entwickelt und erprobt werden.
2: Innenminister Dobrindt hatte die Eröffnung des neuen Technologiezentrums kurz nach dem Vorfall von Leipzig verkündet. Am Flughafen Leipzig-Halle war Anfang des Monats eine mit Sprengstoff und Zünder bestückte Drohne entdeckt worden. Das neue Zentrum soll helfen, dass die Airports und Sicherheitskräfte in Zukunft besser vorbereitet sind. Also, dass sie zum Beispiel schnell erkennen, ist es ein Angriff oder die verwirrte Drohne eines Hobbyfotografen. Aus Berlin, Uli Reitinger.
1: Das Oberlandesgericht Stuttgart will am Vormittag das Urteil gegen 3 junge Männer verkünden, die als Agenten im Auftrag Russlands Anschläge auf den Güterverkehr in Deutschland vorbereitet haben sollen. Die Bundesanwaltschaft fordert mehrjährige Haftstrafen für die Beschuldigten. Die 3 Ukrainer sollen Teil eines Sabotageplans gegen Transportwege eines Paketdienstleisters gewesen sein. Die Verteidiger beantragten Freispruch. Am Kampf gegen die verheerenden Brände im belgischen Naturschutzgebiet Hohes Venn beteiligen sich auch in dieser Nacht zahlreiche Einsatzkräfte aus Deutschland. Einsatzkräfte von Feuerwehren, Technischen Hilfswerk, Rettungsdiensten und Polizei sind im Einsatz. Die Brandlinie ist derzeit rund 2,3 Kilometer von der deutschen Grenze entfernt. Die evakuierten Bewohner von Monschau-Kaltherberg können weiterhin nicht in ihre Häuser zurück.
3: Das Feuer aus Belgien ist bisher nicht weiter Richtung Monschau in der Eifel vorgerückt. Regen und ausbleibender Wind wirken sich derzeit positiv aus, wie es von der Monschauer Einsatzleitung hieß. Man habe die Situation etwas entschärfen können. Die Menschen aus dem grenznahen Ortsteil Kaltherberg, die evakuiert worden waren, können aktuell noch nicht in ihre Häuser zurück. Die Evakuierung wird noch aufrechterhalten. Tine Klimach, Nachrichtenredaktion.
1: Das BSW will seine interne Auseinandersetzung um seine Regierungsbeteiligung in Thüringen auf einem Sonderparteitag klären. Das teilte die Landespartei mit. Außerdem sei beschlossen worden, den Beschluss des BSW-Bundesvorstandes, aus der Thüringer Regierungskoalition auszusteigen und Verhandlungen für eine Expertenregierung aufzunehmen, nicht zu folgen. Das BSW regiert in Thüringen mit CDU und SPD in einer sogenannten Brombeer-Koalition.

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1: Ich bin David Riemer. Heute soll das Urteil gegen 3 mutmaßliche Agenten fallen. Die Angeklagten stammen aus der Ukraine und sollen in russischem Auftrag Anschläge vorbereitet haben.
2: Laut Anklage bekamen die 3 den Auftrag von einem russischen Geheimdienst. Sie sollten Pakete in die Ukraine schicken, Brandsätze, die in Lastern oder Lagerhallen explodieren, einen großen Schaden anrichten und eine noch größere Verunsicherung in der Ukraine auslösen sollten. Zur Vorbereitung sollen die Angeklagten harmlose Pakete mit einem GPS-Tracker in die Ukraine verschickt haben. So wollten sie die Wege der Pakete nachvollziehen. Bevor sie Schaden anrichten konnten, wurden die 3 im Mai 2025 in Köln, Konstanz und in der Schweiz festgenommen. Uli Reitinger, Nachrichtenredaktion.
1: Am Kampf gegen die verheerenden Brände im belgischen Naturschutzgebiet Hohes Venn beteiligen sich auch in dieser Nacht zahlreiche Einsatzkräfte aus Deutschland. Insgesamt sind 240 Einsatzkräfte von Feuerwehren, Technischem Hilfswerk, Rettungsdiensten und Polizei im Einsatz. Die Brandlinie ist derzeit rund 2,3 Kilometer von der deutschen Grenze entfernt. Für die Nacht wird eine Windrichtungsänderung erwartet. Die evakuierten Bewohner von Monschau-Kaltherberg können weiterhin nicht in ihre Häuser zurück. In Deutschland steigt der Anteil junger Menschen, die ohne Job, Bildungs- oder Ausbildungsplatz dastehen. Im vergangenen Jahr traf das auf 10% der Menschen im Alter zwischen 20 und 24 Jahren zu. Das teilte das Statistische Bundesamt mit. Im Jahr davor waren es noch 9,5%.
3: Viele der jungen Menschen sind arbeitssuchend oder stehen kurz vor Studium oder Ausbildung laut Bildungsbericht. Aber fast 2/3 stehen dem Arbeitsmarkt nicht zur Verfügung, wegen Betreuungspflichten und gesundheitlicher Probleme. Dadurch gingen wichtige Fachkräfte verloren, so die gewerkschaftliche Hans-Böckler-Stiftung. Abhilfe könne eine echte Ausbildungsgarantie bringen. Bei den Arbeitsagenturen müsste die Förderung im Mittelpunkt stehen, statt Sanktionen und Druck, sagt der Sozialverband Deutschland, um beim Einstieg in die Arbeit zu unterstützen. Tine Klimach, Nachrichtenredaktion.
1: Zum Fußball. Stürmer Niklas Füllkrug steht laut Medienbericht vor einer Rückkehr zum Bundesligisten Werder Bremen. Der Medizincheck steht heute an, berichtet Sky. Demnach soll der 33-Jährige vom Premier League-Absteiger West Ham United ausgeliehen werden. Dort lief es für den Ex-Nationalspieler zuletzt nicht mehr so, wie erhofft.

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1: Ich bin David Riemer. Der Kampf gegen die verheerenden Flächenbrände im belgischen Naturschutzgebiet Hohes Venn dauert an. Auch Einsatzkräfte aus Deutschland sind im Einsatz. Die Feuerwehr bereitet sich wegen erwarteter starker Winde auf eine ganz neue Lage vor. Gleichzeitig erwartet der Deutsche Wetterdienst für heute mehr Regen als am Vortag. Die Brandlinie war am Abend rund 2,3 Kilometer von der deutschen Grenze entfernt. Die Bundesregierung reagiert auf die relativ neue Bedrohung durch Drohnen. Am Testflughafen des Deutschen Zentrums für Luft- und Raumfahrt in Kochstedt in Sachsen-Anhalt eröffnet sie heute eine Forschungseinrichtung für Drohnensicherheit. Hier sollen innovative Technologien in Reallaboren erforscht, entwickelt und erprobt werden.
2: Innenminister Dobrindt hatte die Eröffnung des neuen Technologiezentrums kurz nach dem Vorfall von Leipzig verkündet. Am Flughafen Leipzig-Halle war Anfang des Monats eine mit Sprengstoff und Zünder bestückte Drohne entdeckt worden. Das neue Zentrum soll helfen, dass die Airports und Sicherheitskräfte in Zukunft besser vorbereitet sind. Also dass sie zum Beispiel schnell erkennen, ist es ein Angriff oder die verwirrte Drohne eines Hobbyfotografen. Das Ziel, sagt Dobrindt, Wissenschaft, Technologie und die Anforderungen der Sicherheitsbehörden zusammenzuführen. Aus Berlin, Uli Reitinger.
1: Der Bauernverband legt heute die Erntebilanz dieses Sommers vor. Wegen der anhaltenden Trockenheit machen sich die Landwirte auf erhebliche Einbußen gefasst. Teils drohen sogar Totalausfälle.
3: Es ist zu trocken, unter anderem für Weizen, Kartoffeln oder Zuckerrüben. Bauernpräsident Ruckwied sprach zuletzt von einer brutal angespannten wirtschaftlichen Lage. In südlichen Teilen Deutschlands hält er sogar totale Ertragsausfälle für möglich. Etwas besser ist es in den nördlichen Regionen, wo es immer wieder etwas geregnet hat. In mehreren Bundesländern, vor allem im Süden, brechen durch die Hitze und Trockenheit auch die Futterbestände ein. Vereinzelt zwingt das Landwirte, Tiere früher als geplant schlachten zu lassen. Babette Büchner, Nachrichtenredaktion.
1: Das Oberlandesgericht Stuttgart will heute das Urteil gegen drei junge Männer verkünden, die als Agenten im Auftrag Russlands Anschläge auf den Güterverkehr in Deutschland vorbereitet haben sollen. Die Bundesanwaltschaft wirft den Ukrainern Agententätigkeit und die Verabredung zu Brandanschlägen vor. Die Männer sollen Teil eines Sabotageplans gewesen sein, der auf Transportwege eines Paketdienstleisters abzielte. Sie wurden im Mai vergangenen Jahres festgenommen.
4: Kurz vor 5, Sabrina für Tiziana mit dabei.
5: Moin.
4: Verkehrskai, ich bin's, der Flücki. Ja, kann man Liebe berechnen? Ein Mathe-Professor sagt, ja, das geht.
5: Ich vermute, die Formel ist sehr, sehr gutes Aussehen, sehr volles Bankkonto, gleich Liebe.
4: Nee, ist doch ein bisschen komplizierter. Okay. Wir stellen euch die gleich mal vor und zur Vorsicht auch einen ganz einfachen Liebesindikator, mit dem ihr prüfen könnt, ob eure Beziehung noch intakt ist. Gleich bei uns in 10 Minuten.

0: 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Guten Morgen mit Sabrina für Tiziana.
1: Moin.
0: Verkehrskai und ich bin's, der Flücki. Ja, kann man Liebe berechnen?
1: Ja, ich hoffe ja nicht, sonst wäre es fast ein bisschen langweilig, ne?
0: Ja, ein französischer Matheprofessor behauptet, er hat eine Formel für die perfekte Liebe gefunden.
1: Ja, ich habe die ja schon aufgezählt. Attraktivität plus Geld gleich Erfolg.
0: Nee, es ist P ist gleich minus E mal P plus G plus R. Also, vereinfacht gesagt.
1: Ah.
0: Wir erklären es mal schnell. Also P beschreibt, wie sich das Liebesgefühl verändert. E steht für den Gewohnheitseffekt, also dafür, dass sich der Partner vielleicht nach ein paar Jahren nicht mehr wie der Hauptgewinn im Lotto anfühlt. Und dann gibt es G, und das sind diese Faktoren für besondere Ereignisse. Also Kinder bekommen, Beförderung, Geldsorgen, Stress, Affären.
1: Ah, okay.
0: Und R steht für die Reaktion darauf. Also gibt es mal eine Entschuldigung, wenn es mal nicht so gut lief. Oder Zuneigung oder einfach mal eine liebe Geste.
1: Ich glaube, der Wert sollte relativ hoch sein.
0: So, und irgendwann gibt es einen kritischen Punkt. Fällt das Liebesgefühl darunter, sagt die Mathematik, Ende aus, finito.
1: Stell ich mir aber zu Hause auch lustig vor. Du, Schatz, unser Liebeswert ist gerade unter den kritischen Schwellenwert gefallen.
0: Ja, nee, kein Problem, ich mache dir einen Kaffee.
1: Hey, plus 2 Punkte, ich glaube, da geht noch was.
0: Spülmaschine ausräumen?
1: Plus 5, so. Unsere Ehe ist gerettet, Flücki.
0: Ja, Paartherapeuten sind da ein bisschen skeptisch. Die sagen, viel entscheidender ist, dass beide in einer Beziehung wollen, dass es dem jeweils anderen gut geht. Mhm. Also sobald das gegeben ist, gilt eine Beziehung als relativ gefestigt.
1: Und so erfahrene Paartherapeuten sagen auch, meine erste Frage an Paare, die zu mir kommen, ist, wie und wann küssen sie eigentlich? Mhm. Denn je nachdem, ne, wie oft und wie gerne, sieht man auch die Nähe von 2 Menschen.
0: Also küssen und den Willen, dass es dem anderen gut geht.
1: Also wir sind kurz davor, eine glückliche Beziehung zu führen, du und ich.
0: Oder zumindest eine ganz einfache Formel aufzustellen. Aber vielleicht ist eure Formel für die Liebe sogar noch einfacher. Was ist eure Erfolgsformel für eure Beziehung? Gerne her damit per WhatsApp-Sprachnachricht an die 0183 3 123 200.

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4: Ja, so richtiges Übergangsjackenwetter, ne, Sabrina?
5: Heute Morgen ist es grau, aber trocken, noch zumindest. Der Regen breitet sich morgens im Emsland, später an der Küste aus. Nachmittags ist es dann fast überall in Niedersachsen nass. Abends freundlicher bei immerhin 18 bis 22 Grad.
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7: Mit Daniel Flüß, moin. Hannover 96 ist ein echter Innenstadtmotor. Heimspiele des Vereins lassen die Zahl der Menschen in der Innenstadt im Schnitt um fast 21% steigen. Das zeigt eine neue Studie der Otto Beisheim School of Management und des Passantenzählers High Street.
8: Damit liegt 96 in der zweiten Bundesliga auf Platz 2 hinter Kaiserslautern. Untersucht wurden mehr als 2000 Heimspiele über 4 Saisons. Entscheidend ist demnach nicht nur die Zahl der Fans, sondern vor allem, wie sie auf ihrem Weg zum Stadion durch die Stadt kommen. Für Händler und Gastronomen lohnt sich vor allem ein Nachmittagsspiel. Hannes Westermann, Hannover.
7: Das Projekt Zedita Zukunftsforum von der Hochschule Weserbergland wird weiter vom Landkreis Hameln-Pyrmont und der EU gefördert. Ein entsprechender Bescheid wurde jetzt übergeben. Das Projekt startet am 1. November und befasst sich vor allem mit künstlicher Intelligenz.
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4: 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Stau im Litzer-Service. Alles nur Freiverkehrskai, oder?
10: Da wollen wir es doch nicht künstlich in die Länge ziehen. Gute Fahrt.
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0: Nico Santos Rooftop. Ja, mit Nico Santos hatten wir dieses Jahr schon ein ganz besonderes Erlebnis. Er war ja mit dabei bei Stars for Free am Strand. Und weil wir es alle so lieben, haben wir gesagt, machen wir das dieses Jahr gleich nochmal.
1: Allerdings, neuer Ort, neuer Künstler. Deshalb ganz kurz die Frage, was macht ihr Samstag in einer Woche am 5.

0: Michael Schulte. Unser ESC-Star Michael Schulte ist mit dabei und ihr erlebt ihn hautnah und vor allem wieder for free am Dümmersee im Kreis Diepholz. Antenne Niedersachsen-Reporter Daniel Flüß, für alle, die noch nie dort waren, nehmen uns doch vielleicht mal mit. Also der Dümmersee, auf was können wir uns da einstellen?
1: Ja, ich würde sagen, macht euch auf einen Kurzurlaub gefasst. Also der Dümmer liegt hier zwischen Moor und Heide. Dazu siehst du auch noch die Dammer und die Stemweder Berge. Und die Verantwortlichen hier, die haben, muss man sagen, eine schöne Mischung hinbekommen. Also auf der einen Seite eine Urlaubsregion mit Campingplatz, mit Tretbooten oder auch mit dem Marissa Park, also einem Resort mit Schwimmbad oder auch Indoor-Spielplätzen und halt einem Naturpark, wo die Tiere wirklich ihre Ruhe haben.
2: Und du hast ja vor kurzem gesagt, die Ecke ist wie gemacht für Michael Schulte-Songs.
1: Ja, absolut. Also die Bühne wird direkt am Sandstrand vor dem Dümmer sein. Also vor euch Michael Schulte, dahinter der See, der jetzt wirklich gerade flach wie so ein blauer Teppich liegt. Na, und dann zum Beispiel so ein Song. I was born from one love of two hearts, we were three. Dazu dann noch ein Sonnenuntergang und ein kaltes Getränk, Füße im Sand. Also erholsam wie eine Woche Urlaub, würde ich sagen.
2: Ja. Ja.
0: Hört sich gut an. Also wir freuen uns auf jeden Fall drauf und natürlich wollen wir euch wieder mit dabei haben.
2: Ja, das ist das Allerwichtigste. Ohne euch keine Party.
0: 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Guten Morgen.
3: Morgen. Moin.
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0: 9:49. Guten Morgen. Hier ist Antenne Niedersachsen und gleich gibt's für euch den Sommerhit von den Nachrichten. Kommt von Crow. Ist der Mann mit der Pandamaske.
1: Wobei einer in dieser Runde hat ihn ja schon mal ohne gesehen.
2: Ja, ich habe den mal auf einer Veranstaltung ohne gesehen.
3: Ach,
2: der stand da am Tresen.
1: Komm, jetzt hau mal raus. Was gibt's zu sehen?
2: Unspektakulär, total dünn, nicht gerade groß der Junge, aber diese Größe hätte man auch mit Maske sehen können und so, relativ unscheinbares Gesicht, aber ich muss zugestehen, er hat gesehen, dass ich ihn erkannt hatte und dann lehnte er sich so zu mir rüber und flüsterte mir ins Ohr.
1: Klar.
2: Nee, aber ich habe gesagt, Crow, ich bin nicht so ein Typ, ich bin verheiratet, bitte, und dann hat er es mit Geld probiert und sagte zu mir:
1: Und wie ich dich kenne,
2: da hatte er mich.
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0: Crow Richtung 5 Minuten vor 6.
1: Und jetzt das Wetter für Niedersachsen mit dem Update fürs ganze Land.
0: Ich befürchte, der Sommer hat sich jetzt erstmal verabschiedet.
2: Macht Sabrina? Vielleicht eine kurze Pause, kommt hoffentlich nochmal wieder. Also, wenn ihr mich fragt, aber gut, ist hier kein Wunschkonzert, ist Wetter, ne? Heute ist auf jeden Fall deutlich frischer als noch am Wochenende und vor allem wolkig. Von Westen ziehen schon heute Morgen die ersten Regengüsse auf. Später kann es dann auch mal ordentlich schauern, vereinzelt auch gewittern. Am trockensten bleibt es heute Richtung Wendland. Dazu 18 Grad an der Küste, bis zu 20 im Emsland.
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4: Ich bin Tine Klimach. Der Kampf gegen die Flächenbrände im belgischen Naturschutzgebiet Hohes Venn dauert an. Auch Einsatzkräfte aus Deutschland sind im Einsatz. Die Feuerwehr bereitet sich wegen erwarteter starker Winde auf eine ganz neue Lage vor. Gleichzeitig erwartet der Deutsche Wetterdienst für heute mehr Regen als am Vortag. Die Brandlinie war am Abend rund 2,3 Kilometer von der deutschen Grenze entfernt. Heute soll das Urteil gegen 3 mutmaßliche Agenten fallen. Die Angeklagten stammen aus der Ukraine und sollen im russischen Auftrag Anschläge vorbereitet haben.
5: Laut Anklage bekamen die 3 den Auftrag von einem russischen Geheimdienst. Sie sollten Pakete in die Ukraine schicken, Brandsätze, die in Lastern oder Lagerhallen explodieren, einen großen Schaden anrichten und eine noch größere Verunsicherung in der Ukraine auslösen sollten. Zur Vorbereitung sollen die Angeklagten harmlose Pakete mit einem GPS-Tracker in die Ukraine verschickt haben. So wollten sie die Wege der Pakete nachvollziehen. Bevor sie Schaden anrichten konnten, wurden die 3 im Mai 2025 in Köln, Konstanz und in der Schweiz festgenommen. Uli Reitinger, Nachrichtenredaktion.
4: Die am Boden messbare UV-Strahlung der Sonne nimmt laut einer neuen Untersuchung in ganz Europa zu. Hauptgrund dafür ist, dass es weniger Wolken gibt. Das teilte das an der Datenauswertung beteiligte Bundesamt für Strahlenschutz in Salzgitter mit.
6: Örtliche Messungen haben schon darauf hingedeutet. Jetzt bestätigen europaweite Daten einen besorgniserregenden Trend. An 26 von 40 Messstationen nahm die UV-Strahlung jährlich um 10-20% zu. Vor allem in Mittel- und Westeuropa, auch in Deutschland. Damit steigt das Gesundheitsrisiko, denn die ultraviolette Strahlung gilt als Hauptursache für Hautkrebs. Sie kann außerdem die Augen schädigen. Unter anderem wegen des Klimawandels gibt es weniger schützende Wolken. Die Experten vom Strahlenschutzamt fordern mehr Schattenplätze. Ursula Winkler, Nachrichtenredaktion.
4: Der Deutsche Bauernverband stellt heute eine Bilanz der Ernte in diesem Sommer vor. Angesichts anhaltender Trockenheit und Hitze zeichnen sich deutliche Einbußen bei Getreide und Raps ab. Erwartet werden unterdurchschnittliche Ergebnisse. Vor allem in Süddeutschland kam es nach Branchenangaben zu größeren Schäden, die zu totalen Ertragsausfällen führen könnten. Teils gibt es auch Engpässe bei Tierfutter. Der Bauernverband forderte wegen einer angespannten Lage vieler Höfe Finanzhilfen der Politik.
0: Der Antenne Niedersachsen Stau- und Blitzer-Service 3 Minuten vor 6. Hallo Autofahrer und Verkehrskai, es sieht gut aus nach wie vor, ne? Alles frei noch?
7: Alles noch frei. Die ersten Blitzer stehen aber auch schon im Wendland. Blitzeranhänger auf der B248 in Lübbow an der Lübbower Autodiele. Die sitzen in der Salzwedeler Straße in Richtung Lüchow wird geblitzt. In der Landeshauptstadt haben wir einen Blitzer im Stadtteil Miesburg, in der Anderter Straße bei der St. Anna Kirche und im Alten Land Blitzeranhänger in Königreich, Gemeinde York in der Königreicher Straße.
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0: Mit Sabrina Fetiziana.
2: Guten Morgen.
0: Mit Verkehrskai.
9: Gute Fahrt.
0: Guten Morgen. Und es gibt einen neuen Trend. Bier und Zöpfe heißt der Trend. Und zwar gibt es immer mehr Männer in Lingen, die haben in der einen Hand ein Bier und in der anderen Hand eine Haarbürste.
7: Das klingt ein bisschen nach Viking an.
0: Warum das so ist, die ganze Geschichte gleich nach Alanis Morissette und nach Ray Dalton, nach Blood Running. Kommt gut rein in diesen Dienstag. Moin.
7: Moin. Moin.

0: Alanis Morissette. Tolle Stimme für einen hoffentlich richtig tollen Dienstag. 5:05, hier ist Antenne Niedersachsen. Guten Morgen, die Moin-Show.
1: Morgen.
0: Sabrina für Tiziana.
1: Moin.
0: Verkehrskai und ich bin's, der Flücki.
2: Guten Morgen.
3: Das checkt Niedersachsen.
0: Oh. Wieder neue Trends, die bei uns in Niedersachsen ankommen. Bier und Zöpfe, habt ihr das mitbekommen?
1: Nee. Nein.
0: Die Briten haben es vorgemacht und zwar haben sich da Männer getroffen, die haben es im Pub gemacht, es gab ordentlich Bier und dann gab es eine Bürste in die Hand und dann gab es noch jemand, der hat erklärt, wie man Zöpfe flechtet. Es geht um Rollenbilder. Es soll ein bisschen, die Väter sollen Dinge lernen, die sie sonst vielleicht nicht so machen, nämlich ihren Töchtern Zöpfe flechten oder Pferdeschwänze binden oder die Haare der eigenen Tochter einfach frisieren. Das Ganze soll natürlich auch dafür sorgen, dass sich also die Vater-Tochter-Bindung ein bisschen stärker wird. Und genau das gibt es jetzt in Lingen. Die haben das gemacht. Viele Väter kamen da zusammen. Die haben das nicht in einem Pub gemacht, sondern unter freiem Himmel. Mhm. Die Töchter durften auch zu Hause bleiben. Da gab es dann so Puppen, an denen das gemacht wurde. Mehr oder weniger erfolgreich, hört man so. Ein Vater war unfreiwillig dabei, seine Frau hat ihn kurzerhand angemeldet.
1: Und
0: ja, manche Frisuren sahen so ein bisschen nach Rohrleitungssystemen aus. Aber der Ehrgeiz war da und weil der erste Kurs sofort ausgebucht war, soll es in Lingen bald auch einen nächsten Kurs geben.
1: Süß.
2: Bier, finde ich auch wirklich
0: und
2: lustig.
0: Zöpfe, oder?
2: Milli, deine Frisur sieht aus, als wenn dein Vater sie nach 3 Guinness gemacht hätte.
0: Und es gibt noch eine Meldung, die gerade trendet und zwar Füllkrug wechselt zu Bremen.
1: Ja, Kinders, was ist das denn bitte für eine Werder-Sensation? Niklas Füllkrug steht offenbar kurz vor der Rückkehr an die Weser. 33 ist er mittlerweile, soll von West Ham United ausgeliehen werden. Er war ja schon in Dortmund, in England, in Mailand und jetzt kommt er zu seinem Herzensverein zurück. Wenn alles klappt, der Medizincheck, wir wissen das, der muss noch absolviert werden. Aber wie cool wäre das bitte? Vielleicht schon gegen Freiburg, Sonntag in einer Woche, Fülle, Tor.
0: Lücke ist wieder zurück.
1: Würde mir gefallen.
0: Gute Nachricht für diesen Dienstagmorgen. 6:07.

0: Der Rag & Bone Man. Boah, was für ein Kerl, ne? Stark, groß, tiefe Stimme und dann singt er I'm only human, ich bin doch auch nur ein Mensch und das macht was mit einem. Was für ein Song, 13 Minuten nach 6, hier ist Antenne Niedersachsen, die Moin Show mit Sabrina.
1: Moin.
0: Ich bin's, der Flücki, und wir sind froh, er ist heute bei uns im Studio mit dabei.
1: Ja.
0: Verkehrskeil.
2: Na, ich bin doch immer mit dabei. Na,
0: gestern warst du zum Beispiel unterwegs.
2: Ja.
0: Und du hast etwas gemacht, wofür dir wahrscheinlich ganz viele Eltern Danke sagen.
1: Gestern war ja der erste Schultag für die ABC-Schützen und mein Gott, wie süß sind die bitte, diese kleinen Menschen mit diesen großen Ranzen überall bei uns im Land. Und du, Verkehrskeil, warst gestern in Cuxhaven.
2: Genau, ich bin an einer Grundschule gewesen, die Grundschule Ritzebüttel. Da hatte ich eine Verabredung mit der Klasse 4B, also die Großen schon in der Grundschule. Mhm. Die haben eine ganz tolle Idee für die ganz Kleinen, die gestern ihren ersten eigenen Schultag hatten. Denn die Großen, die haben verschiedene Bilder mit Verkehrsmotiven gemalt. Ihr müsst euch vorstellen, die Grundschule ist so gelegen, dass direkt davor eine mehrspurige, viel befahrene Straße ist. Da war jetzt gestern eine Baustelle. Alle haben zu mir gesagt, wenn die Baustelle weg ist, das ist noch viel, viel schlimmer, wie die Autos da langfahren. Tempo 30-Zone, aber eine Straße, die da lädt so dazu ein, dass du da schneller fährst. Und jetzt haben diese Viertklässler also Bilder gemalt. Auf einem Zettel, da steht dann, danke, toll gemacht. Auf einem anderen Motiv, bitte fahr vorsichtig. Und diese auf Zetteln ausgemalten Zeichnungen, die hatten sie jetzt mit dabei an der

0: hier Verkehrssicherheit herzustellen und Unfälle zu vermeiden.
1: Tollen Artikel dazu haben wir auf antenne.com und auf Instagram könnt ihr euch auch Fotos und ein paar Videos von der Aktion gestern anschauen.
2: Vor allem das Spannendste daran ist natürlich die Reaktion der Autofahrer. Ja. Wie haben die auf diese selbstgemalten Bilder reagiert?
3: Vor allem die, wo keine Smileys drauf waren.
2: Hört ihr bei uns hier in einer guten Stunde bei Antenne Niedersachsen.

0: Antenne, nicht einige Farben, sondern alle Farben. Antenne Niedersachsen mit Alright hier um 6.22 Uhr, die Moin Show. Und ich gestehe, ich bin vielleicht nicht der größte Taylor Swift-Fan. Vielleicht. Aber diesen Song, den finde ich richtig gut. Aktueller Lieblingshit, I Knew It, I Knew You, gleich hier bei uns. Und wir reden über die Formel der Liebe. Es gibt nämlich einen französischen Wissenschaftler, der sagt, man kann Liebe errechnen.
1: Oui, oui, wir sind gespannt, ob das stimmt.
0: Gleich und kurz nach 6:30.
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0: Mensch, endlich wieder Decke.
1: Ja, es hat doch was, wenn der Sommer eine kurze Pause macht. Dann kann man sich mal wieder so richtig einkuscheln in die Decke. Ihr müsst trotzdem heute Morgen irgendwann raus aus dem Bett und rein in diesen Tag, der viele Wolken für uns bereithält. Auch immer mal wieder Regen. Vormittags haben wir das vor allem im Ems und in Ostfriesland. Nachmittags eigentlich in ganz Niedersachsen. Zum Abend wird es wieder freundlicher. Höchstwerte heute 18 bis 22 Grad.
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14: 6:55, ich bin Alena Triebold. Guten Morgen. Seit dem Abend sind die Beschäftigten der 6 deutschen Seehäfen im Warnstreik. Betroffen sind in Niedersachsen Wilhelmshaven, Emden und Brake. Und auch in Hamburg, Bremerhaven und Bremen hat die Gewerkschaft Verdi zu Arbeitsniederlegungen bis heute Abend aufgerufen. Hintergrund die Tarifverhandlungen. Die Arbeitgeber kritisieren den Warnstreik als unverhältnismäßig und rechnen mit Auswirkungen auf Importe und Exporte. Ein neues Zentrum in Sachsen-Anhalt soll die Drohnenabwehr in Deutschland weiter voranbringen. Heute wird es in Kochstedt eröffnet. Auch Forscher des Deutschen Zentrums für Luft- und Raumfahrt aus Braunschweig sind beteiligt. Wie aktuell das Thema ist, hat zuletzt der Vorfall mit einer Sprengstoffdrohne am Flughafen Leipzig-Halle gezeigt. Kommt Niklas Höllkrug zurück zu Werder Bremen? Wie Sky berichtet, soll der 33-Jährige vom Premier League-Absteiger West Ham United ausgeliehen werden. Höllkrug spielte schon in der Jugend für Werder und kam 2019 nochmal von Hannover 96 zurück. Und jetzt mehr aus eurer Region.
15: mit Daniel Flüß. Moin. Vor ein paar Tagen war Ausbildungsstart in Niedersachsen, aber jetzt gibt's auch noch genug offene Stellen. Sarah Buletta in Stadt und Region Hannover, sogar über 2000, das sagt der Verband IG Bau Niedersachsen.
16: Ja, Daniel, und darunter sind knapp 100 allein im Baugewerbe, 9 im Garten- und Landschaftsbau und auch die Dachdeckerbetriebe. Die suchen noch 16 Azubis. Das sagen die aktuellen Zahlen der Arbeitsagentur.
15: Alarmierende Zahl, rund 260.000 junge Erwachsene in der Region haben keinen Berufsabschluss.
16: Deshalb der Rat der IG Bau, gerade an die jungen Leute, seht euch auch jetzt noch auf dem Arbeitsmarkt um. Viele stellen auch im September oder sogar im Oktober noch Leute ein. Wichtig nur, sucht euch einen Betrieb aus, der fair ausbildet und bezahlt, bei dem es zum Beispiel einen Tarifvertrag gibt.
15: Sarah, danke schön.
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0: 3 Minuten vor 8 der Antenne Niedersachsen, Stau im Blitzer Service Verkehrskai, geht jetzt doch langsam los mit den Staus, ne?
17: Genau, Stau auf der A1 Osnabrück Richtung Bremen, das ist an der Weserbrücke. Die ersten 3 Kilometer ab Brinkum, oh, ich krieg gerade den neuen Wert, 11 Minuten sind es da jetzt. Die ersten Blitzer heute früh, Staumelder Stefan schon im Einsatz, der meldet auf der Strecke von Wilmsfeld nach Blomberg, da stehen sie am Linienweg bei der Kreuzung Neuschow, 70 ist da. Im Alten Land Blitzeranhänger in Königreich, Gemeinde York, in der Königreicher Straße. Wir haben im Wendland ein Blitzeranhänger auf der B248 Lübbo an der Lübboer Autodiele in der Salzwedeler Straße in Richtung Lüchow und in Hannover Blitzeranhänger Stadtteil Miesburg in der Anderter Straße bei der St. Anna Kirche.
0: Danke dir. Kann man Liebe eigentlich berechnen? Also ein französischer Matheprofessor sagt ja, der hat eine Formel entwickelt, mit der sich angeblich vorhersagen lässt, ob eine Beziehung hält oder nicht.
1: Ja, der Flücki hat sie uns kurz aufgezählt. Also einige dieser Buchstaben kenne ich, nur nicht in der Reihenfolge. So ganz verstanden habe ich sie nicht, aber es gibt ja Gott sei Dank noch eine zweite Formel und damit ist es ganz leicht. Also wir sagen euch gleich alles.
0: Nach den Backstreet Boys und nach Taylor Swift. Guten Morgen.

0: Backstreet Boys und Quit Playing Games. Auch wieder so ein Song über die Liebe. Hier ist Antenne Niedersachsen, 6.34 Uhr. Gibt es was Schöneres als die Liebe?
1: Nein.
0: Nein. Die Moin-Show ist hier. Sabrina für Tiziana, denn die feiert die Liebe diese Woche ganz besonders. Die heiratet.
1: Ja, am Wochenende, es wird so schön. Mhm.
0: Verkehrskai ist da. Und
2: ja.
0: Ich bin's, der Flücki. Und kann man Liebe vielleicht sogar berechnen? Ein französischer Matheprofessor, der hat so eine Formel rausgebracht und sagt, ja, man kann Liebe berechnen. Da geht es um das Gefühl. Mhm. Und dann kommt da ein bisschen was dazu, nämlich der Gewohnheitseffekt. Mhm. Dann rechnet man da die Ereignisse rein, die so passieren. Also bekommt man Kinder, eine Beförderung oder vielleicht Geldsorgen und Stress. Und dann gibt es noch einen Punkt, nämlich die Reaktion darauf. Also wie entscheidet oder reagiert der Partner darauf mit einer Geste oder Zuneigung oder muss man sich mal entschuldigen? Und wenn man das alles zusammenrechnet, dann gibt es am Ende eine Zahl. Und ist die hoch, alles gut, ist die niedrig? Autsch.
1: Das erinnert mich an meine Führerscheinprüfung, als ich den Bremsweg ausrechnen sollte und so dachte, es wird einfach niemals passieren, dass ich das ausrechne. Es gibt aber noch eine ganz einfache Formel, die Paartherapeuten gerne anwenden. Mhm. Die fragen Paare erstmal, wie oft küsst ihr?
0: Ja.
1: Und in welchen Situationen? Ist es nur dieses flüchtige, ja, lieb dich auch, ciao, ciao, ciao? Oder ist es wirklich so ein intensives in die Augen schauen, ganz tief rein in diesen Kuss? Daran würde man viel eher sehen, wie so eine Beziehung steht. Und auch ihr habt so Ideen, woran man eine funktionierende Beziehung sehen kann. Vor allem die kleinen Gesten haltet ihr für ganz, ganz wichtig.
3: Ich packe, wenn er also zur Arbeit geht, Frühschicht. Ich packe sein Frühstück ein. Ich packe irgendwelche kleine Nachrichten im Frühstück. Hab einen schönen Tag oder überanstreng dich nicht und halt liebe dich und so. Ja, oder er macht es, wenn er zur Arbeit geht und ich noch schlafe, dann macht er halt ein kleines Frühstück oder packt eine Überraschung auf den Tisch.
1: Ich glaube, die beiden führen eine ganz gute Beziehung.
0: Ja, das hört sich ganz gut an, ja. Obwohl, haben wir die Liebesformel nicht schon seit den 60ern eigentlich frei Haus geliefert bekommen? Könnt ihr euch noch an diesen Song erinnern? Guck mal, da ist doch, guck mal hier.
2: Oh. Drauf.
0: Nat King Cole.
2: Ja.
0: Hier.
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2: Wie alle mit dem Hintern wackeln, gerade bei dem Lied.
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0: euch kühler Dienstagmorgen um 6.43 Uhr. Hier ist Antenne Niedersachsen. Schönen guten Morgen, die Moin-Show. Moin. Sabrina, Verkehrskai. Ich bin's, der Flücki. Und überlegt mal ganz kurz, jetzt wo sich der Sommer langsam dem Ende zuneigt, was war so euer Highlight dieses Jahr? Ja, nicht schlecht.
1: Ich glaube, als ich spontan mit den Kindern nach Usedom gefahren bin
0: auch
1: und wir
0: schlecht.
1: Alle Bahnanschlüsse bekommen haben. Gut, wir sind gerade die User in Bold, aber wir haben sie alle bekommen.
0: Ich glaube, wir können sogar jetzt noch einen draufsetzen mit ihm hier.
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0: 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Am 5. September ist es soweit ins Marissa Resort am Dümmersee.
1: Und alle, die aus der Ecke kommen, kennen natürlich den Dümmersee. Und damit wir diesen wunderschönen Ort in Niedersachsen noch ein bisschen besser kennenlernen, habe ich ein kleines Schätzt doch mal vorbereitet.
0: Das geht wieder an uns, Verkehrskai.
1: Ich weiß aber, dass alle im Landkreis Diepholz natürlich jetzt ganz weit vorne sind. Bei der ersten Frage. 12,5 Quadratkilometer Wasserfläche, 18 Hafenanlagen, Dutzende Sandbadestrände. Ein Träumchen. Schätzt doch mal, wie tief ist der Dümmer an seiner tiefsten Stelle?
0: Ich habe da gar kein Gefühl für.
1: Könnte alles zwischen Marianengraben und Pfütze sein, ne?
0: Aber ja, wirklich, ja. Wirklich. Also ich glaube nicht so wie der Stein oder Meer, also jetzt nicht so nicht nur
3: das
0: so ein
3: paar Meter. Das ist ja ganz flach.
0: Genau, das ist ja ganz flach. Ich glaube aber auch der Dümmersee ist jetzt nicht. Der ist an seiner tiefsten Stelle, ist der 12 Meter, 12,4 Meter ist der.
3: Nee, ja. Einen kleinen Tick mehr, aber nicht viel. Also ich bin so 18 Meter.
1: Ich sag's euch nicht gerne, aber an der tiefsten Stelle kann ich noch stehen.
3: Echt?
1: Und meine Stirn guckt ein wenig raus, er ist 1,50.
0: Ach, das ist doch wieder Stein oder mehr, so eine Pfütze.
1: Mega, oder?
0: Ach was, das
1: war
0: ist
1: mir
0: so
1: auch
0: groß?
1: Nicht klar. Und ihr wisst ja, das Highlight neben Stars for Free mit Michael Schulte ist der Dümmer brennt. Ist jetzt am Wochenende.
0: Ja, ja.
1: Und alle, die schon mal dabei waren, sagen wirklich, wow. Seit wann gibt es diese Veranstaltung denn? Schätzt mal. Kann alles sein zwischen Weimarer Republik und Höhlenmalerei.
0: Du machst es wirklich schwierig, ja. Dümmer brennt gibt es seit 1954. 50.
1: Verkehrskai, was sagst du?
3: 10 Jahre später.
1: Ihr seid sowas von klasse. Also wir feiern dieses Jahr 60 Jahre der Dümmer brennt. Oh. Also offiziell seit 1966 als durchgehende und etablierte Jahresreihe datiert. Aber 1954 haben 8 Gastwirte nach dem Vorbild der Rhein brennt zum ersten Mal dieses beliebte Seefest am Dümmer veranstaltet. Von daher habt ihr einfach beide recht.
0: So. Und ihr habt hoffentlich nächste Woche den richtigen Griecher, denn sobald Michael Schulte euch einlädt bei uns hier im Programm, dann holt ihr die Antenne Niedersachsen-App raus und setzt euch auf die exklusive Gästeliste und dann seid ihr mit dabei. Da gibt's übrigens auch alle Infos zum Mitmachen.
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0: Macht schon gute Laune, ne? Lost Frequencies, Reality. Aber wir können sogar noch einen drauflegen. Gleich nämlich unser Sommerhit vor den Nachrichten.
1: Weißt du, wann ich diese Tonhöhe erreiche? 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
0: Maroon 5. Gleich hier bei Antenne Niedersachsen. Guten Morgen.
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0: 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Um 7:05 im Kreis Peine gab es gerade 9 Unfallverkehrskeil.
1: Bitte Vorsicht, die Unfallaufnahme in Adenstedt, Gemeinde Ilsede, in der Ölsburger Straße. Die komplette Übersicht gleich nach den Nachrichten.
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0: Große Frage heute, Sonnenbrille oder doch eher Regenschirm?
3: Ich würde sagen beides. Wir haben viele Wolken heute in Niedersachsen und von Westen kommt im Laufe des Morgens Regen dazu. Der kann sich auch hier und da in Schauer verwandeln. Vereinzelt kracht auch mal ein Gewitter, danach wird es wieder schöner. Im Wendland bleibt es heute am längsten trocken, zum Teil auch mit Sonne, bei 18 bis 22 Grad.
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5: 7:05, ich bin Alena Triwold. Guten Morgen. Unter Beteiligung des Deutschen Zentrums für Luft- und Raumfahrt in Braunschweig eröffnet die Bundesregierung heute eine neue Forschungseinrichtung im Kampf gegen Drohnenabwehr. Am Testflughafen Kochstedt in Sachsen-Anhalt sollen innovative Technologien erforscht, entwickelt und erprobt werden.
6: Innenminister Dobrindt hatte die Eröffnung des neuen Technologiezentrums kurz nach dem Vorfall von Leipzig verkündet. Das neue Zentrum soll helfen, dass die Airports und Sicherheitskräfte in Zukunft besser vorbereitet sind. Also, dass sie zum Beispiel schnell erkennen, ist es ein Angriff oder die verwirrte Drohne eines Hobbyfotografen. Das Ziel, sagt Dobrindt, Wissenschaft, Technologie und die Anforderungen der Sicherheitsbehörden zusammenzuführen. Uli Reitinger, Nachrichtenredaktion.
5: An den Seehäfen in Niedersachsen geht seit dem Abend kaum was. Die Gewerkschaft Verdi hat die Beschäftigten unter anderem in Wilhelmshaven, Emden oder auch Brake zu Warnstreiks aufgerufen. Hintergrund sind die Tarifverhandlungen. Die Gewerkschaft hatte ein Angebot der Arbeitgeber für die 11.000 Mitarbeitenden an den 6 deutschen Seehäfen abgelehnt. Die Arbeitgeber kritisieren den Warnstreik als unverhältnismäßig. Sie rechnen mit Auswirkungen auf Importe und Exporte. Und Tine Klimach hat jetzt die weiteren Meldungen des Morgens.
7: Im belgischen Naturschutzgebiet Hohes Venn dauert der Kampf gegen die verheerenden Flächenbrände an. Auch deutsche Einsatzkräfte sind beteiligt. Gestern hatte Regen den Einsatzkräften in die Hände gespielt. Allerdings bleibt das Feuer unberechenbar. Die russische Millionenmetropole Moskau und die umliegende Hauptstadtregion sind in der Nacht zum Ziel einer Angriffswelle mit ukrainischen Drohnen geworden. Laut der staatlichen Nachrichtenagentur TASS handelt es sich um die heftigste derartige Attacke seit 2 Jahren. Zum Sport. Stürmer Niklas Füllkrug steht einem Medienbericht zufolge vor der Rückkehr zu Werder Bremen. Ein Medizincheck steht heute an, berichtet Sky. Demnach soll der 33-Jährige vom Premier League-Absteiger West Ham United ausgeliehen werden.
0: 7:07. Schönen guten Morgen, Autofahrer der Antenne Niedersachsen, Stau- und Blitzer-Service mit einem Unfall im Kreis Peine, Verkehrskai.
1: Wir haben euch ja gerade schon gewarnt, jetzt läuft die Unfallaufnahme in der Gemeinde Ilsede in Adenstedt, hier der Unfall in der Ölsburger Straße. Im Berufsverkehr wird das mehr auf der A1 Osnabrück Richtung Bremen, der Baustellenstau an der Weserbrücke, ab Bremen-Brinkum 20 Minuten hier zusätzlich. Und die neuesten Blitzer. Jan ist unterwegs in der Nordheide, im Kreis Harburg hast du einen Blitzer gesehen, zwischen Holm-Settensen und Sprötze in der Lohberger Straße und B80 im Kreis Göttingen, da blitzen sie in Hedemünden bei der Unterführung.
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0: Mit Sabrina für Tiziana.
3: Guten Morgen.
0: Verkehrsgeist.
1: Gute Fahrt.
0: Und auch im Studio, das freut uns. Und ich bin's, der Flücki. Und die sind doch verrückt, oder? Was sind denn das für Maschinen? Und unglaublich. Das sind nur ein paar Reaktionen, die gerade geäußert werden. Also nicht wir sind gemeint, auch nicht die Moin-Show-Tour von letzter Woche, sondern 2 Leute bei uns in Niedersachsen, die gerade Unglaubliches leisten. Hunderttausende gucken da live bei zu. Und für uns ist es die nächste Sportart, wo man sagt, nee, ich glaube, es ist auch nichts für mich. Aber trotzdem erzählenswert. Gleich bei uns nach Adam Lambert. Und das hier ist Teddy Swims, diese unglaubliche Stimme. Mr. Know-It-All um 7:15. Schönen guten Morgen.
3: Morgen.

0: Tja, die erste richtige Schulwoche läuft bei uns im Land. An Tag 2 in dieser Woche, am Dienstag, kehrt so ein bisschen was von Normalität ganz langsam ein, um 7:05. Auch hier bei uns im Studio wieder nach der Moin-Show-Tour. Sabrina für Tiziana mit dabei.
1: Moin.
0: Verkehrskreis.
2: Gute Fahrt.
0: Ich bin's, der Flücki. Moin.
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0: Und wir gucken natürlich, was trendet im Netz. Eine Meldung macht gerade die Runde. Drängeln, hupen und schimpfen. Es gibt eine neue Umfrage und die sagt, der Ton auf Niedersachsens Straßen wird rauer, Verkehrskreis.
2: Ja, das ist eine Langzeitstudie, vor 10 Jahren gestartet, und ich habe mich schon anfangs damit vor Jahren beschäftigt. Das ist mehr als ein Trend, das ist eine Spirale, denn es wird spürbar aggressiver auf unseren Straßen. Eine Erkenntnis der Studie: jeder zweite Autofahrer muss sich sofort abreagieren, wenn er sich über andere ärgert. Dieser Trend, der ist nicht neu, das Ausrasten im Verkehr ist zwar ganz selten, aber dieses unterschwellige Brodeln ist bei vielen permanent da. Straßenverkehr wird als Belastung empfunden. Da ist wieder eine Baustelle, der vor mir fährt nicht trotz Grün. Da drüben radelt einer auf der falschen Seite. Neben mir telefonieren die bei der Fahrt. Der Paketdienst parkt natürlich in der zweiten Reihe. Es ist dieser typische Blick auf die anderen. Woher kommt das? Das liegt daran, dass wir beim Autofahren ganz oft allein unterwegs sind. Und da verhältst du dich wie ein Einzelkämpfer. Es gibt kein Sozialverhalten. Du hast keine Gemeinschaft. Und das führt dazu, dass man selbst immer nur auf den eigenen Vorteil aus ist. Das sind so viele Kleinigkeiten. Etwas dichter auffahren, Lichthupe, zu schnell fahren. Also eher Vorfahrt nehmen statt Vorfahrt gewähren. Lospreschen statt abwarten. Auch sowas wie nicht blinken. Ich weiß ja, wo ich hin will. So ein Verhalten, das verändert sich ganz schnell, wenn du in Gemeinschaft unterwegs bist. Da reicht schon ein Beifahrer und schon verhältst du dich sozialer im Auto. Jetzt können wir natürlich nicht jedem einen zweiten in den Wagen mit reinsetzen. Aber das ist so ein bisschen dieses Grundproblem. Auf die anderen gucken und sagen, die da, die machen es falsch.
0: Und es gibt noch etwas, und zwar gibt es eine Sportart. Ich könnte mir vorstellen, für viele ist die nix, aber es gibt zwei bei uns in Niedersachsen, die gerade Unglaubliches leisten. Stellen wir euch gleich vor in 5 Minuten.

0: gibt so Songs, die leben vor allem vom tollen Gesang, aber hier Watermelon Sugar High, ist es auch der Beat hier. Guter Groove für diesen Dienstag. 13 Minuten nach 7, die Antenne Niedersachsen, Moin Show mit Sabrina, Verkehrskein Flücki hier.
1: Moin.
0: Und
1: morgen. Wo laufen Sie denn, mein Gott? Bei mir ist alles dunkel, was ist das? Wo laufen Sie denn? Wo laufen
0: ja,
1: Sie denn?
0: Hat Loriot schon damals immer gefragt und wir können die Antwort jetzt geben. Sie laufen in Fürstenau im Landkreis Osnabrück und das mittlerweile seit, Achtung, 4 Tagen.
2: Seit Freitag läuft da der Last Soul Ultra und das Ganze funktioniert so, jede Stunde müssen 6,8 Kilometer absolviert werden und je nachdem wie schnell man ist, hat man dann in der übrigen Zeit Zeit zu essen, zu schlafen, Candy Crush am Handy zu spielen, was auch immer dir beliebt. Mittlerweile, nach 4 Tagen, sind jetzt noch 2 Personen dabei. Mark Daudel und Ayub El Osruti, genannt Ello. 600 Kilometer haben die beiden in den Beinen. Und
0: Wahnsinn.
2: Sie laufen weiter. Sie laufen und laufen und laufen. Und wir alle können das live gucken. Ich schicke euch gerne den Link zum Livestream. Also ich bin komplett hooked.
0: Also die haben jeweils eine Stunde Zeit für diese 6 Kilometer. Und die können quasi die Stunde einsetzen, wie sie wollen. Entweder sie rennen wie der Teufel und können sich danach nochmal hinlegen. Oder sie lassen sich ein bisschen Zeit.
2: Jetzt nach 4 Tagen kann ich sagen, rennen wie der Teufel ist nicht mehr.
0: Nee.
2: Also die schleppen sich schon ganz schön und man leidet richtig beim Gucken mit.
0: Aber das ist, glaube ich, so ein bisschen so, wie wenn die Kinder einen kurzen Mittagsnap machen, also ein bisschen Mittagsschlaf machen. Dann fragt sich ja auch, egal ob Mama oder Papa, mache ich jetzt ganz schnell den Haushalt und kann ich ja noch mal ganz kurz hinlegen? Oder lasse ich mir einfach Zeit und koche mir dabei einen Kaffee? So ungefähr, ne? Oder?
2: Und ähnlich wie bei den Läufern ist die Zeit immer schneller rum, als man denkt.
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0: noch ein bisschen bleiben. Die Störche ziehen Richtung Süden, haben wir gerade die Meldung bekommen. Und wenn die Störche Richtung Süden ziehen,
1: Fridolin bleib,
0: dann könnte es vielleicht bald Herbst werden. Das Niedersachsenwetter gucken wir uns gleich genauer an. Hier bei Antenne Niedersachsen. 7.21 Uhr, guten Morgen.
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0: Heute Morgen wieder recht viel Feuchtigkeit in der Luft. Musste erstmal Scheibenwischer anmachen. Da hatte ich recht viel Tau auf dem Auto, auf der Autoscheibe.
1: Ist das der Moment, wo ich darüber nachdenken sollte, mal wieder meine Fenster zu putzen, wenn der Tau da schon drauf liegt? So langsam würde ich gerne mal wieder durchgucken. Egal, anderes Thema. Schauen wir mal aufs Niedersachsenwetter. Da ist heute Morgen nicht nur Luftfeuchtigkeit unterwegs, sondern auch schon erster Regen zwischen Ems und Weser. Das Ganze schiebt sich im Laufe des Tages weiter Richtung Osten, also auch Richtung Heide. Hier bleibt es allerdings am längsten trocken. Höchstwerte heute 18 bis 22 Grad. Und spätestens zum Abend lassen die Schauer nach.
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12: 7:35, ich bin Alena Triewold. Guten Morgen. Auch Wissenschaftler aus Braunschweig werden künftig an einem neuen Zentrum der Bundesregierung zur Drohnenabwehr forschen. Die Einrichtung wird heute von der Bundesregierung offiziell eröffnet am Testflughafen des Deutschen Zentrums für Luft- und Raumfahrt in Kochstadt in Sachsen-Anhalt. Zuletzt hatte der Sprengstoff-Drohnen-Vorfall am Flughafen Leipzig-Halle gezeigt, wie aktuell das Thema ist. Im Mordprozess gegen einen Mann aus Eimke im Kreis Uelzen wird heute das Urteil erwartet. Die Staatsanwaltschaft hatte gefordert, dass der Mann in eine Psychiatrie kommt. Er soll schuldunfähig sein. Im Februar soll der 56-Jährige seine Frau getötet und dann versucht haben, seine beiden Söhne umzubringen. Der Kampf gegen die verheerenden Flächenbrände im belgischen Naturschutzgebiet Hohes Venn geht weiter. Auch deutsche Einsatzkräfte sind beteiligt. Gestern hatte Regen den Einsatzkräften in die Hände gespielt. Allerdings bleibt das Feuer weiter unberechenbar. Und jetzt mehr aus eurer Region.
13: Mit Daniel Flüß, moin. Hannover 96 ist ein echter Innenstadtmotor. Heimspiele des Vereins lassen die Zahl der Menschen in der Innenstadt im Schnitt um fast 21% steigen. Das zeigt eine neue Studie der Otto Beisheim School of Management und des Passantenzählers High Street.
14: Damit liegt 96 in der zweiten Bundesliga auf Platz 2 hinter Kaiserslautern. Untersucht wurden mehr als 2000 Heimspiele über 4 Saisons. Entscheidend ist demnach nicht nur die Zahl der Fans, sondern vor allem, wie sie auf ihrem Weg zum Stadion durch die Stadt kommen. Für Händler und Gastronomen lohnt sich vor allem ein Nachmittagsspiel. Hannes Westermann, Hannover.
13: Das Projekt Zedita Zukunftsforum von der Hochschule Weserbergland wird weiter vom Landkreis Hameln-Pyrmont und der EU gefördert. Ein entsprechender Bescheid wurde jetzt übergeben. Das Projekt startet am 1. November und befasst sich vor allem mit künstlicher Intelligenz.
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0: 4 Minuten vor 7:30, der Antenne Niedersachsen Stau- und Blitzerservice Verkehrskai ist in Helfer unterwegs auf der A1.
15: Das geht um verlorene Metallstangen, gemeldet zwischen Bremen-Brinkum und dem Dreieck Stur. In der Gegenrichtung staut es sich durch die Bauarbeiten an der Weserbrücke. Ab Stur auf der A1 25 Minuten mehr in Richtung Hamburg ist es. A2 Hannover Richtung Dortmund. Im Berufsverkehr ab Herrenhausen 10 Minuten plus. Die Echtzeitmessung meldet für die A7 Hannover Richtung Hamburg. Ab Hamburg-Waltershofen 9 Minuten mehr. Guten Morgen auf die A27, Bremen Richtung Cuxhaven. Mensch, was hab ich mich da gestern durchgeschleppt auf dem Weg nach Cuxhaven in Bremerhaven. Das ist ja wirklich ein fieser Baustellenstau. Wir haben im Moment vor Geestemünde 12 Minuten zusätzlich. Die A33, Osnabrück Richtung Bielefeld, ab Osnabrücker Südkreuz 11 Minuten plus. Und letzte Meldung A270, Stadtautobahn Bremen, ab St. Magnus 13 Minuten mehr in Richtung A27. Jetzt die neuesten Blitzer von euch gemeldet. Stefan hört uns im Kreis Wittmund, meldet einen Blitzer in Wilmsfeld am Linienweg bei der Kreuzung Neuschoo. Der ist 70 in Richtung Blomberg. Und Jan unterwegs in der Nordheide, Kreis Harburg, zwischen Holm-Seppensen und Sprötzer. Hast du einen Blitzer in der Lohberger Straße gesehen?
0: Danke dir, Verkehrskai. Falls ihr für den 5. September schon was vorhabt, dann lasst euch ruhig schon mal eine gute Ausrede einfallen, warum ihr diesen Termin absagen müsst. Wir haben da nämlich etwas, da könnt ihr einfach nicht Nein sagen. Gleich noch Coolio, Gangsta's Paradise und nach Loy.

0: wer hat mitgenickt mit dem Kopf? Steckt halt doch in jedem von uns ein kleiner Gangster. Klitzekleiner. Coolio, Gangsters Paradise. 7.34 Uhr, mir vielleicht auch. Meine Tochter wünscht sich Tickets für ein Ariana Grande Konzert. Wir haben spaßeshalber mal geguckt. Günstigste Kategorie 211 Euro.
1: Ah, das sind dann aber diese Tickets, wo man noch eine Säule vor der Nase hat und leider auch nicht so richtig gut hören kann, ne?
0: Ja, und dann muss man da irgendwie nochmal hinkommen. Da braucht man eine Übernachtung. Dann gibt's
1: kann
0: dann
1: deine Tochter nicht alleine gehen. Also, oh.
0: Tja, also Konzerte heutzutage gehen die egal wo richtig ins Geld. Außer wir haben unsere Finger damit im Spiel. Mal nur so in die Runde gefragt, übernächsten Samstag, 5. September, schon was vor?

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2: 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Antenne Niedersachsen-Reporter Daniel Flüß, für alle, die noch nie da waren, nimm uns mal mit, der Dümmersee. 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
3: Ja, ich würde sagen, macht euch auf einen Kurzurlaub gefasst. Also der Dümmer liegt hier zwischen Moor und Heide. Dazu siehst du auch noch die Dammer und die Stemweder Berge. Und die Verantwortlichen hier, die haben, muss man sagen, eine schöne Mischung hinbekommen. 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
3: 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Dazu dann noch ein Sonnenuntergang und ein kaltes Getränk, Füße im Sand. Also erholsam wie eine Woche Urlaub, würde ich sagen.
1: Ja. Mindestens. Also wir freuen uns schon drauf und wir freuen uns natürlich auch auf euch. 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

0: 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Der die Liebe so schön besingen kann. Photograph hier Ed Sheeran bei Antenne Niedersachsen um 7.42 Uhr. Die Moin Show. Sabrina ist mit dabei.
1: Moin.
0: Verkehrskai.
2: Guten Morgen.
0: Ich bin's, der Flücki, und ja, mit der Liebe ist das ja so eine Sache, ne? Die einen suchen die Liebe auf Dating-Apps, die anderen im echten Leben. Aber wieso verliebt man sich eigentlich in gerade diese eine Person dann? Also warum die eine und nicht all die anderen? Wissenschaftlich soll man das jetzt sogar berechnen können.
1: Da gibt es einen Mathematiker aus Frankreich, der hat eine Formel für die Liebe aufgestellt. Damit kann man das angeblich alles erklären, warum Gefühle in einer Beziehung stärker oder eben auch schwächer werden.
0: Super kompliziert, die Formel. Wir haben das ja heute Morgen schon versucht, mal einmal aufzudröseln. Schwierig. Deswegen, Antenne Niedersachsen-Redakteur Hannes Westermann, der hat sich auch mal seine ganz eigenen Gedanken gemacht zu dieser Liebesformel.
3: Endlich eine Formel für die Liebe. Darauf haben Millionen Singles gewartet und in der Zwischenzeit ihre eigene Formel in Dating-Apps angepasst auf sei einfach nur kein Psychopath plus schreib ganze Sätze mal melde dich innerhalb eines Monats zurück. Was die Formel für die Liebe ist, hängt wahrscheinlich sehr davon ab, wen man fragt. Also Disney würde sagen, zieh ein schönes Kleid an, lauf durch den Wald, sing mit Tieren und zack, kommt ein Prinz auf einem weißen Pferd und sammelt dich ein. Autorinnen von Liebesromanen würden dagegen sagen, kauf dir einfach einen großen Sonnenhut, mach Urlaub in Griechenland, Spanien, Italien oder Portugal, warte, bis dir der eine charismatische Weinhändler im weißen Hemd im Café gegenüber sitzt, warte 200 Seiten und fertig. Laut Liebesliedern läuft es so, ihr redet, sie ist weg, es regnet, du rennst auf einer langen Straße, ihr trefft euch an einer Glaswand wieder, drückt eure Hände dagegen und dann ist alles geklärt. Und romantische Komödien sagen, erst müsst ihr euch hassen, dann zufällig gemeinsam irgendwie eingeschlossen werden, dann gibt es ein großes Missverständnis und spätestens nach 90 Minuten küsst man sich am Flughafen. Genau. Vielleicht ist es mit der Formel für die Liebe wie mit Formeln in der Mathematik. Denn selbst wenn sie an die Tafel geschrieben standen, wusste man am Ende immer noch nicht, was dabei rauskommt. Aber im Gegensatz zur Mathematik ist es bei der Liebe irgendwie aufregend, nicht zu wissen, was am Ende auf uns wartet.
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0: Antenne Niedersachsen informiert, wenn es passiert, um 7.46 Uhr. Gleich wird die A352 gesperrt, verkehrskalt.
1: Ja, um 8 Uhr machen die einmal zu. Das ist ganz wichtig. Ihr kommt von der A2 dann nicht rüber zur A7 Richtung Hamburg. Da gibt's Bauarbeiten an der Wietzebrücke bei Bissendorf. Ab 10 Uhr dann Vollsperrung in der Gegenrichtung in Richtung A2 Dortmund. Antenne Niedersachsen informiert, wenn es passiert. Das kann man nur, wenn man so gute Informanten hat wie wir. Danke an Mirko Bertram von der Autobahn GmbH.
0: Und dann machen wir gleich weiter mit dem Danke. Danke an Kylie Minogue, dass sie auch mit Ende 50 immer noch Lust auf neue Musik hat, auf aktuelle Hits, auf Sommerhits.
2: Danke an Tayo Cruz, der so gute Beats baut und sagt, hey Kylie, wenn du Bock hast auf einen Sommerhit, komm doch einfach dazu.
0: Ja, danke an Haya, der Sommerhit gleich vor den Nachrichten hier bei Antenne Niedersachsen.
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0: Ja, ordentlich mit dem nötigen Schwung rein in diesen Arbeitstag um 7.53 Uhr. Ty Cruz und Kylie Minogue, Kaya, hier bei Antenne Niedersachsen.
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0: Ja, so richtiges Übergangsjackenwetter heute, Sabrina.
2: Auf den Inseln auch gern schon mit Kapuze, da ist der erste Regen schon da. Aus Westen schieben sich jetzt auch immer mehr Regenwolken zu uns nach Niedersachsen rein. Vormittags ist es im Westen nass, nachmittags im Osten, abends überall freundlicher bei 18 bis 22 Grad.
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4: 5:08. Ich bin Alena Tribold. Guten Morgen. Im Kampf gegen Drohnenabwehr werden Wissenschaftler aus Braunschweig ab heute an einem neuen Zentrum der Bundesregierung forschen. Am Standort des Deutschen Zentrums für Luft- und Raumfahrt in Kochstedt in Sachsen-Anhalt wird die Einrichtung heute eröffnet. An dem Testflughafen sollen innovative Technologien erforscht, entwickelt und unter realistischen Bedingungen erprobt werden. Wie aktuell das Thema ist, hat sich mit dem Drohnenvorfall am Flughafen Leipzig erst vor kurzem gezeigt. Seit dem Abend sind Beschäftigte der 6 deutschen Seehäfen im Warnstreik. Betroffen in Niedersachsen sind Wilhelmshaven, Emden und Brake. Aber auch in Hamburg, Bremerhaven und Bremen hat die Gewerkschaft Verdi zu Arbeitsniederlegungen bis heute Abend aufgerufen.
5: Hintergrund: die Tarifverhandlungen. Die Gewerkschaft hatte ein Angebot der Arbeitgeber für die 11.000 Mitarbeitenden abgelehnt. Die Arbeitgeber kritisieren den Warnstreik als unverhältnismäßig. Der beeinträchtige die Zuverlässigkeit der Seehäfen und setze die Lieferketten der Industrie und des Handels weiter unter Druck. Tom Meyer, Nachrichtenredaktion.
4: Und die weiteren Meldungen des Morgens hat jetzt Tine Klimach.
6: Heute soll das Urteil gegen 3 mutmaßliche Agenten fallen. Die Angeklagten stammen aus der Ukraine und sollen im russischen Auftrag Anschläge vorbereitet haben. Der Einsatz gegen die Brände im belgischen Naturschutzgebiet Hohes Venn geht weiter. Auch Einsatzkräfte aus Deutschland sind vor Ort. Die Feuerwehr bereitet sich wegen erwarteter starker Winde auf eine ganz neue Lage vor. Der Bauernverband legt heute die Erntebilanz dieses Sommers vor. Wegen der anhaltenden Trockenheit machen sich die Landwirte auf erhebliche Einbußen gefasst. Teils drohen sogar Totalausfälle.
0: Der Antenne Niedersachsen Stau- und Blitzer-Service, 8:04 und es gibt 2 Staus auf der A33, Verkehrskai.
7: Ja, das ist die Strecke Bielefeld Richtung Osnabrück ab Hilter, 19 Minuten mehr, und in der Gegenrichtung ab Osnabrück-Fledder auf der A33, 10 Minuten plus. Damit guten Morgen auf die A1 bei euch Baustellenstau an der Weserbrücke bei Bremen. Ab Stur 33 Minuten mehr in Richtung Hamburg. Wir haben auf der A2 Hannover Richtung Dortmund ab Herrenhausen 13 Minuten. Die Echtzeitmessung meldet für die A27, Baustellenstau in Bremerhaven. Vor Geestemünde sind es 19 Minuten mehr in Richtung Cuxhaven. Jetzt in den nächsten Minuten ab 8 Uhr wird die A352 bei Hannover voll gesperrt in Richtung A7. Zwischen Langenhagen, Kaltenweide und Hannover Nord in Richtung A7 Hamburg. Grund sind Bauarbeiten an der Wietzebrücke bei Bissendorf. Das geht voraussichtlich bis 10 Uhr und dann machen die einen Richtungswechsel. Dann erfolgt die Vollsperrung in Richtung A2 Dortmund. Aber erstmal ist in Richtung Hamburg da gesperrt. Also ihr kommt von der A2 dann nicht mehr in Richtung A7 durch. Die neuesten Blitzer. Ali meldet, im Kreis Göttingen stehen sie mit dem Blitzer auf der B80 Hedemünden bei der Unterführung. Und im Kreis Wittmund blitzen sie am Benzertief, Auricher Straße an der Brücke am Moorweg.
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0: Mit Sabrina für Tiziana.
2: Guten Morgen.
0: Tizi will ja diese Woche noch heiraten, hat sich einiges vorgenommen. Verkehrskai ist mit dabei.
7: Gute Fahrt und alles Gute allen, die heiraten.
0: Ich bin's, der Flücki. Wir wissen jetzt schon, welche Netflix-Doku nächstes Jahr läuft. Und ihr wisst es auch gleich. Nach One Republic. Und dem aktuellen Lieblingshit von Khalid. Save My Love. Guten Morgen.
2: Moin.

0: Wahnsinn. Wirklich Wahnsinn. Hier ist Antenne Niedersachsen. 4 Minuten nach 8 die Moin Show. Sabrina Verkehrskai und Flücki, die laufen tatsächlich immer noch.
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0: Gerade schon haben wir davon berichtet. Fürstenau, Landkreis Osnabrück.
2: Genau. Überlegt mal, was ihr in den letzten 4 Tagen so alles erlebt habt. Also von Freitag bis heute, ja, da war ein schönes Wochenende dazwischen. Vielleicht habt ihr eine Konfirmation oder eine Einschulung gefeiert.
3: Pflaumenkuchen gab es, eine Party war, ja. Brunchen einmal.
2: Der ein oder andere ist Fahrrad gefahren.
0: Ja, ich erinnere mich.
2: Seit Freitag laufen 2 Typen durchgängig. Die laufen und laufen und laufen. Und zwar bei dem, mein Gott, wie heißt das denn? Last Soul Ultra, so heißt das Ding. Mark Dowdle und Ello, das sind die beiden letzten verbleibenden Männer. Sie haben folgende Aufgabe, 1 Stunde Zeit, eine Strecke von 6,8 Kilometern zu absolvieren. Klingt erstmal machbar, also einmal. Die haben das jetzt aber schon 90 Mal gemacht. Sind Wahnsinn. Weit über 600 Kilometer gelaufen und ich gucke ja schon die ganze Zeit heute Morgen den Livestream. Ich schicke euch gerne den Link, schickt mir einfach eine WhatsApp-Nachricht, dann geht er an euch raus. Und eben gerade habe ich so mitgefiebert, weil die Zeit irgendwann ja abläuft. Du hast nur diese 1 Stunde Zeit, aber Ello ist im Ziel und in 1 Minute und 2 Sekunden startet die nächste Runde.
0: Oh Gott, dann geht das wieder von vorne los und das immer und immer wieder.
2: Ich bin ziemlich aufgeregt, aber ich vermute die beiden noch viel, viel mehr, also Respekt und Anerkennung.
0: Wahnsinn. Es gibt noch eine kuriose Geschichte, die gerade trendet im Netz. Da geht es um einen Fischer in Mexiko und das hat wirklich Netflix-Doku-Potenzial. Denn stellt euch mal vor, 15 Tage lang komplett in einer stockdunklen Unterwasserhöhle festzusitzen. Genau das ist dem Fischer in Mexiko passiert. 31 Jahre alt, Harpunenfischer, der wollte einen Fisch verfolgen, hat dabei die Orientierung verloren und dann den Ausgang nicht mehr gefunden. Und eigentlich suchten die Rettungskräfte nach 15 Tagen nur noch seine Leiche. Aber dann hat man auf einmal doch eine Stimme gehört aus der Dunkelheit. Und man hat diesen Mann wirklich retten können. Der hat es geschafft, in einem luftgefüllten Raum in so einer Höhlenkammer zu überleben. Da gab es wohl Wasser aus einem unterirdischen Fluss. 15 Tage völlig entkräftet, aber lebend gerettet.
3: Gott, oh Gott. Das ist ja wie damals diese Fußballmannschaft, diese kleinen Jungs in Thailand.
0: Ja, genau. Die beste Nachricht ist, wir haben ganz kurz einmal nachgeguckt, Dümmer, an unserem Dümmer gibt's, nee, da gibt's keine Unterwasserhöhlen. Nee, sind wir uns ziemlich sicher,
3: bitte. Dass
0: das nicht gibt. 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

0: So ist es im Leben. Du kannst eben nicht alles haben, ne? Sweet Bub Psycho, also süß, aber doch ein bisschen
1: loco.
0: Loco. 13 Minuten nach 8. 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Was sind wir denn? Sweet oder Psycho?
2: Ja klar,
1: Sweet.
0: Sabrina. Moin. Ich bin's, der Flücki. Und Verkehrskai ist wieder da. Du warst ja gestern unterwegs. Du hast etwas gemacht, wofür ganz viele Eltern spontan Danke sagen.
2: Ja, und das ist auch gut angekommen, habe ich mitbekommen bei Instagram. Ihr fandet das richtig gut. Es geht um eine Geschichte der Grundschule in Cuxhaven. Das ist die Grundschule Ritzebüttel. Riesiges, rotes Backsteingebäude. Kann man in Cuxhaven eigentlich überhaupt nicht übersehen, weil das unmittelbar an einer der Einfahrtstraßen liegt. Blöde ist nur, direkt vor der Tür, das ist eine so breit ausgebaute, viel befahrene Straße, dass es unheimlich gefährlich direkt vor der Schule ist. Also der Schulweg direkt dahin. Die großen Grundschüler, Klasse 4a und 4b, die kennen das. Und die haben jetzt für die ganz Kleinen, für die ABC-Schützen, als Sicherungsaktion Bilder gemalt. Denn zusammen mit der Polizei haben wir gestern Autofahrerinnen und Autofahrer angehalten, die sich ans Tempo gehalten haben, aber auch welche, die ein bisschen zu schnell waren. Und die haben dann sozusagen diesen gemalten Erinnerungszettel von den Schülern überreicht bekommen, die da eben mit dem Blitzer im Einsatz waren. Die Anwohner und die Autofahrer, die haben dann so reagiert.
3: Ja, natürlich, ich habe Verständnis. Es ist halt, ich bin schwanger, bin ein bisschen gestresst. Ich bin über den ET deswegen und das ist ein bisschen aufregend gerade alles. Da muss man, aber klar, Verständnis habe ich, ja.
0: Über den ET. Errechneter Termin, ne? Oder?
1: Errechneter Termin, ja, ja. Ganz genau. Da hat jemand gut aufgepasst bei zwei Kindern.
0: Die Dame war nicht nur über dem ET, sondern auch über der zulässigen Höchstgeschwindigkeit.
2: Ein ganz kleines bisschen.
0: Aber was für eine tolle Aktion. Gestern, Verkehrskai unterwegs in Cuxhaven, aber auch heute Morgen gilt natürlich, wir achten auf unsere ABC-Schützen. Ja. Antenne Niedersachsen, guten Morgen.
1: Moin.

0: Diese Lockerheit, dieses... Das bewahren wir uns heute an diesem Dienstag. 8.20 Uhr, hier ist Antenne Niedersachsen, die Moin-Show. Mit einer spannenden Frage. Kann man Liebe ausrechnen? Also richtig so mathematisch. Gibt es einen französischen Wissenschaftler, der sagt, ja, man kann das so richtig in eine Formel pressen. Packt man so alles rein? Liebe, Gewohnheit, hat man Kinder, hat man keine Kinder? Wie viel Geld verdient man? Wie reagiert man auf Geschehnisse? Also mit Verständnis oder mit Groll? Also und am Ende kommt dann eine Zahl raus.
1: Formeln waren schon in der Schule schwierig. Sind es auch beim Thema Liebe? Ich behaupte ja, es sind die drei magischen Worte, die man sich immer sagen muss.
0: Jetzt aber zügig.
1: In der Richtung, du hast recht. Wenn ihr das oft genug sagt, dann klappt alles.
0: Gibt aber wohl noch mehr tolle Formeln für die perfekte Liebe. Ihr habt euch nämlich ganz toll reingemeldet und ein paar davon hören wir uns gleich mal an. Um kurz nach 8:30 hier bei Antenne Niedersachsen.
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7: Tja, gut, dass die Sommerferien bei uns in Niedersachsen vorbei sind, oder Sabrina?
8: Ganz genau. Vom Ferienwetter erwarten wir doch ein bisschen mehr als von so einem durchschnittlichen Dienstag. Hoch dürfen unsere Ansprüche heute nicht sein. Heute gibt es viele Wolken, auch immer mal wieder Regen. Dazu messen wir aktuell 13 Grad in Fürstenberg, Heiersum und Esbeck. Noch ist es trocken, aber der Regen kommt am Nachmittag. Zum Abend wird es dann wieder freundlicher bei 22 Grad in der Spitze.
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9: 8:55, ich bin Alena Triebold. Guten Morgen. Ein neues Forschungszentrum in Sachsen-Anhalt soll die Drohnenabwehr in Deutschland weiter voranbringen. Heute wird es in Kochstedt eröffnet. Auch Forscher aus Niedersachsen sind beteiligt vom Deutschen Zentrum für Luft- und Raumfahrt aus Braunschweig. Wie aktuell das Thema ist, hat zuletzt der Vorfall mit einer Sprengstoffdrohne am Flughafen Leipzig-Halle gezeigt. 5 junge Erwachsene sind bei einem missglückten Überholmanöver im Kreis Vechta schwer verletzt worden. Laut Polizei waren gestern 2 Autos in Lohne zusammengeprallt. Die 5 Beteiligten in den beiden Wagen im Alter zwischen 18 und 27 kamen ins Krankenhaus. Zum Fußball. Kommt Niklas Füllkrug zurück zu Werder Bremen? Wie Sky berichtet, soll der 33-Jährige vom Premier League-Absteiger West Ham United ausgeliehen werden. Füllkrug spielte schon in der Jugend für Werder und kam 2019 nochmal von Hannover 96 zurück. Und jetzt mehr aus eurer Region.
10: Mit Daniel Flüß, moin. Vor ein paar Tagen war Ausbildungsstart in Niedersachsen, aber jetzt gibt's auch noch genug offene Stellen. Sarah Buletta in Stadt und Region Hannover, sogar über 2000, das sagt der Verband IG Bau Niedersachsen.
11: Ja, Daniel, und darunter sind knapp 100 allein im Baugewerbe, 9 im Garten- und Landschaftsbau und auch die Dachdeckerbetriebe. Die suchen noch 16 Azubis, das sagen die aktuellen Zahlen der Arbeitsagentur.
10: Alarmierende Zahl, rund 260.000 junge Erwachsene in der Region haben keinen Berufsabschluss.
11: Deshalb der Rat der IG Bau, gerade an die jungen Leute, seht euch auch jetzt noch auf dem Arbeitsmarkt um. Viele stellen auch im September oder sogar im Oktober noch Leute ein. Wichtig nur, sucht euch einen Betrieb aus, der fair ausbildet und bezahlt, bei dem es zum Beispiel einen Tarifvertrag gibt.
10: Sarah, danke schön.
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7: 4 Minuten vor 8:30 der Antenne Niedersachsen Stau und Blitzerservice. Vorsicht, es sind 2 Hunde unterwegs auf der B73 Verkehrskeil.
12: Im Kreis Cuxhaven, Gemeinde Wingst in Dobrock. Bitte Vorsicht hier auf der B73. Zwischen Höftgrube und Ahrensfluchter Moor ist das. Die Straßenlage im Berufsverkehr A1. Baustellenstau an der Weserbrücke bei Bremen. Ab Stur 39 Minuten mehr in Richtung Hamburg. Auf der A2 Hannover Richtung Dortmund. Ab Hannover West 11 Minuten plus. Die Echtzeitmessung meldet für die A27 den Baustellenstau in Bremerhaven, vor Geestemünde 17 Minuten mehr in Richtung Cuxhaven. Auf der A30 Bad Dönhausen Richtung Osnabrück staut es sich ab Nattbergen 12 Minuten mehr. A33 2 Staus, Bielefeld Richtung Osnabrück ab Hilter 11 Minuten, in der Gegenrichtung ab Osnabrück-Fledder 10 Minuten mehr, das ist dann in Richtung Bielefeld. Die A352 Hannover ist voll gesperrt, voraussichtlich bis 10 Uhr, da haben wir Bauarbeiten an der Wietzebrücke bei Bissendorf. Bedeutet jetzt in Richtung Richtung A7 kommt ihr nicht durch. Zwischen Langenhagen-Kaltenweide und Hannover Nord ist gesperrt. Für euch die Antenne Niedersachsen. Umleitungsempfehlung. Da müsst ihr leider über die Dörfer. Es geht über Kiebitzkrug, Ickhorst, Schlage, Schernbostel, Mellendorf, Hellendorf, Ilse und Berghof.
7: Danke dir. Gute Fahrt oder wie Miles Smith sagt, drive safe.
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0: Ich weiß nicht, was sie in den 80ern anders gemacht haben in der Musik, aber es ist einfach gut. Ist einfach auch über 40 Jahre später immer noch gut.
1: So Maniac, aus.
0: Michael Zambello, 8.33 Uhr. Schönen guten Morgen. Die Erfolgsformel. Gibt's die auch in der Liebe? Es gibt einen französischen Mathematikprofessor, der glaubt, eine Formel gefunden zu haben. Unglaublich kompliziert. Wir haben das heute Morgen schon mal versucht zu erklären. Da geht es um Gefühle, um Gewohnheitseffekte, Ereignisse wie Kinder bekommen und Geldsorgen, Stress und so. Angeblich alles in Zahlen, ummünzbar. Und dann kriegt man eine Zahl raus, die sagt, jo, das matcht und nö. Könnte eigentlich auch gleich die Scheidung beantragen.
1: Dating-Anbieter hassen diese Formel jetzt schon.
0: Viel spannender ist, wir fragen euch heute Morgen, was ist denn eure Formel für die Liebe? Bitteschön.
2: Was mein Freund macht, ist, dass er mein Auto in die Waschanlage fährt und es da putzt, weil er ganz genau weiß, dass das eine Aufgabe ist, die ich nicht gerne übernehme.
1: Ach, das ist süß.
0: Ja. Ich mähe immer Rasen. Zählt das auch?
1: Absolut.
0: Weißt du, dass meine Frau das nicht gerne macht?
3: Aber so? Dem Rasen gefällt's.
4: Wir holen uns gegenseitig auch betrunken immer ab, wenn wir mit unseren Freunden jeweils unterwegs sind und bringen sogar noch all die Freunde nach Hause.
3: Das ist schön.
1: Also das lieben auch die Freunde.
0: Ja. Rika aus Westoverledingen in Ostfriesland. Moin.
5: Moin, hallo.
0: Wie lautet denn deine Formel für die perfekte Beziehung?
5: Mein Mann und ich, wir sind 8 Jahre zusammen, davon 14 verheiratet. Also das Ganze besteht aus Kompromissen, man muss sich entgegenkommen, sonst funktioniert sowieso gar nicht und man muss das ein oder andere mal mittragen und bei meinem Mann ist es nun mal die Freiwillige Feuerwehr. Der ist Pressesprecher bei unserer Gemeinde Westoverledingen, das heißt der Melder rappelt nicht nur 10-mal im Jahr, der rappelt auch gerne 300-mal im Jahr. Ob er dann zu jedem Einsatz hinfährt, steht auf einem anderen Blatt Papier, aber wenn der Melder geht und ich nicht in der Schicht bin, dann stehe ich mit auf, dann trage ich ihm seine Sachen hinterher, dass der sich in Ruhe anziehen kann. Es wird sich immer vernünftig verabschiedet, nie mit Groll. Und dann fährt er in den Einsatz und dann auch meistens, bis er nach Hause kommt. Und wenn dann Redebedarf ist, dann bin ich da und wir reden drüber.
1: Also an dieser Stelle, Marike, ich beneide jeden Mann, der so eine tolle Frau hat wie dich. Und ich möchte natürlich gleich fragen, was ist es denn umgekehrt? Was würde er antworten?
5: Umgekehrt würde er antworten. Also ich habe jeden Morgen, wenn ich zu Hause bin und am Wochenende, den Kaffee auf dem Tisch stehen. Wenn er alleine zum Einkaufen geht, soll ich dir was mitbringen? Es sind Kleinigkeiten. Einfach viel im Austausch sein, miteinander reden.
1: Das trifft so ein bisschen die These, die Flücki und ich ja auch aufgestellt haben. Solange man noch möchte, dass es dem anderen richtig, richtig gut geht, solange ist eine Beziehung richtig gesund.
5: Absolut.
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1: Tja, man hat das Gefühl, der Sommer verabschiedet sich so ganz langsam, Sabrina.
2: Ja, aber nach der Dürre der letzten Wochen ist natürlich jeder Regentropfen gern gesehen. Und davon gibt es heute Vormittag schon im Westen von Niedersachsen ein paar. Am Nachmittag im Osten zum Abend hin. Ja, da wird es dann wieder freundlicher, da kommt die Sonne wieder raus. Da können wir den Feierabend auf der Terrasse genießen. Und ich muss mich an dieser Stelle kurz entschuldigen. Ich hatte ja vor etwa einer halben Stunde gesagt, das hier ist ein durchschnittlicher Dienstag. Ist er natürlich nicht. Denn heute hat Jens Geburtstag, hat er mir gerade geschrieben. Jens, wir gratulieren dir ganz, ganz herzlich an diesem absolut nicht durchschnittlichen Dienstag.
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4: 5:09, ich bin Alena Triebold. Guten Morgen. Unter Beteiligung des Deutschen Zentrums für Luft- und Raumfahrt in Braunschweig eröffnet die Bundesregierung heute eine neue Forschungseinrichtung im Kampf gegen Drohnen. Am Testflughafen Kochstedt in Sachsen-Anhalt sollen innovative Technologien erforscht, entwickelt und erprobt werden.
5: Innenminister Dobrindt hatte die Eröffnung des neuen Technologiezentrums kurz nach dem Vorfall von Leipzig verkündet. Das neue Zentrum soll helfen, dass die Airports und Sicherheitskräfte in Zukunft besser vorbereitet sind. Also dass sie zum Beispiel schnell erkennen, ist es ein Angriff oder die verwirrte Drohne eines Hobbyfotografen. Das Ziel, sagt Dobrindt, Wissenschaft, Technologie und die Anforderungen der Sicherheitsbehörden zusammenzuführen. Uli Reitinger, Nachrichtenredaktion.
4: An den Seehäfen in Wilhelmshaven, Emden oder auch Brake geht seit dem Abend kaum was. Die Gewerkschaft Verdi hat die Beschäftigten zu Warnstreiks aufgerufen. Hintergrund sind die Tarifverhandlungen. Die Gewerkschaft hat ein Angebot der Arbeitgeber für die 11.000 Mitarbeitenden abgelehnt. Die Arbeitgeber kritisieren den Warnstreik als unverhältnismäßig. Und die weiteren Meldungen des Morgens hat jetzt Tine Klimach.
6: Unterstützt von leichtem Nieselregen kämpfen die Einsatzkräfte im Naturschutzgebiet Hohes Venn in Belgien direkt an der Grenze zu Deutschland weiter gegen einen der größten Waldbrände der belgischen Geschichte. Im Laufe des Tages sollte sich der Regen intensivieren, sagte der stellvertretende Bürgermeister von Monschau, Franz Karl Boden. Die SPD will die Klimaanpassung als Gemeinschaftsaufgabe im Grundgesetz verankern. Damit wäre der Bund zum Beispiel beim Thema Hitzeschutz mehr in der Pflicht. Das Oberlandesgericht Stuttgart will heute das Urteil gegen 3 junge Männer verkünden, die als Agenten im Auftrag Russlands Anschläge auf den Güterverkehr in Deutschland vorbereitet haben sollen. Die 3 Männer sollen Teil eines Sabotageplans gewesen sein, der auf Transportwege eines Paketdienstleisters abzielte.
1: 3:09, der Antenne Niedersachsen Stau- und Blitzerservice Verkehrskai. Was machen die Hunde?
7: Das sind 2 neue Hunde. Ich habe gerade gesehen, dass du die Übergabe angeschaut hast. Die einen Hunde sind weg, aber 2 neue Hunde in der Region Hannover. Im Deister Vorland, Vorsicht, zwischen Gerden und Weetzen. 2 Hunde auf der Fahrbahn. Die Straßenlage A1 Osnabrück Richtung Bremen Baustellenstau an der Weserbrücke ab Stur. 42 Minuten mehr. Guten Morgen auf die A27 Baustellenstau in Bremerhaven vor Geestemünde. 12 Minuten mehr in Richtung Cuxhaven. A33 Osnabrück Richtung Bielefeld. Wir haben ab Fledder 14 Minuten. Die A352 ist voll gesperrt in Richtung A7. Staut sich ab Hannover Flughafen 20 Minuten mehr. Der gesperrte Abschnitt zwischen Langenhagen, Kaltenweide und Hannover Nord. Und schließlich noch Unfallaufnahme. B65 Hannover Richtung Peine bei Rethmer ist was passiert.
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1: Auch heute wieder mit Sabrina für Tiziana, die gerade Urlaub hat.
2: Moin.
1: Verkehrskai ist mit dabei.
7: Gute Fahrt.
1: Und ich bin's, der Flücki, und wir wollen gemeinsam herausfinden, was ihr beruflich macht. Machen wir heute mit Hui. Moin.
8: Ja, guten Morgen.
1: Moin. Toller Name, wo kommt der her?
8: Meine Wurzeln sind aus Vietnam.
7: Ah, so erklärte sich. Das haben wir schon mal gehört.
2: Ist das ein erster Tipp für uns?
8: Das weiß ich nicht.
1: Wir wollen herausfinden, was du beruflich machst. Bitte verrat uns doch mal den Satz, den du am häufigsten sagst während deiner Arbeitszeit.
8: Also oft höre ich zu bekommen sowas wie, hey, arbeitest du eigentlich hier? Da hinten ist ein Stein locker.
1: Was?
2: Arbeitest du eigentlich hier? Da hinten ist ein Stein locker.
1: Okay. Wir haben gleich nochmal 30 Sekunden Zeit und ich glaube, die sind bitter nötig. Ein paar Ja-Nein-Fragen müssen wir noch stellen und dann geben wir einen Tipp ab, was du beruflich machst.
8: Ja, sehr gern.

0: So, heute muss es aber klappen, oder? Sabrina, ja, Verkehrskai?
1: Ja.
0: Sind wir motiviert?
2: Ja.
0: Dann los.
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0: Unsere Aufgabe ist herauszufinden, was ihr beruflich macht, allein an Ja-Nein-Fragen das festzumachen am Ende. Und das machen wir heute mit Hui. Guten Morgen.
4: Moin.
0: Während der Arbeitszeit hörst du folgenden Satz besonders häufig.
4: Hey, arbeitest du eigentlich hier? Da hinten ist ein Stein locker.
0: Also wir haben jetzt 30 Sekunden Zeit. Ja-Nein-Fragen dürfen wir stellen. Mhm. Und dann geben wir den Tipp ab, was du beruflich machst.
4: Alles klar.
0: Gut, die Zeit läuft ab jetzt.
2: Befinden wir uns mit dir auf einem Friedhof?
4: Nein.
0: Hat das was mit Lego zu tun?
4: Auch nicht.
1: Geht es um Hangsicherung?
4: Was für eine Sicherung?
1: Hang, wenn an Bergen ein Steinschlag drohen könnte.
4: Nein.
0: Aber Stein ist schon im Sinne von Steine, Natur, also die irgendwo rumliegen oder verbaut sind.
1: Hör mal auf mit der Frage, damit du antworten kann.
4: Nein.
2: Ist es im Bereich Mauerbau?
4: Nein.
2: Ein Stein locker.
1: Geht es um Schmucksteine?
4: Nein.
2: Schlau. Oh, da ist die Zeit schon um, Mensch.
4: Ach, 3 Sekunden waren ja schnell.
2: Okay, wir dürfen ja jetzt nochmal einen Tipp abgeben.
4: Hat was mit einem Sport zu tun, der was mit Steinen zu tun hat im realen Leben, aber da, wo ich das mache, ist das eher so ein bisschen angepasst.
0: Bist du so ein Boulder? Bist du so ein Kletterer?
4: Ich bin so ein Kletterer, so ein Boulder.
0: Ah, dann arbeitest du in so einer Boulderhalle oder so und ihr nennt quasi diese Haken, wo man sich festhalten kann, Steine, oder?
4: Nee, also wir nennen sie eigentlich Griffe, aber Kunden, die oft da sind, haben da nicht so richtig Ahnung und kommen dann an und so, ey, da ist ein Stein locker,
0: bitte den
4: mal wieder gradigen.
2: Mega.
0: Aber dann haben wir's, du bist Boulder in so einer Kletterhalle.
4: Ja, ich bin der Routenschrauber. Ich bin dafür zuständig, die Routen, die es in der Halle gibt, zu montieren.
1: Ach, du entwirfst sowas da.
2: Jetzt war ich ja bei den Finals, bei den Speedkletterern. Und ich habe mich gefragt, da stehen ja 2 Wände nebeneinander. Nicht nur, dass die alle auf derselben Höhe angebracht werden müssen, diese Griffe, oder nennen wir sie Steine, sondern die müssen ja auch immer im selben Winkel sein, weil ansonsten hat der andere ja einen Nachteil. Wie kriegt man das hin?
4: Genau, die Speedkletterwand ist da sehr speziell, die hat sich irgendwer mal ausgedacht und seitdem wird die 1:1 übernommen, da gibt's Maße etc. und die Griffe sind immer die gleichen. Mhm. Das ist eher untypisch für unseren Sport, das ist eine besondere Kategorie. Meistens haben wir unterschiedliches Material, verschiedenste Wandstrukturen und können damit einfach frei arbeiten wie an der freien Leinwand.
1: Und wenn jetzt einer sagt, ey, bei Hui möchte ich gerne mal klettern, der klang so nett im Radio, wissen das?
4: Ich arbeite in der Boulderhalle Beta am alten Güterbahnhof.
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1: Tja, nicht nur mein Rasen freut sich über den Regen derzeit bei uns in Niedersachsen, ne Sabrina?
2: Auch meine Balkonblumen, die vergesse ich ja regelmäßig. Aber heute haben sie eine Chance, ein bisschen Essen zu bekommen. Das Wasser kommt von Petrus. Ihr habt es mitbekommen, der erste Regen ist schon da, zieht von Norden und von Westen zu uns nach Niedersachsen rein. Erstreckt sich dann Richtung Heide. Da ist er dann so gegen Abend durch. Temperaturen heute in der Spitze 18 bis 22 Grad. Und auch die nächsten Tage werden ähnlich durchwachsen.
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4: Mit Daniel Flüß, moin. Hannover 96 ist ein echter Innenstadtmotor. Heimspiele des Vereins lassen die Zahl der Menschen in der Innenstadt im Schnitt um fast 21% steigen. Das zeigt eine neue Studie der Otto Beisheim School of Management und des Passantenzählers High Street.
5: Damit liegt 96 in der zweiten Bundesliga auf Platz 2 hinter Kaiserslautern. Untersucht wurden mehr als 2000 Heimspiele über 4 Saisons. Entscheidend ist demnach nicht nur die Zahl der Fans, sondern vor allem, wie sie auf ihrem Weg zum Stadion durch die Stadt kommen. Für Händler und Gastronomen lohnt sich vor allem ein Nachmittagsspiel. Hannes Westermann, Hannover.
4: Das Projekt Zedita Zukunftsforum von der Hochschule Weserbergland wird weiter vom Landkreis Hameln-Pyrmont und der EU gefördert. Ein entsprechender Bescheid wurde jetzt übergeben. Das Projekt startet am 1. November und befasst sich vor allem mit künstlicher Intelligenz.
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1: 3:03, der Antenne Niedersachsen Stau- und Blitzer-Service. Verkehrskai, auf 3 Strecken wird es gerade eng, ne?
7: Das ist auf der A1, die Baustelle an der Weserbrücke bei Bremen. Ab Stur eine halbe Stunde mehr in Richtung Hamburg. Auf der A352 ist das heute der Zubringer von der A2 zur A7. Die arbeiten gerade an der Wietzebrücke bei Bissendorf und deshalb ist ein Abschnitt gesperrt zwischen Langenhagen und Hannover Nord. Der Stau davor ab Hannover Flughafen eine Viertelstunde mehr in Richtung A7 Hamburg ist das. Um 10 Uhr machen die einen Richtungswechsel und dann ist die Richtung von der A7 in Richtung A2 Dortmund als Vollsperrung vorgesehen. B65 noch, Hannover Richtung Peine. Hier läuft eine Unfallaufnahme bei Rittmar. Und damit sind wir schon bei den neuesten Blitzern im Radar. In der Nordheide stehen sie im Kreis Harburg zwischen Holm-Seppensen und Sprötze in der Lohberger Straße, meldet uns Jan. Und im Kreis Wittmund wird in Wilmsfeld am Linienweg geblitzt bei der Kreuzung Neuschoo, das 70 in Richtung Blomberg.
1: Danke dir. Gute Fahrt.

0: Mit Abstand das Beste an der diesjährigen Fußballweltmeisterschaft. Shakira und Dai Dai. Antenne Niedersachsen, die Moin Show hier. Sabrina ist mit dabei für Tiziana, die diese Woche heiratet. Verkehrskai ist da.
1: Guten Morgen.
0: Ich bin's, der Flücki. Ja, Stichwort die große Liebe. Wir haben heute Morgen viel drüber gesprochen. Die einen lernen sie ja bei Dating-Apps kennen. Andere versuchen es im wahren Leben. Es gibt ja so einen Mathematiker aus Frankreich, der hat sogar behauptet, es gibt eine Formel für die perfekte Liebe.
2: Aber ähnlich wie in der Schule ist das ein Buch mit 7 Siegeln. Ich sag euch, wie es ist. Da sind viele Buchstaben, viele komische Werte und angeblich kann man damit ausrechnen, ob das klappt oder nicht. Wir halten das für Quatsch.
0: Und deswegen haben wir unseren Kollegen aus der Redaktion, Hannes Westermann, mal beauftragt. Könntest du dir bitte mal dir die Formel für die große Liebe anschauen?
3: Endlich eine Formel für die Liebe. Darauf haben Millionen Singles gewartet und in der Zwischenzeit ihre eigene Formel in Dating-Apps angepasst auf sei einfach nur kein Psychopath plus schreib ganze Sätze mal melde dich innerhalb eines Monats zurück. Was die Formel für die Liebe ist, hängt wahrscheinlich sehr davon ab, wen man fragt. Also Disney würde sagen, zieh ein schönes Kleid an, lauf durch den Wald, sing mit Tieren und zack, kommt ein Prinz auf einem weißen Pferd und sammelt dich ein.
0: So.
3: Autorinnen von Liebesromanen würden dagegen sagen, kauf dir einfach einen großen Sonnenhut, mach Urlaub in Griechenland, Spanien, Italien oder Portugal, warte, bis dir der eine charismatische Weinhändler im weißen Hemd im Café gegenüber sitzt, warte 200 Seiten und fertig. Laut Liebesliedern läuft es so. Ihr redet, sie ist weg, es regnet, du rennst auf einer langen Straße, ihr trefft euch an einer Glaswand wieder, drückt eure Hände dagegen und dann ist alles geklärt. Und romantische Komödien sagen, erst müsst ihr euch hassen, dann zufällig gemeinsam irgendwie eingeschlossen werden, dann gibt es ein großes Missverständnis und spätestens nach 90 Minuten küsst man sich am Flughafen. Genau. Vielleicht ist es mit der Formel für die Liebe wie mit Formeln in der Mathematik. Denn selbst wenn sie an die Tafel geschrieben standen, wusste man am Ende immer noch nicht, was dabei rauskommt. Mhm. Aber im Gegensatz zur Mathematik ist es bei der Liebe irgendwie aufregend, nicht zu wissen, was am Ende auf uns wartet.
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1: Ja, da kommt schon noch einiges an Regen runter. Ein Gewitter kann auch mit dabei sein. Aktuell zieht so eine große Regenfront, vor allen Dingen im Süden von Niedersachsen, weiter Richtung Osten. Also da kriegt ihr jetzt ein bisschen was ab. Am trockensten bleibt es heute dann Richtung Osten von Niedersachsen, tatsächlich so Wendland. Die Höchstwerte zwischen 14 und 21 Grad. Morgen wird es insgesamt wieder ein bisschen freundlicher. Ein Mix aus Sonne und Regenwolken. Also kurze Schauer sind auch morgen möglich. Aber zum Abend hin klart es dann im Rest von Niedersachsen auch auf. Das bei maximal 23 Grad. Und ganz ähnlich sieht es auch am Donnerstag aus.
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3: 5:10, ich bin Alena Triebold. Guten Morgen. Im Kampf gegen unbekannte Drohnen werden Wissenschaftler aus Braunschweig ab heute an einem neuen Zentrum der Bundesregierung forschen. Am Standort des Deutschen Zentrums für Luft- und Raumfahrt in Kochstedt in Sachsen-Anhalt wird die Einrichtung eröffnet. An dem Testflughafen sollen innovative Technologien erforscht, entwickelt und unter realistischen Bedingungen erprobt werden. Wie aktuell das Thema ist, hat sich mit dem Drohnenvorfall am Flughafen Leipzig erst vor kurzem gezeigt. Der Deutsche Bauernverband zieht heute Bilanz zur diesjährigen Ernte und die fällt nicht besonders gut aus. Wegen der langen Trockenheit und der Hitze gibt es deutliche Einbußen.
4: Besonders bei Getreide und Raps liegt die Ausbeute unter dem Durchschnitt. Sehr hart hat es Süddeutschland getroffen. Dort könnten manche Felder sogar komplett ausgefallen sein. Teilweise wird es auch beim Tierfutter knapp. Weil viele Höfe finanziell unter Druck stehen, fordert der Verband jetzt Unterstützung von der Politik. Hannes Westermann, Nachrichtenredaktion.
3: Und die weiteren Meldungen des Morgens hat jetzt Tine Klimach.
5: Moskau und die umliegende Hauptstadtregion sind in der Nacht erneut zum Ziel einer Angriffswelle mit ukrainischen Drohnen geworden. Nach Angaben der staatlichen Nachrichtenagentur TASS handelte es sich um die heftigste derartige Attacke seit 2 Jahren. Im kriselnden Wohnungsbau in Deutschland ist ein Aufwärtstrend zu verzeichnen. Auch im Juni stieg die Zahl der Baugenehmigungen von Wohnraum im Vergleich zum Vorjahresmonat, wie das Statistische Bundesamt mitteilte. Es ergab sich ein Plus von über 15% auf über 126.000 Einheiten. Das war der stärkste Anstieg für ein erstes Halbjahr seit 2016. Zum Sport. Mehr als 25 Jahre gab es bei Länderspielen keine Stehplätze. Ab heute bietet der DFB wieder Tickets dafür an. Bei den ersten beiden Partien des neuen Bundestrainers Jürgen Klopp in der Nations League gegen Griechenland am 27. September in Augsburg und am 1. Oktober in München gegen Serbien.
1: Der Antenne Niedersachsen, Stau- und Blitzerservice, es ist 3:03. A1 Osnabrück Richtung Bremen, da ist ein Baustellenstau an der Weserbrücke, ab Stur braucht ihr eine halbe Stunde mehr. Die andere A352 Hannover Richtung A7 ist vollgesperrt, da laufen Bauarbeiten zwischen Langenhagen, Kaltenweide und Hannover Nord. Darum aktuell natürlich dicker Zeitverlust, eure Umleitungsempfehlung über Kiebitzkrug, Ickhorst und Schlage. Und Vorsicht auf der B65 Hannover Richtung Peine, da läuft aktuell die Unfallaufnahme bei Rethmar. Und da steht noch ein Blitzer im Kreis Wittmund. Danke Stefan für die Meldung. In Wilmsfeld am Linienweg bei der Kreuzung Neuschuh 70 sind erlaubt in Richtung Blomberg. Gute und sichere Fahrt euch.
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1: Moin, die Kim ist im Urlaub, darum darf ich diese Woche den Mittag mit euch verbringen. Manche Sachen sind ja einfach so schlecht, dass wir einfach mit eigenen Augen sehen müssen, was da los ist. Ich glaube, das ist seit vielen Jahren auch das Konzept von DSDS tatsächlich. Aber das hat jetzt auch bei einem richtig schlechten Film für einen riesigen Erfolg gesorgt. Die ganze Story hört ihr gleich nach guter Musik von Charts and Eddie. Alle Farben zusammen mit René Miller und Hozier, der macht das Ganze alleine. Too sweet.

0: Mit ganz viel Soul von Schatz und Eddie geht's durch diesen Vormittag. Hier sind Henne Niedersachsen, Morten Krüger am Start für Kim Brooks. Und falls ihr heute vielleicht einen schlechten Tag auf der Arbeit habt, dann denkt dran, man kann mit schlecht sein auch Millionär werden. Anfang August wurde nämlich in China ein Animationsfilm rausgebracht, der nach gut 10 Tagen nur 1000 Euro eingespielt hat. Wirklich kein gutes Ding, muss man sagen. Der Grund ist auch leicht zu erkennen, die Animation ist richtig, richtig schlecht. Also wirklich richtig schlecht. Selbst in den 80ern wurde schon besser animiert. Also Toy Story ist wirklich der erste Toy Story 1 Million Mal besser. Also, aber wie auch immer, einfach ein schlechter Film. Jetzt hat aber das Internet diesen Film entdeckt und ganz viele Menschen wollen sich überzeugen, kann es wirklich so schlecht sein, wie alle sagen, und stürmen ins Kino. Plötzlich wird der Film wirklich zum Hit und hat jetzt schon 2 Millionen Euro eingespielt, nur mit schlecht sein. Also ganz ohne Qualität Millionär werden. Warum muss ich da irgendwie plötzlich an Julian Nagelsmann denken?
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technische Schwierigkeit hier bei Antenne Niedersachsen. Moin, Morten Krüger am Start und wir müssen einfach mal den Rechner neu starten. Ihr kennt, wie das ist. Weißt du, manchmal hängt sich einfach alles auf und dann muss man einfach mal neu starten. Aber wir drücken mal auf den nächsten Knopf. Wenn jetzt Musik läuft, wäre geil. Na, dann machen wir mal weiter.

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8: Vor allem im Süden von Niedersachsen regnet es gerade auch schon. Im Westen kommt auch momentan was runter und das zieht jetzt so weiter Richtung Norden, Richtung Bremen, Soltau, Uelzen und so weiter. Danach klart es aber wieder ein bisschen auf. Also heute ein grauer Tag, Gewitter sind auch möglich und ziemlich nass auch mit Höchstwerten zwischen 14 und 21 Grad. Morgen sieht es dann wieder freundlicher aus. Wir kriegen einen Mix aus Sonne, aber auch kurzen Regenschauern und zum Abend hin dann auch wieder eine Aufklärung bei maximal 23 Grad und auch am Donnerstag eine ganz ähnliche Wetterlage. Der Antenne Niedersachsen Stau- und Blitzerservice. A1 Osnabrück Richtung Bremen, da ist die Baustelle an der Weserbrücke, darum braucht ihr ab Stur aktuell 20 Minuten länger. Und auf der A7 Hamburg Richtung Hannover, Vollsperrung gerade am Dreieck Hannover Nord, da ist eine Baustelle auf der A352. Das soll bis mindestens 12 Uhr dauern. Die Antenne Niedersachsen Umleitungsempfehlung über Kirchhorst dann und den Messe-Schnellweg. Und vielen Dank an Ali, der hat einen Blitzer gemeldet auf der B80 im Kreis Göttingen in Hedemünden bei der Unterführung. Euch eine gute und sichere Fahrt.
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0: Kommt gut durch den Dienstag, hier ist Antenne Niedersachsen mit Morten für Kim und wir alle lieben doch einen guten Krimi, wo wir alle so ein bisschen miträtseln, ein bisschen mit überlegen können, wer war's denn jetzt? Und sowas habe ich jetzt auch für euch mit einem echten Fall aus Hannover. Es geht aber nicht um einen Mord, sondern um den Diebstahl von 650 Theaterstühlen. Die kommen nämlich aus einem Theater in Bocholt im Münsterland. Und während das saniert wird, sollten diese Stühle eben von einem Polsterer in Hannover richtig schön frisch gemacht werden, aufgearbeitet. Die sind halt in Jahre gekommen. Dafür hat auch sehr viel Geld bekommen, muss man sagen. Aber jetzt, als die Sanierung des Theaters so ganz gut vorangeht und man sich langsam denkt, komm, die Stühle können jetzt mal langsam hier wieder zurück. Jetzt ist der Polsterer einfach verschwunden mit den 650 Stühlen. Sein Laden in Hannover steht inzwischen leer, ist auch so richtig abgeklebt. Und jetzt kam auch raus, der Typ war gar nicht bei der Innung gemeldet und er hatte auch nicht mal einen Meistertitel. Es ist ziemlich unwahrscheinlich, dass diese Stühle jemals wieder auftauchen. Und darum wollen wir von euch mal wissen, was sind eure Theorien, ihr so als Hobbydetektive? Was macht dieser Typ jetzt mit 650 Theatersesseln?
1: Vielleicht dachte der Typ so, okay, wenn ich die jetzt stehle und abhaue, mein Namen ändere, ich mache mein eigenes Theater auf, eigenes Geld. Ja, also man kann damit schon viel Geld machen.
2: Ich glaube, mit den 650 Stühlen wird eine Stuhltreppe gebaut. Einfach eine sehr, sehr hohe Stuhltreppe. Ja. Wahrscheinlich an irgendeinem sehr hohen Turm.
3: Stuhlvermietung für irgendwelche Hochzeiten feiern. Mhm. Und das ist doch jetzt immer mehr so in Trend, ne? Open-Air-Hochzeiten und sowas. Noch ein paar Blümchen dazu kaufen und alles so schickididu. Der ist gar nicht weit weg. Der ist ja irgendwo in Hannover, garantiert.
0: Und vermietet seine Stühle, das wäre so dreist, aber Dreistigkeit zahlt sich ja manchmal aus im Leben. Lieber Ermittler, ich hoffe, ihr habt gerade zugehört, bei diesen Theorien solltet ihr unbedingt mal nachgehen.
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0: Olly Murs, Heart Skips a Beat hier bei Antenne Niedersachsen und gleich Musik von einer alten Radiokollegin, wie ich gerade gesehen habe. Lucy Electric und Mädchen. Lucy van Ork, so heißt nämlich die Sängerin, war früher bei Radio Fritz, eine alte Radiokollegin. Wie schön. Mädchen, das heute gleich ist der Lieblingshit vor den Nachrichten.
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1: Aktuell so ein bisschen zweigeteilt. Im Süden und Westen von Niedersachsen kommt gerade ordentlich Regen runter. Im Rest ist es bewölkt. Teilweise kommt auch mal ein bisschen die Sonne raus. Also sehr gemischt heute im weiteren Verlauf. Der Regen zieht jetzt natürlich noch weiter Richtung Norden und Osten mit Höchstwerten zwischen 14 und 21 Grad. Morgen insgesamt wieder ein bisschen freundlicher. Ein Mix aus Sonne, aber auch kurzen Regenschauern. Zum Abend hin dann deutlich klarerer Himmel. Das bei maximal 23 Grad und auch am Donnerstag so ein Regen- und Sonnemix.
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3: 5:11, ich bin Alena Triebold. Guten Tag. Hitze, Trockenheit und Waldbrände. Der Sommer hat auch Auswirkungen auf die Landwirtschaft. Der Deutsche Bauernverband rechnet mit erheblichen Ernteausfällen, regional, vor allem im Süden, sogar mit einem Totalverlust. Bundeslandwirtschaftsminister Alois Rainer hat den Landwirten Unterstützung versprochen. Mit Blick auf mögliche Auswirkungen auf die Lebensmittelpreise, sagte er bei NTV.
4: Ich gehe nicht davon aus, dass es sofort teurer wird, weil die Lebensmittelpreise hängen auch noch von vielen anderen Faktoren ab, von der Lieferkette, vom Transport, von der Erzeugung.
3: Auch Wissenschaftler aus Braunschweig werden künftig an einem neuen Zentrum der Bundesregierung zur Drohnenabwehr forschen. Die Einrichtung wird heute von der Bundesregierung offiziell eröffnet am Testflughafen des Deutschen Zentrums für Luft- und Raumfahrt in Kochstedt in Sachsen-Anhalt. Im Mordprozess gegen einen Landwirt aus Eimke im Kreis Uelzen wird heute das Urteil erwartet. Die Staatsanwaltschaft hatte gefordert, dass der Mann in eine Psychiatrie kommt. Experten halten ihn für schuldunfähig. Im Februar soll der 56-Jährige seine Frau getötet und dann versucht haben, seine beiden Söhne umzubringen. Und Tine Klimach hat jetzt die weiteren Meldungen des Tages.
5: Im vergangenen Jahr haben fast 190.000 Unternehmen in Deutschland aufgegeben. So viele wie seit fast 20 Jahren nicht. Verglichen mit 2024 stieg die Zahl um knapp 10%, zeigt eine Analyse von Kreditreform und des Leibniz-Instituts für europäische Wirtschaftsforschung. Gemini, DeepSeek oder Copilot, viele wissen nicht wirklich viel über diese KI-Tools. Mehr als jedes vierte Elternteil fühlt sich im Umgang mit Anwendungen von künstlicher Intelligenz eher unsicher. Das geht aus einer Umfrage der Hamburger Körperstiftung hervor. Wem es beim Autokauf auf die Farbe ankommt, der muss bei Lila am tiefsten in die Tasche greifen. Zumindest, wenn es um Gebrauchtwagen geht. Denn da sind Lila, Gelb oder Grün im Durchschnitt am teuersten. Das ergab eine Auswertung der Autobörse mobile.de.
1: Der Antenne Niedersachsen Stau- und Blitzerservice an dieser Stelle. Ganz liebe Grüße an alle Menschen mit lila Auto. A1 Osnabrück Richtung Bremen. Baustellenstau an der Weserbrücke. Abstur braucht ihr aktuell eine Viertelstunde mehr. Auf der A7 Hamburg Richtung Hannover ist gerade am Dreieck Hannover Nord eine Sperrung auf der A352. Noch bis 12 Uhr soll das dauern. Ihr könnt das aber umfahren über Kirchhorst und den Messeschnellweg. Dann die A33 Bielefeld Richtung Osnabrück. Zwischen Hiltham, Teutoburger Wald und Harderberg aktuell 12 Minuten plus 10 Minuten mehr. Auf der A30 Bad Oeynhausen Richtung Rheine, hier zwischen dem Kreuz Osnabrück Süd und Hasbergen-Gaste. Die B495 Hemmoor Richtung Bremerförde, zwischen Hemmoor und Ebersdorf braucht ihr 10 Minuten länger. Genauso wie auf der A27 Bremen Richtung Cuxhaven zwischen dem Dreieck Bremen Industriehäfen und Nord. Dann noch die B481 Salzbergener Straße, da dichter Verkehr, 10 Minuten mehr. Aktuell zwischen Rheine und Greven. Und dann noch vielen Dank Jens, der hat einen Blitzer gemeldet auf der B437 im Kreis Wesermarsch zwischen Stadtland und Farre in Schwein. Da sind 70 erlaubt. Vielen Dank, gute Fahrt.
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1: Jo, und ich habe gehört, in Vechta geht alles heute so ein bisschen langsamer voran, weil montags wird auf dem Stoppelmarkt ja traditionell am härtesten gefeiert. Und da kommen die Leute aus allen Ecken Deutschlands zurück in die Heimat nach Vechta, um nochmal schön auf dem Stoppelmarkt zu feiern. Die große Familienreunion am Montag quasi immer. Also darum kann ich verstehen, wenn heute vielleicht der ein oder andere Kopfschmerz zu spüren ist. Aber ich weiß auch, heute Abend sind alle wieder am Start für die nächste Runde, weil Stoppelmarkt ist ja auch nur einmal im Jahr. Jetzt erstmal Harry Styles, American Girls.

0: Wir begleiten euch durch diesen Arbeitstag am Dienstag mit Antenne Niedersachsen, Morten Krüger hier für Kim Brugsch und so ein Ausflug ans Meer. Wissen wir alle, lohnt sich immer, allein für das frische Fischbrötchen und die schöne salzige Brise. Aber wir finden hier an anderen Orten in Niedersachsen ist es natürlich auch super schön. Ganz frei nach dem Motto, dümmer geht immer.
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4: Insgesamt eher ein nasser Tag heute. Immer wieder Schauer, teilweise auch Gewitter mit dabei. Die wenigsten Schauer kommen heute im Osten von Niedersachsen runter. Die Höchstwerte liegen zwischen 14 und 21 Grad. Morgen wird es insgesamt wieder freundlicher. Da kommt auch immer wieder die Sonne raus. Trotzdem sind auch Schauer mit dabei. Zum Abend hin klart es dann deutlich auf bei maximal 23 Grad. Und auch am Donnerstag eher durchwachsen. Der Antenne Niedersachsen Stau- und Blitzer-Service. Wir starten auf der A1 Hamburg Richtung Bremen. Zwischen Horster Dreieck und Dibbersen braucht ihr 10 Minuten länger. Dann die A1 Bremen Richtung Osnabrück. Baustellenstau vor der Weserbrücke. Ab Mahndorf braucht ihr eine Viertelstunde mehr. A1 Osnabrück Richtung Bremen. Auch hier staut es sich an der Weserbrücke. Ab Brinkum auch eine Viertelstunde plus. Die A7 Hamburg Richtung Hannover ist gesperrt am Dreieck Hannover Nord. Da ist eine Baustelle auf der A352. Bis 12 Uhr soll die durch sein. Die Antenne Niedersachsen Umleitungsempfehlung bis dahin über Kirchhorst und den Messeschnellweg. Dann die A27 Bremen Richtung Cuxhaven. Ab Bremen Industriehäfen braucht ihr 17 Minuten länger. Da muss die Fahrbahn repariert werden und darum ist aktuell nur eine Spur frei. Dann die A27 Bremen Richtung Cuxhaven zwischen Lesumbrücke und Bremen Nord. Auch da nur eine Spur frei. A27 Cuxhaven Richtung Bremen mit Teilteile auf der Fahrbahn. Vorsicht hier zwischen Überseehäfen und Bremerhaven Mitte. Dann die A30 Bad Oeynhausen Richtung Osnabrück. 10 Minuten mehr zwischen Dehme und Gofen. A33 Bielefeld Richtung Osnabrück. Ab Hilter braucht ihr 25 Minuten mehr. Und dann noch die B217 Springe Richtung Hannover. Vorsicht zwischen Holtensen und Weetzen. Da hat jemand Stühle verloren. Gleich mehrere Stühle liegen da auf der Straße. Wie gesagt, zwischen Holtensen und Weetzen. Euch eine gute und sichere Fahrt. Und wenn man diese Schlagzeug hört, dann weiß man schon, das ist Rockwell. Somebody's watching me.

0: Hier ist Antenne Niedersachsen bei der Arbeit. Ich bin Morten Krüger, diese Woche für Kim Borgsch am Start. Gleich geht's rein in die 80er mit John Farnham und You're the Voice. Vorher müssen wir aber mal kurz über Fußball sprechen. Weil da gucken ja gerade alle wieder rüber zu uns nach Norddeutschland. Stürmer Niklas Füllkrug soll nämlich zurück zu Werder Bremen kommen. Schon heute soll da alles klar gemacht werden. Der ist wohl angeblich schon für den Medizincheck in Bremen. Was für ein Comeback in die Bundesliga, muss man sagen, nachdem er seine Zeit in der Premier League nicht so einfach war, sagen wir mal so. Und wenn jetzt schon alle über Werder reden, dann wollen wir natürlich ein bisschen Angeberwissen zum Verein liefern.
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0: Ein kaputter Pfosten hat Werder Bremen mal einen Sieg in der Bundesliga gesichert. 3. April 1971, Werder Bremen spielt bei Borussia Mönchengladbach. Es steht 1:1 und plötzlich kracht ein Torpfosten zusammen. Das Spiel wird dann abgebrochen und landet vor dem Sportgericht des Deutschen Fußballbunds. Das entscheidet, Werder Bremen gewinnt, denn Gladbach hat kein Ersatztor bereitgestellt und ist deswegen für die Unbespielbarkeit verantwortlich.
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0: Stellt euch vor, zwei College-Jungs, Andrew und Ben, haben einen großen Traum. Und sie haben eine Melodie im Kopf, mit der sie sich genau diesen Traum erfüllen. Das ist ungefähr die Kurzfassung von dieser Band hier. MGMT sind so oft auf ihrem Campus in New York aufgetreten, waren kurz davor aufzugeben. Und dann wurden sie doch noch entdeckt. Also so, die Beharrlichkeit hat sich bei den Jungs auf jeden Fall ausgezahlt. MGMT und Kids, das ist gleich der Sommerhit vor den Nachrichten.
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1: Heute immer wieder Schauer und Gewitter mit dabei. Am trockensten bleibt es heute im Osten von Niedersachsen. Die Höchstwerte liegen zwischen 14 und 21 Grad. Morgen dann mal wieder ein bisschen mehr Sonne mit dabei. Trotzdem kommen auch immer wieder Schauer runter. Zum Abend hin klart es dann aber auf. Das bei maximal 23 Grad. Und auch am Donnerstag bleibt es eher durchwachsen. Regen und Sonne im Wechsel.
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3: 5:12, ich bin Alena Triebold. Guten Tag. Wegen der langen Hitze und Trockenheit in diesem Sommer haben die Landwirte in Deutschland deutlich kleinere Ernten eingefahren. Die Getreideernte fällt bundesweit 7% schlechter aus als im Vorjahr. Bauernpräsident Joachim Ruckwied sagte bei NTV.
4: Wir haben eine unterdurchschnittliche Ernte nur einfahren können. Insbesondere hat der Weizen enttäuscht und der Raps, der hat einen ganz schlechten Ertrag gebracht.
3: Insgesamt gab es aber massive regionale Unterschiede. Der Standort hat laut Bauernverband in diesem Jahr über den Ernteertrag entschieden wie selten zuvor. Vor allem in Süd- und Westdeutschland hat fehlender Regen zu schwachen Erträgen bis hin zu Missernten bei einzelnen Kulturen geführt, sagt Ruckwied. An den Seehäfen in Wilhelmshaven, Emden oder auch Brake geht seit dem Abend kaum was. Die Gewerkschaft Verdi hat die Beschäftigten zu Warnstreiks aufgerufen. Hintergrund sind die Tarifverhandlungen. Die Gewerkschaft hatte ein Angebot der Arbeitgeber für die insgesamt 11.000 Beschäftigten der deutschen Seehäfen abgelehnt. Die Arbeitgeber kritisieren den Warnstreik als unverhältnismäßig. Und Hine Klimach hat jetzt die weiteren Meldungen des Tages.
5: Ein junger Ukrainer ist wegen Agententätigkeit in Deutschland zu einer Haftstrafe verurteilt worden. Er soll laut Anklage im Auftrag Russlands Brandanschläge vorbereitet haben. 2 weitere ukrainische Angeklagte sprach das Gericht frei. Die SPD will die Klimaanpassung als Gemeinschaftsaufgabe im Grundgesetz verankern. Damit wäre der Bund zum Beispiel beim Thema Hitzeschutz mehr in der Pflicht. Bisher liegt die Zuständigkeit bei Ländern und Kommunen. Teure Energie, Fachkräftemangel, fehlende Nachfolge. Fast 190.000 Unternehmen in Deutschland haben im vergangenen Jahr aufgegeben und damit so viele wie seit fast 20 Jahren nicht.
1: Der Antenne Niedersachsen, Stau- und Blitzerservice. Mit der A1 Hamburg Richtung Bremen ab dem Horster Dreieck braucht ihr 10 Minuten mehr. Auf der A1 Hamburg Richtung Bremen liegt Styropor auf der Fahrbahn. Vorsicht hier zwischen Posthausen und Euthen. Dann die A1 Bremen Richtung Osnabrück. 12 Minuten längere Fahrt durch den Stau hier ab Mahndorf. Und genau das gleiche auf der A1 Osnabrück Richtung Bremen. Baustellenstau an der Weserbrücke ab Brinkum sind das 10 Minuten mehr. Vorsicht auf der A2 Berlin Richtung Hannover. Da liegen Holzteile auf der Straße zwischen Marienborn-Helmstedt und Helmstedt-West. Aquaplaningefahr aktuell. Auf der A2 viel Regenwasser hier auf der Fahrbahn zwischen Porta Westfalica und dem Kreuz Bad Oeynhausen. Vorsicht dort. A7 Hamburg Richtung Hannover. Aktuell noch gesperrt am Dreieck Hannover Nord. Baustelle auf der A352. Jetzt haben sie sich schon korrigiert. Eigentlich sollten die bis 12 durch sein. Jetzt merken sie, dauert doch ein bisschen länger. Jetzt haben sie auf 15 Uhr verlängert. Die Antenne Niedersachsen Umleitungsempfehlung bis dahin über Kirchhorst und den Messeschnellweg. 10 Minuten plus noch auf der A7 Hamburg Richtung Hannover ab Berghof und auch auf der A27 Bremen Richtung Cuxhaven. 10 Minuten mehr ab Bremen Industriehäfen. Das war's soweit. Euch eine gute und vor allem sichere Fahrt.
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1: Moin, ich bin diese Woche für Kim Brooks am Start. Die ist im wohlverdienten Urlaub. Kommt ihr jetzt erstmal gut in die Mittagspause. Und während ihr am Snacken seid, schauen wir gleich nochmal auf die Formel der Liebe. Ja, hat ja ein Forscher aus Frankreich angeblich gefunden und aufgeschrieben. Wir sprechen gleich drüber. Nach Musik von Cher, von Leonie und das hier ist Udo Lindenberg zusammen mit Apache. Komet.

0: Wie hat ein großer Showman nochmal gesagt? Keiner ist so schwer wie Cher. Believe hier bei Antenne Niedersachsen. Kommt gut rein in die Mittagspause. Ich bin Morten Krüger. Diese Woche für Kim Brugsch am Start. Und apropos Liebe. Alle suchen sie ja. Die große Liebe. Jetzt könnte die Wissenschaft dabei helfen. Ein Mathematiker aus Frankreich hat eine Formel für die Liebe aufgestellt. Angeblich kann so geklärt werden, warum Gefühle in einer Beziehung stärker oder manchmal eben auch schwächer werden. Die Formel ist jetzt, keine große Überraschung, würde ich sagen, super kompliziert. Und darum hat sich Antenne Niedersachsen-Redakteur Hannes Westermann das mal ein bisschen genauer angeschaut.
1: Endlich eine Formel für die Liebe. Darauf haben Millionen Singles gewartet und in der Zwischenzeit ihre eigene Formel in Dating-Apps angepasst auf sei einfach nur kein Psychopath plus schreib ganze Sätze mal melde dich innerhalb eines Monats zurück. Was die Formel für die Liebe ist, hängt wahrscheinlich sehr davon ab, wen man fragt. Also Disney würde sagen, zieh ein schönes Kleid an, lauf durch den Wald, sing mit Tieren und zack, kommt ein Prinz auf einem weißen Pferd und sammelt dich ein. Autorinnen von Liebesromanen würden dagegen sagen, kauf dir einfach einen großen Sonnenhut, mach Urlaub in Griechenland, Spanien, Italien oder Portugal, warte, bis dir der eine charismatische Weinhändler im weißen Hemd im Café gegenüber sitzt, warte 200 Seiten und fertig. Laut Liebesliedern läuft es so, ihr redet, sie ist weg, es regnet, du rennst auf einer langen Straße, ihr trefft euch an einer Glaswand wieder, drückt eure Hände dagegen und dann ist alles geklärt. Und romantische Komödien sagen, erst müsst ihr euch hassen, dann zufällig gemeinsam irgendwie eingeschlossen werden, dann gibt es ein großes Missverständnis und spätestens nach 90 Minuten küsst man sich am Flughafen. Genau. Vielleicht ist es mit der Formel für die Liebe wie mit Formeln in der Mathematik. Denn selbst wenn sie an die Tafel geschrieben standen, wusste man am Ende immer noch nicht, was dabei rauskommt. Aber im Gegensatz zur Mathematik ist es bei der Liebe irgendwie aufregend, nicht zu wissen, was am Ende auf uns wartet. 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
1: Bewölkt und nass ist es heute, immer wieder Schauer, teilweise auch Gewitter mit dabei, am trockensten heute im Osten von Niedersachsen. Aktuell bei euch in Buchholz 17 Grad, genauso wie in Mahlen und 17 Grad auch in Norton. Morgen dann wieder freundlicher, mit einem Mix aus Sonne und Wolken, aber auch kurzen Regenschauern. Zum Abend hin klart es dann überall in Niedersachsen ein bisschen auf, das bei maximal 23 Grad. Und so durchwachsen sieht es dann auch am Donnerstag aus.
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1: A1 Hamburg Richtung Bremen. Ab dem Horster Dreieck braucht ihr 10 Minuten länger. A1 Bremen Richtung Osnabrück. Baustellenstau vor der Weserbrücke. Ab Mahndorf braucht ihr 10 Minuten länger. Genauso wie in der Gegenrichtung hier ab Brinkum. Dann die A1 Osnabrück Richtung Dortmund. Ab Münster Nord auch 10 Minuten Zeitverlust ungefähr. Vorsicht auf der A2. 4 Regen.

0: Regenwasser auf der Fahrbahn, darum aktuell Aquaplaningefahr zwischen Porta Westfalica und dem Kreuz Bad Oeynhausen. Die A7 Hamburg Richtung Hannover ist gesperrt am Dreieck Hannover Nord. Da ist eine Baustelle auf der A352 bis 15 Uhr noch ungefähr. Bis dahin könnt ihr umfahren über Kirchhorst und den Messeschnellweg. Die A33 Osnabrück Richtung Bielefeld, da staut es sich. Ab Osnabrück Süd braucht ihr 10 Minuten mehr und ungefähr eine Stunde Wartezeit aktuell in Richtung Schleswig-Holstein an der Elbfähre Glückstadt-Wischhafen. Euch eine gute und sichere Fahrt.
1: 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Hi, Ryan Tedder.

0: Schönen Dienstag wünsche ich euch. Hier ist Antenne Niedersachsen, diese Woche mit Morten für Kim. Und sagt euch Tessas Geburtstag noch was? Das war 2011 in Hamburg. Tessa will ihren 16. Geburtstag feiern und dachte sich, komm, machen jetzt alle so, ich lade meine Freunde über Facebook ein. Allerdings war die Einladung öffentlich. Für alle Menschen auf Facebook. Das Ergebnis: 10.000 Menschen sagen zu. Am Ende kommen tatsächlich über 1.500 fremde Leute, um Tessas Geburtstag zu feiern. Bis heute wirklich eine legendäre Geschichte, über die Tessa inzwischen hoffentlich auch lachen kann. Und jetzt ist sowas wieder passiert. Bei einer Geburtstagsparty eines 15-Jährigen in Baden-Württemberg. Der will entspannt auf einem Sportplatz feiern, weil er eben aber auch eine Einladung über Social Media gepostet hat, kommen am Ende 100 Leute, die er gar nicht kennt. Und weil natürlich auch Alkohol fließt, ist die Situation dann relativ schnell eskaliert. Erst durch die Polizei konnte die Feier dann beendet werden. Also, was lernen wir daraus? Party-Einladung immer nur direkt an Freunde verschicken oder eine sehr große Location mieten.
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Das ist Ava Max hier bei Antenne Niedersachsen und gleich quasi der heilige Dreiklang. Erstmal eine der besten Bands der Welt mit einem ihrer besten Songs aller Zeiten von ihrem besten Album überhaupt. Ich rede natürlich von Fleetwood Mac.

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0: Song wie ein schöner Spätsommerabend. Fleetwood Mac und Dreams. Hier bei Antenne Niedersachsen.
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0: Es wird euch aufgefallen sein, ganz schön nass heute und Gewitter sind auch möglich. Am trockensten bleibt es tatsächlich Richtung Wendland, so im Osten von Niedersachsen. Die Höchstwerte liegen zwischen 14 und 21 Grad. Morgen wird es insgesamt wieder sonniger, aber Schauer sind trotzdem möglich. Zum Abend hin klart es dann flächendeckend weiter auf bei maximal 23 Grad und auch am Donnerstag eher noch eine gemischte Wetterlage.
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3: 5:01. Ich bin Alena Triebold. Guten Tag. Forschung für den Ernstfall. Die Bundesregierung hat am Vormittag ein neues Zentrum für Drohnensicherheit eröffnet. Auch Wissenschaftler aus Niedersachsen entwickeln und erproben hier Technologien, die unbekannte Drohnen erkennen und abwehren sollen.
4: Das neue Technologiezentrum gehört zum Deutschen Zentrum für Luft- und Raumfahrt in Braunschweig. Es ist auf dem Testflughafen Kochstedt in Sachsen-Anhalt angesiedelt. Bis zu 10 Millionen Euro sollen in den kommenden Jahren in den Ausbau fließen. Bundesinnenminister Dobrindt hat bei der Eröffnung heute nochmal betont, wie wichtig die Arbeit ist. Deutschland sei eine tägliche Zielscheibe hybrider Angriffe. Sandra Mayer, Nachrichtenredaktion.
3: Kommende Woche sollen die Tarifverhandlungen für die Beschäftigten der Seehäfen, unter anderem auch in Wilhelmshaven, Emden und Brake, weitergehen. Die nächsten Gespräche sind für Montag und Dienstag geplant, wie die Arbeitgeberseite mitteilte. Die Beschäftigten sind gerade im Warnstreik. Die Gewerkschaft Verdi hatte dazu aufgerufen. Und Tine Klimach hat jetzt die weiteren Meldungen des Tages.
5: Ein junger Ukrainer ist wegen Agententätigkeit in Deutschland zu einer Haftstrafe von 1 Jahr und 3 Monaten verurteilt worden. Er soll im Auftrag Russlands Brandanschläge vorbereitet haben. 2 weitere Angeklagte, ebenfalls aus der Ukraine, sprach das Oberlandesgericht Stuttgart frei. Die deutschen Landwirte haben wegen langer Trockenheit und Hitze in diesem Sommer eine insgesamt deutlich kleinere Ernte eingefahren. Zu rechnen ist mit einer unterdurchschnittlichen Getreidemenge von rund 42 Millionen Tonnen. Das wären 7% weniger als im Vorjahr. Das Großfeuer im Hohen Venn an der belgisch-deutschen Grenze sorgt bis zum mehr als 100 Kilometer entfernten Köln für unangenehmen Brandgeruch. Die Kölner Feuerwehr rief eine großräumige Geruchslage im Stadtgebiet aus und versicherte den Menschen, dass ihnen keine Gefahr drohe.
0: Der Antenne Niedersachsen, Stau- und Blitzerservice. A1 Hamburg Richtung Bremen. Ab dem Maschener Kreuz braucht ihr 1/4 Stunde länger. A1 Bremen Richtung Osnabrück. Hier staut es sich vor der Weserbrücke wegen der Baustelle. Ab Mahndorf sind das 12 Minuten mehr und in der Gegenrichtung Abbrinkung 10 Minuten mehr. Dann die A1 Osnabrück Richtung Dortmund. Ab Münster-Nord braucht ihr gar 12 Minuten länger. Auf der A2 immer noch viel Regenwasser auf der Straße. Aquaplan in Gefahr aktuell zwischen Porta Westfalica und dem Kreuzbad Oeynhausen. Die A7 Hamburg Richtung Hannover ist gesperrt am Dreieck Hannover Nord, da ist eine Baustelle auf der A352. Noch bis 15 Uhr ungefähr die Umleitungsempfehlung, bis dahin über Kirchhorst und den Messeschnellweg fahren. Dann die A30 Bad Oeynhausen Richtung Osnabrück, plant 10 Minuten mehr in Abdeme. Und im Kreis Osterholz wurde jetzt die Landstraße zwischen Bornreihe und Pennigbüttel gesperrt nach einem Unfall. Denkt da, wenn's geht, irgendwie an die Rettungsgasse. Euch eine gute und vor allem sichere Fahrt.
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0: Einen entspannten Restarbeitstag wünsche ich euch. Und jetzt stellt euch mal vor, ihr fahrt morgens zur Arbeit und steckt dann 15 Tage in einer Unterwasserhöhle fest. Das ist jetzt wirklich einem Mann passiert, einem Fischer. Gut, der hat mit Wasser zu tun, aber dass ihm das passiert, hätte er wohl nicht gedacht. Er hat das Ganze tatsächlich überlebt. Nach 15 Tagen wurde er aus dieser Höhle rausgeholt. Diese völlig verrückte Geschichte hört ihr gleich nochmal in kompletter Länge bei mir. Nach Musik von der Swedish House Mafia zusammen mit The Weeknd. The Rasmus haben wir euch mit ihrem geilen Rocksong aus den 2000ern. Und Tiffany Ares, neue Künstlerin aus Hamburg mit Vertigo.

0: Ihr hört Antenne Niedersachsen bei der Arbeit. Ich bin Morten Krüger, diese Woche für Kim Brugsch im Studio. Und ich habe die vielleicht verrückteste Geschichte dabei, die ihr heute hören werdet. Von einem mexikanischen Fischer, der nach über 2 Wochen aus einer Unterwasserhöhle gerettet wurde. Mein Kollege Yannick Richter ist bei mir und hat ja die ganze Geschichte für uns. Was war da los?
1: Ja, der 31-Jährige hat in einem Höhlensystem gefischt, das teilweise halt auch unterirdisch ist. Dann ist er mit der Harpune hinter einem Fisch hinterher und hat in der Dunkelheit die Orientierung verloren. Sein Glück, in diesem riesigen Höhlensystem konnte er einen Luftraum finden, in dem er sogar Wasser aus einem unterirdischen Fluss trinken konnte.
0: Wow, aber trotzdem absolute Horrorvorstellung. Mhm. Und da sitzt er dann 15 Tage lang.
1: Und das komplett ohne Nahrung und halt auch ohne Licht.
0: Wow.
1: Währenddessen läuft die Rettungsaktion. Nach 6 Tagen wird seine Harpune gefunden. Mhm. Nochmal 9 Tage später findet dann ein Taucher eine große Höhle, ruft in die Dunkelheit und zum Glück konnte der Fischer antworten.
0: Okay.
1: Mehrere Taucher bringen ihn dann zurück an die Oberfläche und natürlich sofort ins Krankenhaus. Mhm. Das Verrückte, so komplett ohne Tageslicht, hat er wirklich die Orientierung verloren. Er dachte, er ist erst 3 Tage in der Höhle gewesen.
0: Okay, die 3 längsten Tage seines Lebens,
1: ja, eindeutig. Hat sich angefühlt wie 15.
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0: Wir haben immer noch kein Line-Dance gelernt.
1: Mhm, ist richtig, Micha.
0: Hier sind Micha und Mareike bei Antenne Niedersachsen. Habt einen schönen Dienstagnachmittag und gleich haben wir den Mann, der eine unfassbare Stimme mitbringt.
1: Ja, also die Stimme hört man überall raus.
0: Teddy Swims, Mr. Know-It-All.
1: Ja, und für so einen kleinen Ausbruch aus dem Nachmittagstief hätten wir Robbie Williams in Angebot.
0: Tja, nur Lieblingshits eben, hier bei Antenne Niedersachsen.
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1: Ja, grau ist das, ne?
2: Ja, grau. Und ab und zu auch mal so ein bisschen nass. So richtig warm ist es irgendwie auch nicht, ne? Also heute ist irgendwie so ein, ja, naja, müssen wir durch Nachmittag, würde ich sagen. Und das bei Höchstwerten um die 21 Grad.
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4: Mit Käffenhäfen, moin. Der Ausbau im Zoo Hannover fällt etwas kleiner aus als ursprünglich geplant. Aus finanziellen Gründen wird auf 2 geplante Attraktionen verzichtet. Andere sollen aber kommen.
5: Der Zoo wird doch keine Orang-Utans aufnehmen. Für sie müsste eine komplexe Anlage her. Und auch auf die große Glaskuppel über der Elefantenlaufhalle wird verzichtet. Der Grund: ursprünglich sind die Baukosten für den gesamten Umbau auf 17 Millionen Euro geschätzt worden. Mittlerweile geht man von 29 Millionen aus. Neuheiten gibt's aber trotzdem. Die Elefantenlaufhalle soll 2028 fertig sein und statt Orang-Utans sollen Gibbons einziehen. Sandra Meyer, Regionalredaktion.
4: Ein 17-jähriger Motorradfahrer ist in Celle bei einem Unfall schwer verletzt worden. Eine Autofahrerin hatte ihn beim Abbiegen wohl übersehen.
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7: A1 Bremen Richtung Osnabrück, Baustellenstau vor der Weserbrücke. Ab Bremer Kreuz 25 Minuten mehr und in der Gegenrichtung ab Brinkum 20 Minuten. A1 Osnabrück Richtung Dortmund, ab Münsternord, da braucht ihr 12 Minuten länger. Und auf der A2, Vorsicht, da haben wir ganz viel Regenwasser auf der Fahrbahn zwischen Porta Westfalica und Kreuz Bad Oeynhausen. Da heftiges Aquaplaning. Und die A7, Flensburg Richtung Hamburg, ab Hamburg Nordwest 25 Minuten mehr. A7, Hamburg Richtung Hannover, da gibt's aktuell immer noch eine Vollsperrung am Dreieck Hannover Nord. Eine Baustelle auf der A352 ist da der Grund, bis 15 Uhr die Antenne Niedersachsen Umleitungsempfehlung. Am besten ihr fahrt über Kirchhorst und den Messeschnellweg. A30, Bad Oeynhausen Richtung Rheine, ab Kreuz Osnabrück Süd 11 Minuten mehr. Und die Elbfähre Glückstadt zu schaffen, da braucht ihr 1,5 Stunden Geduld in Richtung Schleswig-Holstein. Wir wünschen euch eine gute Fahrt.
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0: zweiter Arbeitstag der Woche und für viele von euch vielleicht auch der zweite Arbeitstag nach dem Urlaub. Und wenn der nächste Urlaub noch viel zu weit weg ist, dann sorgen wir dafür, dass ihr auch schon vorher was habt, worauf ihr euch so richtig freuen könnt.
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0: Ja, vielleicht zieht sich der Nachmittag gerade auch so ein bisschen bei euch. Aber wir sind bei euch, Micha und Mareike, hier bei Antenne Niedersachsen.
1: Und wenn ihr diese Geschichte hört, dann geht euch vielleicht gleich so ein bisschen das Herz auf. Schaf Philly ist ganz alleine auf einem Hamburger Deich gefunden worden. Ohne Hinweis, wo das Tier auch irgendwie herkommen könnte. Also wohin mit Philly, ne? Naja, zuerst ist er irgendwie in so einem kleinen Tierheim untergebracht worden, hat dort aber die ganze Zeit nach seinen Artgenossen geschrien.
0: Och ja. Gott, ein schreiendes Schaf?
1: Ja, und deshalb hat Philly eben ein neues Zuhause gesucht und glücklicherweise hat er eins gefunden auf dem Kringelshof in Scharnbeek und noch viel schöner, mit Nepomuk hat er schon einen neuen Schafskumpel gefunden. Ist das nicht süß, oder? Und ich bin mir sicher, das ist der Beginn einer wunderbaren Freundschaft zwischen Philly und Nepomuk.
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0: Also der macht live aber auch ordentlich Stimmung. Flo Rida hier am Dienstagnachmittag beim Micha und Mareike.
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0: Ja, und ich muss kurz schimpfen. Ich hatte ja gestern bei dir einen richtig kräftigen Regenschauer bestellt.
2: Ich hab schon gesagt, das wird nix.
0: Ja, stimmt.
2: Also weil meine Auto,
0: meine Autofenster ist immer noch so schmutzig und meine Fenster zu Hause. Also vielleicht kann man das irgendwie doch mit so einer ordentlichen Husche.
2: Na, das wird aber nicht viel besser vom Regen, ne? Das ist dir schon klar.
0: Ja, das ist schwierig.
2: Naja, gut. Schauen wir doch ansonsten aufs Wetter. Da sind viele graue Wolken mit dabei, wirklich nur ganz vereinzelt. So ein bisschen Auflockerung, sodass die Sonne mal so ein bisschen durchscheinen kann, aber ist wirklich echt mau ansonsten. Und dazu immer noch einige Regenwolken mit dabei, vor allem im Süden von Niedersachsen und an der Küste. Eben nass und das so bei Höchstwerten zwischen 18 und 21 Grad heute. Und morgen gibt es freundliche Abschnitte, aber auch wieder viele graue Wolken und ja, ein Schauer kann auch mal wieder mit dabei sein.
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4: 5:03, ich bin Frederik Heimann. Guten Tag. Wenig Regen, viel Hitze. Die deutschen Landwirte haben in diesem Sommer eine insgesamt deutlich kleinere Ernte eingefahren. Der Deutsche Bauernverband rechnet mit einer unterdurchschnittlichen Getreidemenge von knapp 42 Millionen Tonnen. Verbandspräsident Rugwied fordert ein Sofortprogramm der Bundesregierung.
5: Nicht nur um die Getreide- oder Gemüseernte steht es schlecht. Die Trockenheit führt auch zu Nachschubproblemen beim Tierfutter. Vor allem im Süden und im Westen Deutschlands gibt es schwache Ernten. Der Standort habe in diesem Jahr über den Ertrag entschieden, wie selten zuvor, sagte Bauernpräsident Rugwied. Teils sorgte die Trockenheit sogar für einen Totalausfall. Vielen Höfen geht es schlecht. Der Verband fordert finanzielle Hilfen aus der Politik. Mit akuten Folgen für die zuletzt bereits gestiegenen Verbraucherpreise rechnet die Branche aber erstmal nicht. Ursula Winkler, Nachrichtenredaktion.
4: Bauernhöfe könnten künftig dabei helfen, unser Stromnetz zu entlasten. Das wollen die Hochschule Osnabrück und die TU Braunschweig in einem neuen Forschungsprojekt untersuchen. Dabei geht es darum, wie Höfe ihren Strom aus Solar- oder Biogasanlagen besser speichern und nutzen können. Zum Beispiel dann, wenn besonders viel Strom gebraucht wird. Und alles, was jetzt noch wichtig ist, hat Babette Büchner.
6: Ein neues Forschungszentrum in Sachsen-Anhalt soll die Drohnenabwehr stärken. In dem Zentrum in Kochstedt entwickeln Experten neue Technologien und testen sie unter realistischen Bedingungen. Bundesinnenminister Dobrindt sagte bei der Eröffnung, es gehe darum, sich in einem Schattenkrieg zu behaupten. Ein junger Ukrainer ist wegen Agententätigkeit in Deutschland zu einer Haftstrafe von 1 Jahr und 3 Monaten verurteilt worden. Er soll im Auftrag Russlands Brandanschläge vorbereitet haben. Der Aufwärtstrend im kriselnden Wohnungsbau hält an. In den ersten 6 Monaten des Jahres wurden rund 126.000 Baugenehmigungen erteilt. Das war ein Plus von 15% im Vergleich zum Vorjahr, teilte das Statistische Bundesamt mit.
0: Der Antenne Niedersachsen, Stau- und Blitzerservice. A1 Hamburg Richtung Lübeck, ab 3 Hamburg Südost, 11 Minuten mehr. Die A1 Bremen Richtung Osnabrück, Baustellenstau vor der Weserbrücke, ab Bremer Kreuz, 26 Minuten. Und A1 Osnabrück Richtung Bremen, Baustellenstau ebenfalls an der Weserbrücke, ab Brinkum, da braucht ihr 20 Minuten länger. Die A2, da haben wir viel Regenwasser auf der Fahrbahn zwischen Porta Westfalica und dem Kreuz Bad Oeynhausen. Aquaplaning-Gefahr, passt da bitte auf. Und die A7 Flensburg Richtung Hamburg, ab Hamburg Nordwest 17 Minuten. A30, Osnabrück Richtung Bad Oeynhausen, ab Riemsloh 11 Minuten mehr. Und A39, Wolfsburg Richtung Braunschweig, ab Weihhausen 12 Minuten. Die B188, Wolfsburg Richtung Gardelegen, ab Wolfsburg-Hestorf 15 Minuten. Und die Elbfähre Glückstadt für Schafen, da braucht ihr aktuell 1,5 Stunden Geduld in Richtung Schleswig-Holstein. Wir wünschen euch eine gute Fahrt.
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0: Hier sind Micha und Mareike und wir haben nicht nur was gegen schlechte Laune, gegen Langeweile bei der Arbeit, nein, wir haben auch was gegen Stinkefüße.
2: Auch das.
0: Ja,
2: auch das.
0: Gibt's ein ganz einfaches Mittel und wir sprechen gleich drüber.
2: Was es genau ist, verraten wir euch, aber vorher haben wir noch Alex Rowan für euch.
0: Fever Dream.

0: Amy Winehouse. Die begleitet uns durch die letzten Stunden auf der Arbeit. Micha und Mareike hier bei Antenne Niedersachsen.
1: Ja, und dieses Problem kennen wir gerade im Sommer wirklich alle. Stinkefüße und Stinkeschuhe. Ne? Gerade wenn man so Kinder in der Pubertät hat, doch, da haben wir den Geruch doch alle sofort in der Nase. Udo Schulte aus Jesteburg im Landkreis Harburg will genau dieses Problem zusammen mit seinem Bruder lösen. Dafür haben sie ein Startup gegründet. Udo, du sagst, ihr kennt das aus eurer Zeit als Jugendliche auch, ne? Was ist jetzt aber eure Lösung?
2: Wir haben diese Zimtsohlen, diese Technik entdeckt, haben die ausprobiert. Wir sind dann ja auch älter gewesen und haben gesagt, okay, uns ist das Design von den Wingern oder von den Einlegesohlen, die es aktuell gibt, erstmal egal. Da stehen wir drüber und waren ziemlich begeistert, dass das unglaublich gut funktioniert hat. Und dann haben wir uns gedacht, hey, das wäre doch toll, wenn wir das den Jugendlichen, die das Problem haben, näher bringen können und einfach eine Sohle bauen, die nicht nur funktioniert, sondern auch cool aussieht.
1: Aber wie seid ihr denn auf Zimt gekommen? Das ist ja jetzt schon etwas, was man normalerweise eher, naja, so ein paar Monaten gerne mal aus dem Gewürzschrank rausholt und damit irgendwie Kekse backt, aber ja jetzt nicht unbedingt an den Fuß packt.
2: Wir reisen viel und mein Bruder hat mal auf einer Reise nach Vietnam Sandalen entdeckt, die Zimt eingewebt haben. Also in Vietnam wird das schon länger praktiziert, dass man gegen Schweißfüße Zimt verwendet. Zimt hat ganz tolle Eigenschaften, also Zimt bindet Feuchtigkeit und Zimt wirkt natürlich antibakteriell.
1: Passen denn eure Sohlen zum Beispiel auch in Fußballschuhe? Weil ich erinnere mich nur allzu gerne an die Fußballtasche meines Bruders. Irgendwann hat meine Mutter gesagt, die lagern wir jetzt im Schuppen. Weil das ist ja ein Geruch, der von diesen Schuhen ausgeht. Das ist ja unfassbar.
2: Klar, also es funktioniert in jedem Schuh. Und das Feedback ist bisher sehr positiv. Also man kennt ja nicht so viele Leute, die von Natur aus auf einen zukommen und von ihren Schweißfüßen berichten. Und hier. Das hat sich jetzt auf alle Fälle ein bisschen geändert, weil man gehört hat oder unsere Freunde gehört haben, was wir da machen. Und die sagen, ey, super, ach, ich kämpfe auch schon seit Jahren damit, habe ich endlich was, was ich mal ausprobieren kann.
1: Ich habe noch eine Frage. Ja. Riecht man denn auch nach Zimt dann? Also,
0: oh, das wäre toll.
2: Ja, es gab schon die ein oder anderen überraschend positiven Blicke, wenn man jetzt zum Beispiel eine längere Zugfahrt hat und dann sich dazu entschließt, Schuhe auszuziehen. Ah. Sitznachbarn oder so im Zug, im Flugzeug bemerken das.
1: Ich finde das super spannend. Ich stelle mir gerade nur vor, wenn du so eine Zimtsohle hättest, ne? Du würdest mir ja das ganze Jahr voll jammern, dass du jetzt Bock auf Christstollen, auf Zimtsterne, auf Dominosteine hättest.
0: Ja, also, das ist die Gefahr,
1: ich weiß bloß nicht, ob ich mir das antun kann.

0: ganz entspannt in Richtung Feierabend. Hier mit Michael Mareike bei Antenne Niedersachsen und mit toller Musik von Alan Walker. Alles natürlich noch komplett handgemacht. Aber es gibt ja auch, ja, keine Ahnung, also es gibt ja immer mehr Musik. Also mir wird das immer öfter angezeigt, wo man sich so denkt, oh, was für ein toller Künstler. Und dann sieht man, ah, ist nur eine KI.
1: Mhm.
0: Ja, hört sich manchmal auch so an. Und das geht uns ja in allen Lebensbereichen so. Und man hat so ein bisschen das Gefühl, dieser ganze KI-Hype ist so langsam vorbei. Auch hier bei uns in Deutschland, in den USA ist das ja schon ein bisschen länger so. Niemand will mehr was von dieser, von der KI, von diesen erstellten Plakaten irgendwie wissen oder diese Speisekarten, die sind ja auch sehr beliebt.
1: Oh Gott, also da muss ich wirklich ehrlich sagen, also das kann ich wirklich nicht mehr sehen. Wirklich, es tut mir wirklich unfassbar doll leid. Ich meine, ich finde es großartig, dass sich jeder da ausprobieren konnte, aber diese Plakate im selben Stil jetzt überall zu sehen, nee, das geht nicht.
0: Ja, und auch bei der Arbeit schieben immer mehr Menschen Frust, wenn sie mit KI-Tools arbeiten müssen. Eine neue Zahl, die sagt jetzt, 41% würden ChatGPT am liebsten wieder abschaffen. Das ist krass.
1: Okay, warum?
0: Der Grund, viele Nutzer haben das Gefühl, sie brauchen mittlerweile mehr Zeit, um Fehler, die die KI verzapft hat, auszumerzen.
1: Hm.
0: Als wenn sie es gleich von Anfang selbst gemacht hätten. Das kann ich nur bestätigen.
1: Ja, also es ist irgendwie so ein bisschen Fluch und Segen momentan so, ne? Also klar, wenn man mal irgendwie, was weiß ich, eine nett formulierte Mail braucht, dann geht das alles viel schneller. Wahrscheinlich,
0: ja,
1: weil man sich nicht selber den Kopf zerbrechen
0: muss. Für Beschwerden
1: muss.
0: Ist es super.
1: So, ne? Aber ansonsten haben wir uns wahrscheinlich alle schon mal über die KI aufgeregt.
0: Naja, gut. Gut, dass es noch Menschen wie Micha und Mareike und Madonna gibt. Like a prayer.
1: Oh Gott, Micha.

0: gleich noch bei Micha und Mareike.
1: Ja, könnte einer von uns mal wieder so richtig auf dem Schlauch stehen bei unserem Lieblingsmusikquiz.
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1: Ja. Songs mitsingen können wir alle, ne?
3: Ja, und deshalb dachte sich unser Redakteur, wieso nicht mal fragen, was die eigentlich singen. Macht super viel Spaß und ihr könnt auch mitmachen. Meldet euch einfach an auf antenne.com, da auch alle Infos. Und ganz nebenbei sichert ihr euch vielleicht noch ein paar limitierte Moinsocken. Herrlich.
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3: Tja, und die Aussichten, die hat Mareike.
1: Ja, ist grau, ist auch ab und zu mal nass. Vor allem ja, im Süden und an der Küste hängen irgendwie die Regenwolken so ein bisschen gerade rum und verlieren da ein bisschen was. Höchstwerte so um die 21 Grad heute noch. Und morgen müssen wir uns auch wieder auf so einen durchmischten Tag einstellen. Da ist ein bisschen Sonne mit dabei, aber auch wieder viele Wolken. Die fallen auch mal echt wieder dichter aus und dementsprechend kann es dann auch mal wieder nass werden. Auch so bei ähnlichen Temperaturen.
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12: Mit Kai von Heven, moin. 2 Seniorinnen sind gestern in der Region Hannover überfallen worden. Eine der Frauen wurde dabei lebensgefährlich verletzt. Die Polizei prüft nun auch einen möglichen Zusammenhang zwischen den Taten.
13: Die beiden Überfälle ereigneten sich am Vormittag in Isernhagen und Altwarden.

0: Büchen. Beide Male wurden die Seniorin dabei in ihren Wohnhäusern körperlich angegriffen. Während eine 86-Jährige leichte Verletzungen davonzog, ist die 84-Jährige in Altwarmbüchen lebensgefährlich verletzt worden. Ihr Mann fand sie schließlich, dann kam sie ins Krankenhaus. Hannes Westermann, Regionalredaktion.
1: Knapp einen Monat vor der Kommunalwahl werden unter anderem in Hannover noch rund 4000 Wahlhelfer gesucht. Wir sind zuversichtlich, diese Anzahl bis zum Wahltag zu erreichen, sagt eine Stadtsprecherin. Wenn sich nicht genug Wahlhelfer melden, können wahlberechtigte Bürgerinnen und Bürger auch zum Einsatz verpflichtet werden. Das komme aber so gut wie nie vor, heißt es.
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3: A1 Bremen Richtung Osnabrück, Baustellenstau vor der Weserbrücke, ab Bremer Kreuz 30 Minuten mehr und in der Gegenrichtung Richtung Bremen, ab Ringkrum, da dauert es 18 Minuten länger. Die A7 Flensburg Richtung Hamburg, ab Hamburg Nordwest 23 Minuten mehr und die A27 Bremen Richtung Cuxhaven, ab Ilpohl, da braucht ihr 12 Minuten länger. A30 Osnabrück Richtung Bad Oeynhausen, ab Riemsloh, da kommt 10 Minuten oben drauf und die A39 Wolfsburg Richtung Braunschweig, ab Weihhausen 20 Minuten mehr. B217, Ortsumgehung Ewestorf, ab Sorsum 15 Minuten und die Elbfähre Glückstadt-Wischhafen. Da dauert es 1,5 Stunden länger in Richtung Schleswig-Holstein. Gute Fahrt.
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3: So, und wir schauen jetzt hier ganz tief, ganz, ganz tief in die Augen.
4: Aha.
3: Vom Tiger. Eye of the Tiger, Survivor.
4: Och, ich möchte es gar nicht, um ehrlich zu sein.
3: Nee, ne?
4: Nee.
3: Durch ein Gitter.
4: Durch ein Gitter, okay, ja. Aber ansonsten, wobei, wäre auch schon gut, wenn das Gitter sehr dicht ist. So. Naja, gut. Anderes Thema jetzt. Wir genießen einfach den Song. Der macht nämlich trotzdem Spaß. Ohne diese Gedanken.

0: Moin, hier sind Micha und Mareike. Die letzten Minuten vom Feierabend verbringen wir gleich mit den 80ern Alphaville und Forever Young. Und vorher wird gequizzt.
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3: Es gibt wie immer inhaltliche Fragen zu bekannten deutschen Songs. Heute spielen wir mit der sehr gut gelaunten Sabrina aus Hadixen im Landkreis Northeim. Moin!
4: Ja, meine Tochter hat die Führerscheinprüfung gerade bestanden.
3: Oh, juhu! Herzlichen Glückwunsch! Wahnsinn!
4: Und schon wieder Pipi in den Augen.
3: Oh,
0: naja, das darf mal raus.
3: Ja, und dann braucht man ja auch neue Socken, damit man besonders gut in den Schuhen halt auf die Pedale treten kann.
0: Das war ja jetzt hier eine sehr geschickte Überleitung von der Kollegin. Ich dachte, um die Tränen zu trocknen. Dafür sind sie aber auch gut.
3: Dafür
0: aber
3: könnte man sie auch nehmen.
0: Nur wenn sie ungetragen sind. Wir verschicken sie aber auch ungetragen. Das ist die gute Nachricht.
3: Ach Sabrina, wie schön.
4: Ich fahre jetzt hier mal gerade rechts ran.
3: Ja, mach mal. Ganz in Ruhe.
4: So.
3: Du darfst noch entscheiden, wer in deinem Team sein soll. 2 von 3 Fragen müssen ja richtig sein. Und dann sicherst du dir die limitierten Moinsocken. Wer darf dein Spielkamerad sein?
4: Ja, wollen wir eine Frauenmannschaft gründen, wir beide?
3: Dann gründen wir eine Frauenmannschaft, Sabrina.
0: Na dann, du hast es nicht anders gewollt.
3: So, die Fragen wandern zu Micha rüber.
5: Mareike, unsere Arme werden immer kürzer. So,
3: ja.
0: Das sind Fragen.
4: Mareike, muss laufen jetzt, ne?
3: Ja, das muss laufen. Du setzt mich ganz schön unter Druck, du. Ich bin immer so nervös, wenn ihr mich auswählt. Aber beim letzten Mal hat es ganz gut funktioniert. Ich hoffe, das klappt jetzt auch.
4: Ich hoffe es auch.
0: Okay, das wird schon lustig.
3: Oh Gott.
0: Ja.
3: Wüsstest du's?
0: Ja.
3: Micha wüsste
0: also,
3: es.
0: Den ersten Song wüsste ich.
3: Okay.
0: Es geht um die Spider-Murphy-Gang und Skandal im Sperrbezirk.
3: Ja.
0: Wo stehen sich die Nutten die Füße platt?
3: Draußen vor der Stadt.
4: Da stehen die Nutten
3: sich die Füße platt.
0: Ja, aber was ist es für eine Stadt?
4: Ja.
3: Wie, was ist es für eine Stadt?
0: Ja, ist es eine, also, ich sag mal, ist es eine Kleinstadt oder,
3: Draußen vor der großen Stadt stehen die Nutten sich die Füße platt.
0: Also, wir loggen ein, die große Stadt.
6: Und draußen vor der großen Stadt stehen die Nutten.
0: Ja, da war es auch schon.
6: Füße platt.
3: Yes.
0: Das ist richtig. Das muss ja hier alles seine Ordnung haben. Oh. Also, das heißt schon mal ein Punkt für dich. Jetzt geht's um Christina Stürmer und ich lebe.
3: Oh, du liebe Güte.
0: Ich lebe. Mhm. Ah, okay. Ich glaube, das wisst ihr auch. Passt auf. Warum lebt sie denn?
3: Weil du mein Atem bist, oder nicht?
4: Ich lebe, weil du mein Atem bist. Bin müde.
0: Okay.
4: Wenn du mein Kissen bist.
0: Na dann,
3: ja. Alter,
0: hören wir doch einfach mal rein.
6: Ich lebe.
0: Jawoll! Also so eine schnelle Runde hatten wir, glaube ich, gar nicht.
3: Nee, das ging ja sowas von schnell. Also Sabrina, wir haben das gut gemeistert. Ich gebe dir gerade einen High Five.
4: Mega!
0: Subi!
3: Ja, bei euch läuft heute richtig. Also macht euch einen richtig schönen Nachmittag, stoßt an. Führerschein, ach, das ist so ein Meilenstein.
0: Ja, vielleicht solltet ihr heute noch Lotto spielen. Also heute ist irgendwie euer Tag.
3: Ja.
4: Ich grüße sie jetzt auch noch mal kurz im Radio. Mein Schatz, ich bin sehr stolz auf dich. Hast du ganz toll gemacht.
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0: Und dann sind wir auch ready für die letzten To-Dos des Arbeitstages. Micha und Mareike hier bei Antenne Niedersachsen. Und kurzer Test, Micha. Kannst du flechten?
1: Was? Flechten?
0: Ja. Weißt du, was Flechten ist?
1: Ja, ich glaube, das habe ich im Kindergarten wahrscheinlich mal gemacht, ne? So. Wieso?
0: Ne, ich frage doch einfach nur, ob du das kannst. Also du sagst, du kannst es nicht.
1: Ich kann es nicht.
0: Ja, haben wahrscheinlich jetzt die meisten Männer unter euch wahrscheinlich auch gerade gesagt, nee, kann ich nicht. Aber es gibt immer mehr, die das jetzt ändern wollen. In Lingen gab es jetzt den ersten Flechtkurs mit Bier, damit eben auch mal der Papa den Zopf flechten kann. 18 Männer haben die Bürste in die Hand genommen, nebenbei eben das Bier und Flechten geübt. Und ich sag, wie es ist, ich liebe alles daran.
1: Also wenn du mir ein Bier gibst, dann flechte ich dir auch die Haare, Mareike. Wir haben jetzt hier 5 Minuten bis zum Wetter. Mach ich dir einen schönen Zopf?
0: Ja, okay, ich bin gespannt.
1: Ehrlich.
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0: Ja, so ein bisschen Stereo Love. Ja, am Dienstagnachmittag bei Micha und Mareike.
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0: Und wir müssen uns ganz kurz bedanken bei Elke. Die hat uns nämlich ein Foto von einem Tiger geschickt. Wir haben vorhin drüber gesprochen, dass wir tief in die Augen eines Tigers schauen wollen, aber nur durch ein Gitter getrennt. Und also das hast du wirklich fantastisch fotografiert. Mareike ist ganz begeistert.
2: Ja, im Tierpark Hagenbeck selbst, also wirklich sieht traumhaft aus. Elke, vielen Dank für dieses wunderschöne Tigerfoto. Jetzt schauen wir aufs Wetter. Das ist nicht so schön. Es sind Wolken, es ist Regen und ab und zu wirklich, aber nur so ganz vereinzelt ist mal so ein bisschen Luft irgendwie zwischen den Wolken, sodass man die Sonne so ein bisschen erahnen kann, aber wirklich eher selten. Und so Höchstwerte so um die 20 Grad momentan und ja, morgen geht es eigentlich ähnlich weiter, auch wieder ganz viele Wolken mit dabei. Es wird auch mal wieder nass werden, ab und zu aber auch ein bisschen Sonnenschein bei ganz ähnlichen Temperaturen.
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4: 5 vor 4, ich bin Frederik Heimann. Guten Tag. Der Deutsche Bauernverband zieht eine schlechte Erntebilanz für dieses Jahr. Bundesweit werden bei Getreide etwa 7% weniger erwartet als letztes Jahr. Beim Winterraps ist der Ertrag pro Hektar sogar um 20% eingebrochen. Auch Kartoffeln und Zuckerrüben fallen unterdurchschnittlich aus, vor allem in Süd- und Westdeutschland. Bauernpräsident Ruckwied macht dafür die Wetterextreme dieses Jahr verantwortlich. Wenn das körperliche oder seelische Wohl eines Kindes oder Jugendlichen erheblich geschädigt ist oder das unmittelbar droht, dann spricht man von Kindeswohlgefährdung. Bundesweit und auch hier in Niedersachsen sind die Zahlen hier leider deutlich gestiegen, berichtet die Stiftung Eine Chance für Kinder und fordert schnell Maßnahmen.
5: Letztes Jahr hätten die nachgewiesenen Kindeswohlgefährdungen um 9,3% zugenommen, berichtet die Stiftung. Daneben gäbe es auch zunehmend Familien mit Hilfebedarf, hier in Niedersachsen demnach letztes Jahr knapp 7.000. Eine Chance für Kinder fordert deshalb mehr Unterstützung für sogenannte frühe Hilfen, also Hebammen und Kinderkrankenschwestern, die betroffene Familien direkt zu Hause betreuen. Nötig seien mehr Geld, bessere Vernetzung mit Ärzten und Jugendämtern und auch mehr Öffentlichkeitsarbeit. Nur so lasse sich Kindern eine bessere Zukunft ermöglichen. Hannes Westermann, Hannover.
4: Und alles, was jetzt noch wichtig ist, hat Babette Büchner.
6: In Sachsen-Anhalt ist heute ein neues Technologiezentrum für Drohnensicherheit eröffnet worden. Bundesinnenminister Alexander Dobrindt sprach von einem großen Tag, wenn man der hybriden Bedrohung etwas entgegensetze. Im Kampf gegen den Brand im Hohen Venn in Belgien sollen jetzt Brandschneisen verhindern, dass die Flammen auf Deutschland übergreifen. Die Einsatzkräfte hätten begonnen, die oberste Boden- und Vegetationsschicht zu entfernen, sagte ein Sprecher des belgischen Innenministeriums. Der Brandgeruch ist inzwischen sogar bis nach Köln gezogen. Die Stadt liegt gut 100 Kilometer entfernt. Die künstliche Intelligenz fasst langsam in den Personalabteilungen Fuß. Schon jedes siebte Unternehmen nutzt KI-gestützte Anwendungen, um Arbeitszeugnisse zu erstellen, zeigt eine neue Bitkom-Studie.
0: Der Antenne Niedersachsen-Stau- und Blitzerservice. A1 Bremen Richtung Osnabrück, Baustellenstau vor der Weserbrücke, ab Bremer Kreuz 30 Minuten mehr und in der Gegenrichtung Richtung Bremen ab Ringkrumm 19 Minuten. Die A7 Flensburg Richtung Hamburg, ab Hamburg Nordwest 36 Minuten mehr und A27 Bremen Richtung Cuxhaven ab Ilpol, da braucht ihr 15 Minuten länger. Neuen Unfall haben wir auf der A29 Oldenburg Richtung Wilhelmshaven zwischen Oldenburg-Hafen und Oldenburg-Umstädte und A39 Wolfsburg Richtung Braunschweig ab Weihhausen 18 Minuten mehr. Die B6 Autobahnzubringer Bremen-Überseestadt, ab Bremen-Überseestadt 16 Minuten und B217 Ortsumgehung Ewesdorf ab Sorsum 18 Minuten mehr. B442 Koppenbrücke Bad Nenndorf. Hier gibt es aktuell eine Vollsperrung zwischen Launau und Aplern wegen eines Unfalls mit einem Bus und die Elbfähre Glückstadt-Schafen. Da braucht ihr aktuell eine Stunde Geduld in Richtung Schleswig-Holstein. Das war's, wir wünschen euch eine gute Fahrt.
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0: Ja, wir sind Micha und Mareike. Die Sommer ist heute nicht so richtig, aber...
2: Nee, ich glaube, das, weiß ich nicht, hat sich irgendwie ein bisschen ausgesommert diese Woche.
0: Ja, Aber wir haben trotzdem tolle sommerliche Musik, um nochmal so ein bisschen dran zu denken.
2: Und ja, das Gefühl brauchen wir noch ein bisschen.
0: Wir sind ja auch immer noch im August. Der kommt bestimmt nochmal zurück. Aus dies haben wir jetzt für euch und Flash.

0: Miles Smith mit dem ja doch wirklich sehr gut gemeinten Rat für den Feierabend. Drive safe hier bei Antenne Niedersachsen mit Micha und Mareike.
1: Ja, und das war schon ein ganz schöner Schock, auch hier für uns, als im Juli die Meldung kam, dass Bonnie Tyler verstorben ist. 75 Jahre ist sie alt geworden. Und ihr habt es vielleicht gesehen, am Wochenende gab es wirklich eine wahnsinnig bewegende Trauerfeier mit tausenden Menschen, die dem Sarg durch Bonnie Tylers Heimatort gefolgt sind, gesungen haben. Das war wirklich krass. Das waren krasse Bilder. Und da hatten viele auf jeden Fall nochmal Pippi im Auge. Und auch bei der Trauerfeier in der Kirche in ihrer Heimatstadt Swansea, da gab es viele bewegende Momente. Diesen hier zum Beispiel, als ein Männerchor ihre größten Hits gesungen hat.

0: immer noch ganz unglaublich, dass sie nicht mehr da ist.
1: Ja.
0: Ja. Wir denken jetzt einfach nochmal an sie. Wir haben sie für euch. Total Eclipse of the Heart. Die unglaublich unvergessene Bonnie Tyler.
1: Was für eine Stimme.

0: Na Sommer, auch wenn es ziemlich grau ist. Omi und Cheerleader hier bei Antenne Niedersachsen. Wir sind Micha und Mareike. Und das, also das ist auf jeden Fall mal das Comeback des Jahres. Niklas Füllkrug kommt zurück zu Werder Bremen. Vor 3 Jahren hat der Nationalstürmer ja den Club an der Weser verlassen. Jetzt kommt er auf Leihbasis zurück. Und die Fans, die freuen sich auf Fülle oder Lücke, wie er wegen seiner prominenten Zahnlücke ja auch gern genannt wird, ne?
1: Also ich freue mich auch darüber. Er ist ja nicht einfach nur ein toller Spieler, sondern eben auch wirklich ein sacksympathischer Typ. Legendär sein Interview, nachdem er damals mit der Nationalmannschaft in Bremen ausgepfiffen wurde.
2: Das Bremer Publikum ist halt auch qualitativ sehr hochwertigen Fußball gewohnt. Und deswegen kamen da dann wahrscheinlich auch ein paar Pfiffe.
1: Und auch diesen Moment von ihm mag ich sehr, als er bei einem Quiz für den DFB eine Frage stellen sollte.
3: Guck mal, was ist das? Ja. Bei was für einem Format sind wir hier? Das Format wurde für uns ausgewählt und es wird die Frage gestellt, hört zu, wie viele Zähne hat ein Mensch normalerweise? Normalerweise steht da, bin ich kein Mensch oder
4: ja,
3: was?
4: Ja, ist scheiße, weil du die Frage auch noch stellst.
3: Ja, deswegen ja, Mobbing.
1: Ach, ich mag ihn einfach. Ich bin froh, dass er wieder zurück ist in der Bundesliga.
0: Das freut mich, Mareike, das
1: ja,
0: freut mich sehr.
1: Da freust du dich mit mir mit,
0: ja,
1: ne?
0: Auf jeden Fall.
1: Sehr gut.
0: Richtig toll.

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7: Die Aussichten, die hat Mareike.
8: Jo, könnte besser sein. Der Feierabend sind doch ziemlich viele Wolken über Niedersachsen. Dazu auch immer mal wieder ein Regenschauer. Aktuell sind es bei euch in deren Teil so 17 Grad. Haben wir in Frenke auch. Genauso wie in Klein-Alsdorf. Und morgen geht es auch mit einigen Wolken weiter. Dazu auch immer mal wieder so freundliche Abschnitte. Regenschirm brauchen wir aber auch, denn es wird auch immer mal wieder nass werden.
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10: Mit Käffenhäfen, moin. Der Ausbau im Zoo Hannover fällt etwas kleiner aus als ursprünglich geplant. Aus finanziellen Gründen wird auf 2 geplante Attraktionen verzichtet. Andere sollen aber kommen.
11: Der Zoo wird doch keine Orang-Utans aufnehmen. Für sie müsste eine komplexe Anlage her. Und auch auf die große Glaskuppel über der Elefantenlaufhalle wird verzichtet. Der Grund: ursprünglich sind die Baukosten für den gesamten Umbau auf 17 Millionen Euro geschätzt worden. Mittlerweile geht man von 29 Millionen aus. Neuheiten gibt's aber trotzdem. Die Elefantenlaufhalle soll 2028 fertig sein und statt Orang-Utans sollen Gibbons einziehen. Sandra Meyer, Regionalredaktion.
10: Ein 17-jähriger Motorradfahrer ist in Celle bei einem Unfall schwer verletzt worden. Eine Autofahrerin hatte ihn beim Abbiegen wohl übersehen.
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13: A1 Bremen Richtung Osnabrück. Baustellenstau vor der Weserbrücke. Ab Bremer Kreuz 27 Minuten mehr. In der Gegenrichtung. Richtung Bremen ab Brinkum 23 Minuten. Und die A7 Flensburg Richtung Hamburg. Ab Hamburg Nordwest. Da braucht ihr 33 Minuten länger. Die A7 Hannover Richtung Kassel, ab Hedemünden 20 Minuten mehr und A33 Osnabrück Richtung Bielefeld, ab Harderberg, da dauert es aktuell 11 Minuten länger nach Hause. Die A39 Wolfsburg Richtung Braunschweig, ab Weihhausen 22 Minuten und B6 Autobahnzubringer Bremen-Überseestadt, ab Bremen-Überseestadt 12 Minuten mehr. B217, Ortsumgehung Ebesdorf, ab Sorsum 20 Minuten und eine Vollsperrung haben wir auf der B442, Koppenbrücke, Bad Nennendorf, zwischen Lauenau und Appeladen, da gab es einen Unfall mit einem Bus. B65 und B51 Osnabrück Richtung Diepholz, neuer Unfall in der Ausfahrt Haster Straße und das war's, wir wünschen euch eine gute Fahrt.
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0: Ach, was für eine schöne Hymne aus den 80ern. Robin Beck, The First Time, hier am Dienstagnachmittag bei Micha und Mareike bei Antenne Niedersachsen. Es geht langsam ab nach Hause, aber macht sachte, wenn ihr mit dem Auto unterwegs seid. Also kein Stinkefinger zeigen, nicht drängeln und auch nicht überholen, da wo es verboten ist. Das machen wir Autofahrer nämlich angeblich immer häufiger.
1: Aha.
0: Ja. Zeigt eine neue Umfrage. Fast 50% geben dazu, regelmäßig im Straßenverkehr zu drängeln. 30% scheren nach dem Überholen gern mal sehr dicht ein. Und jeder Zehnte gibt zu, kaum Rücksicht auf Fahrradfahrer zu nehmen.
1: Oh Gott.
0: Ja. Muss man aber auch sagen, dass auch die Radfahrer bei der Umfrage gar nicht gut abgeschnitten haben. So viele Radfahrer wie noch nie haben da angegeben, öfter mal eine rote Ampel zu überfahren und sich durch den wartenden Verkehr zu schlängeln, was ja auch nicht erlaubt ist. Und über das Handy am Steuer müssen wir gar nicht reden. Also ist irgendwie alles ein bisschen schwierig.
1: Ja, wahrscheinlich, wenn wir alle ein bisschen ehrlicher sind, ne? Naja, aber boah, das ist... Ja, gut.
0: Ja, das muss man erstmal verdauen und jetzt vielleicht einfach so ein bisschen Fuß vom Gas, ganz entspannt sein mit Bruno Mars. Out of Heaven.

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0: Ja, also mit Miami können wir nicht dienen, aber wir können sagen, welcome im Feierabend. Hier sind Micha und Mareike.
1: Immerhin.
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0: Ja, und das ist so ein schöner Feierabend heute wahrscheinlich, um sich einfach mal auf die Couch zu hauen, ohne ein schlechtes Gewissen zu haben.
1: Ob das ohne das schlechte Gewissen geht, weiß ich nicht, aber es wäre auf jeden Fall eine gute Wahl. Wir haben doch viele Wolken über Niedersachsen, auch immer noch vereinzelt ein paar Regenschauer mit dabei, vor allem weiterhin im Norden und eher im Süden von Niedersachsen. Ja, und dazu Topwerte momentan noch so um die 20 Grad und morgen müssen wir uns eigentlich auch dann auf so einen durchmischten Tag einstellen. Also der Sommer will irgendwie diese Woche nicht so richtig. Viele Wolken, bisschen Sonne, aber auch wieder einige Regenwolken mit dabei. Bei Höchstwerten um die 21 Grad.
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4: 5:05, ich bin Frederik Heimann. Guten Tag. Wenig Regen und viel Hitze. Die deutschen Landwirte haben in diesem Sommer eine insgesamt deutlich kleinere Ernte eingefahren. Der Deutsche Bauernverband rechnet mit einer unterdurchschnittlichen Getreidemenge von knapp 42 Millionen Tonnen. Verbandspräsident Ruckwied fordert ein Sofortprogramm der Bundesregierung.
5: Nicht nur um die Getreide- oder Gemüseernte steht es schlecht, die Trockenheit führt auch zu Nachschubproblemen beim Tierfutter. Vor allem im Süden und im Westen Deutschlands gibt es schwache Ernten. Der Standort habe in diesem Jahr über den Ertrag entschieden, wie selten zuvor, sagte Bauernpräsident Ruckwied. Teils sorgte die Trockenheit sogar für einen Totalausfall. Vielen Höfen geht es schlecht, der Verband fordert finanzielle Hilfen aus der Politik. Mit akuten Folgen für die zuletzt bereits gestiegenen Verbraucherpreise rechnet die Branche aber erstmal nicht. Ursula Winkler, Nachrichtenredaktion.
4: Letztes Jahr haben die nachgewiesenen Fälle von Kindeswohlgefährdung hier in Niedersachsen um mehr als 9% zugenommen. Das berichtet die Stiftung Eine Chance für Kinder. Daneben gäbe es zunehmend Familien mit Hilfebedarf. Hier in Niedersachsen demnach letztes Jahr knapp 7.000. Eine Chance für Kinder fordert deshalb mehr Unterstützung für sogenannte frühe Hilfen. Hebammen und Kinderkrankenschwestern, die betroffene Familien direkt zu Hause betreuen. Und alles, was noch wichtig ist, gibt's jetzt von Babette Büchner.
6: Ein neues Forschungszentrum in Sachsen-Anhalt soll die Drohnenabwehr stärken. In dem Zentrum in Kochstedt entwickeln Experten neue Technologien und testen sie unter realistischen Bedingungen. Bundesinnenminister Dobrindt sagte bei der Eröffnung, es gehe darum, sich in einem Schattenkrieg zu behaupten. Ein junger Ukrainer ist wegen Agententätigkeit in Deutschland zu einer Haftstrafe von 1 Jahr und 3 Monaten verurteilt worden. Er soll im Auftrag Russlands Brandanschläge vorbereitet haben. Der Aufwärtstrend im kriselnden Wohnungsbau hält an. In den ersten 6 Monaten des Jahres wurden rund 126.000 Baugenehmigungen erteilt. Das war ein Plus von 15% im Vergleich zum Vorjahr, teilte das Statistische Bundesamt mit.
0: Der Antenne Niedersachsen Stau- und Blitzerservice. A1 Bremen Richtung Osnabrück, Baustellenstau vor der Weserbrücke ab Bremer Kreuz, 24 Minuten mehr. In der Gegenrichtung auf der A1 Richtung Bremen ab Brinkum 18 Minuten mehr. A7 Flensburg Richtung Hamburg ab Hamburg-Schnelsen, da braucht ihr 30 Minuten länger. Und A7 Hamburg Richtung Hannover, neuer Unfall zwischen Hamburg-Waltershof und Hamburg-Hausbruch. Die A7 Hannover Richtung Kassel ab Hedemünden 20 Minuten mehr. A27 Bremen Richtung Cuxhaven ab Bremerhaven Süd 13 Minuten. Und die A31 Leer Richtung Emden, neuer Unfall auf dem Standstreifen zwischen Nermoor und Riepe. A39 Wolfsburg Richtung Braunschweig ab Weihhausen 17 Minuten mehr. Und B217 Ortsumgehung Ebestorf ab Sorsum, da kommen 25 Minuten obendrauf. B442, Koppenbrücke, Bad Nenndorf, Vollsperrung wegen eines Unfalls zwischen Lauenau und Ablern. Das war's, wir wünschen euch eine gute Fahrt.
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1: Oh ja, und ich habe sehr große Lust auf dieses Battle. Ihr entscheidet, mit welchem Song Niedersachsen jetzt in den Feierabend startet. Ich habe eine Band dabei. Die habe ich erst ein bisschen später entdeckt, weil sie auch erst später sozusagen da waren. Ja. Und die haben mich ja so während meiner Uni-Zeit eigentlich so ein bisschen begleitet und habe ich schon lange nicht mehr gehört. Und dann dachte ich mir so, könnten wir ja heute mal ins Rennen werfen. The Script mit Break Even.
0: Ja, kann man machen, muss man aber nicht.
1: Hey!
0: Es gibt ja noch die 80er. Marek hat für uns böse gesagt, na, den Song, den hast du ja alle zwei Wochen dabei. Das stimmt gar nicht. Ja. Ist schon ein bisschen länger her. Aber ist auch einer, das sage ich auch so oft, ne? Einer meiner Lieblings-80er, aber es gibt auch so viele wunderschöne 80er, aber der ist wirklich ganz besonders. Starship, Nothing's Gonna Stop Us Now.
1: Ich erteile dir bald 80er-Verbot.
0: Das machst du nie im Leben.
1: Doch, mach ich.
0: Niemals. Naja, ihr habt es jetzt in der Hand. Was darf sein? The Script oder Starship? Ruft uns jetzt an. 0803 123 100. Womit wollt ihr jetzt nach Hause fahren? Mit Mareike oder mit Micha? Tja, liegt jetzt an euch. 0803 123 100. Ich bin sehr gespannt. Ich würde mich freuen, wenn es Starship wird.
1: Ich würde mich auch freuen, wenn es The Script wird.

0: 10 Minuten nach 5 am Dienstag Feierabend. Micha Amareike hier, das Antenne Niedersachsen Feierabend Battle.
1: Mhm. Ich habe das Script mit dabei. Break Even. Mag ich sehr die Nummer.
0: Tja, und ich habe einen schönen 80er dabei. Starship und Nothing's Gonna Stop Us Now. Und jetzt liegt's an euch, womit ihr jetzt nach Hause fahrt. Moin!
2: Ja, moin! Anke hier. Natürlich die 80er.
3: Natürlich die 80er! Danke, Anke!
1: Ich sag gar nichts mehr dazu. Ich sag nichts mehr dazu.
0: Ja, Schäfer, will 80er Verbot erteilen.
1: Na, für dich, dass ich mal auch einen guten 80er mitbringen kann.
0: So viele Menschen lieben die 80er, Mareike.
1: Ja, natürlich, das weiß ich ja auch. Das ist ja auch ein tolles Musikjahrzehnt.
0: Ja, aber du willst mich ärgern und wirst alle mit bestrafen.
1: Bitte was? Nein, aber jetzt mal ohne Witz hier. Du musst mal auch die anderen Musikjahrzehnte kennenlernen. Es kann ja nicht sein, dass du immer nur das Gleiche hier vorstellst.
0: Ich bin ein Ewiggestriger.
1: Aha, naja gut. Jetzt hast du erstmal einen Punkt gesammelt. Ist okay, Anke.
0: Anke, von dir haben wir gar nichts gehört.
2: Der ist kein Ewiggestriger, hat einfach einen guten Musikgeschmack.
0: Ja, vielen Dank. Dankeschön. Ja,
1: willst du damit sagen, dass ich einen schlechten habe, Anke, oder was?
2: Einen anderen,
1: ja, ich okay. Merke das schon.
0: Anke, sehr gut, dann komm gut nach Hause, tschüss.
2: Danke,
1: tschüss. Ciao.
0: Oh Gott, was ist das heute hier für ein Kampf? Wir haben uns doch ganz so lieb. So, aber im Moment noch nicht.
1: Sehen wir noch, ob wir uns lieb haben, du.
0: Daniel, geht's erstmal weiter, wir müssen weiter Stimmen sammeln. Hier sind Micha und Mareike.
4: Hallo, hier ist die Sonja.
1: Hallöchen, Sonja. Na du, wie schaut's aus bei dir?
0: Schön, dass du anrufst, du bist wenigstens ein bisschen Sonne in diesem grauen Tag heute.
1: Na, da hast du aber richtig lange überlegt.
4: Aber das hilft auch nichts. Sie ist weg, die Sonne.
1: Ja, bringt nichts heute irgendwie. Aber vielleicht ja ein richtiger Song.
4: Vielleicht können wir ja mit Starship zurückholen.
0: Oh, ja! Nein. Lass uns
4: einschalten.
0: Vielen Dank. Oma Recke ist gerade zusammengebrochen. Also, sie hat hier so einen Sessel stehen. Sie sitzt jetzt im Sessel. Gut, okay. Das müssen wir verkraften. Vielen Dank. Komm gut nach Hause.
4: Ja, danke.
0: Tschüss.
1: Ciao.
0: Oma Recke, komm doch wieder hoch.
1: Ich habe gesagt, ich erteile dir 80er-Verbot. Ich merke, ich hätte das nicht tun sollen. Es war eine dumme Sache, die ich ausgesprochen habe.
0: Kleine Sünden bestraft der liebe Gott sofort, die anderen nach 9 Monaten oder 12? 9 Monaten, ne? Ja.
1: Ist auch völlig egal jetzt. Ich habe schon wieder verloren. Aber ich hätte mich echt auf meinen Song ein bisschen gefreut. Sage ich doch, wie es ist. Ne?
0: Heute auf dem Nachhauseweg kannst du ihn hören. Und jetzt für euch erstmal Starship. Nothing's gonna stop us now. Im Antenne Niedersachsen Feierabend Battle. Vielen Dank, Niedersachsen, für euch.

0: Summer hier bei Micha und Mareike bei Antenne Niedersachsen.
1: Ja, wir müssen ja immer auch noch nebenbei ein bisschen was machen.
0: Ja, also vielleicht guckst du auch gerade nach wilden neuen Theorien über Taylor Swift.
1: Ah, also so, das ist doch meine Lieblingsbeschäftigung, weißt
0: ja,
1: du doch.
0: So, wenn der 18. August 2026 graues Wetter hat, dann bedeutet das, dass das nächste Album, nämlich 228 Tage später, irgendwann veröffentlicht wird. So ist das aber bei Taylor Swift.
1: Danke, dass du mich so ernst nimmst.
0: Nein. Oh Mann, ich ärgere dich die ganze Zeit. Okay, wir lenken ganz schnell ab. Wir haben ganz tolle Musik gleich für euch. Roxette zum Beispiel, meine Lieblingsband. Morgen sprechen wir lieber miteinander.
1: Ja, als ob wir das nicht tun würden. Das,
0: was
1: das
0: ich
1: mag,
0: das liebt sich.
1: Na, eigentlich mögen wir uns ja an sich schon, aber irgendwie bist du heute so, irgendwie, weiß ich nicht. Naja, gut. Wir freuen uns auf jeden Fall, dass diese Boys hier mit am Start sind. Die Backstreet Boys.
0: Ah, das hat so was Versöhnliches. Alles gleich.
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0: Und guck mal, es ist total egal, wie das Wetter ist, wenn diese Frau vor das Mikrofon tritt, dann geht immer die Sonne auf. Hier ist Mareike. War das nett? Ja, guck mal, jetzt war ich auch nett.
1: Wie soll ich denn so jetzt das Wetter machen, Micha?
0: Wie man es macht, macht man es immer falsch bei euch Frauen.
1: Das ist so unangenehm so.
0: Hier ist Mareike mit dem Wetter.
1: Viele Wolken mit dabei, auch noch ein bisschen Regen an der einen oder anderen Stelle. Die Sonne, die zeigt sich nicht so wirklich, auch nicht im Feierabend. Höchstwerte so um die 20 Grad. Und ja, morgen können wir uns auch wieder auf einen ganz schön grauen Tag einstellen. Wieder viele Wolken mit dabei und dazu eben auch mal ein Schauer. Der kann auch mal ein bisschen kräftiger sein. Die Sonne probiert es aber immerhin so ein bisschen bei Topwerten um die 21 Grad.
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15: Mit Käffenhäfen, moin. Der Ausbau im Zoo Hannover fällt etwas kleiner aus als ursprünglich geplant. Aus finanziellen Gründen wird auf zwei geplante Attraktionen verzichtet. Andere sollen aber kommen.
16: Der Zoo wird doch keine Orang-Utans aufnehmen. Für sie müsste eine komplexe Anlage her. Und auch auf die große Glaskuppel über der Elefantenlaufhalle wird verzichtet. Der Grund: ursprünglich sind die Baukosten für den gesamten Umbau auf 17 Millionen Euro geschätzt worden. Mittlerweile geht man von 29 Millionen aus. Neuheiten gibt's aber trotzdem. Die Elefantenlaufhalle soll 2028 fertig sein und statt Orang-Utans sollen Gibbons einziehen. Sandra Meyer, Regional. HR-Redaktion.
15: Zwei Senioren

0: Sind gestern in der Region Hannover überfallen worden. Eine der Frauen wurde dabei lebensgefährlich verletzt. Die Polizei prüft nun auch einen möglichen Zusammenhang zwischen den Taten.
1: Die beiden Überfälle ereigneten sich am Vormittag in Isernhagen und Altwarmbüchen. Beide Male wurden die Seniorin dabei in ihren Wohnhäusern körperlich angegriffen. Während eine 86-Jährige leichte Verletzungen davonzog, ist die 84-Jährige in Altwarmbüchen lebensgefährlich verletzt worden. Ihr Mann fand sie schließlich, dann kam sie ins Krankenhaus. Hannes Westermann, Regionalredaktion.
0: Knapp einen Monat vor der Kommunalwahl werden unter anderem in Hannover noch rund 4000 Wahlhelfer gesucht. Wir sind zuversichtlich, diese Anzahl bis zum Wahltag zu erreichen, sagt eine Stadtsprecherin. Wenn sich nicht genug Wahlhelfer melden, können wahlberechtigte Bürgerinnen und Bürger auch zum Einsatz verpflichtet werden. Das komme aber so gut wie nie vor, heißt es.
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4: A1 Bremen Richtung Osnabrück, Baustellenstau vor der Weserbrücke, ab Bremer Kreuz, 22 Minuten mehr. Die A1 Osnabrück Richtung Bremen, also in der Gegenrichtung ab Brinkum, 20 Minuten. Und A7 Flensburg Richtung Hamburg, neuer Unfall zwischen Hamburg Volkspark und Hamburg Bahrenfeld. Deshalb ab Hamburg schnellstens 26 Minuten mehr. Die A7 Hannover Richtung Kassel, ab Hedemünden, da braucht ihr 14 Minuten länger nach Hause. Und die A27 Bremen Richtung Cuxhaven, ab Bremerhaven Süd 12 Minuten mehr. Neuen Unfall auf dem Standstreifen haben wir auf der A31 Leer Richtung Emden zwischen Nermoor und Riepe und B217 Ortsumgehung Ewesdorf, ab Sorsum 20 Minuten mehr. B442 Koppenbrücke Bad Nennendorf, Vollsperrung wegen eines Unfalls mit einem Bus zwischen Lauenau und Appeln und Kreis Wilhelmshaven, Vollsperrung in beide Richtungen jetzt aktuell für eine Bergung zwischen Sengwarden und dem Zubringer nach Vosslapp. Das war's, wir wünschen euch eine gute Fahrt.
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4: So, und jetzt können wir alle ordentlich mitsingen. Denn ja. Jetzt gibt's die Backstreet Boys bei Antenne Niedersachsen.
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0: heute ist ja eher so ein Neujahrfeierabend, aber ist ja immerhin auch schon Dienstag, also ein bisschen was von der Woche haben wir ja schon mal geschafft. Und Zeit für Vorfreude ist ja sowieso immer.
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0: Ich stand mal mit Luis Fonsi im Fahrstuhl.
1: Was?
0: Ja, in Düsseldorf, nach der Helene Fischer Show. Ich habe ihn gar nicht erkannt.
1: Woher weißt du dann, dass er es war?
0: Weil meine Begleitung gesagt hat, das ist Luis Fonsi. Und dann war es ganz schön peinlich, ja. Naja gut, auf jeden Fall kommt gut nach Hause. Hier sind Micha und Mareike bei Antenne Niedersachsen.
1: Ja, und vermutlich fahrt ihr genau jetzt gerade wieder an zahlreichen Wahlplakaten vorbei. In wenigen Wochen ist ja die Kommunalwahl bei uns im Land am 13. September. Und Oldenburg hat eigenen Wahlomat zur Kommunalwahl unter www.lokalomat-ol.de. Könnt ihr in Oldenburg eure Position eben mit den Parteien vergleichen, abgleichen. 34 Thesen sind's und funktioniert eigentlich wie der Wahlomat zur Bundestagswahl. Also, falls ihr noch so ein bisschen unschlüssig seid, dann ist das sicher eine gute Orientierung für euch, um eben zu schauen, wer wie was wo was irgendwie in Oldenburg für die Zukunft für euch plant.
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0: Also ich muss ja mal sagen, gut, dass es jetzt in Richtung Wetter geht. Hier sitzen zwei Frauen im Sendestudio und die hacken auf Männern rum. Das müsst ihr euch mal vorstellen. Und ich muss das hier ganz alleine ertragen. Ja, da musst
1: Bitte,
0: du gar nicht
1: was?
0: So lachen. Du bist eine davon.
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0: Aber wir haben uns trotzdem lieb.
1: Ja, und ich habe nur gesagt, dass ihr gerne mal Geburtstage vergisst. Und du hast es sofort bestätigt, weil du den Geburtstag deiner Nichte gerade am Samstag vergessen
0: nicht
1: hast.
0: Nicht sagen! Oh, schäme ich mich.
1: Ja, schämen wir uns beide.
0: Lass uns bitte über das Wetter sprechen. Das ist jetzt hier wichtig.
1: Wir haben viele Wolken über Niedersachsen. Auch immer noch einige Regenwolken mit dabei. Im Süden Richtung Hamburg an der Küste. Und immer mal wieder auch im Land vereinzelt ein paar Schauer. Höchstwerte noch so um die 20 Grad aktuell und morgen sind es dann so in der Spitze 22 Grad, aber eben auch wieder eher viele Wolken, dazu auch immer mal wieder ein Schauer und mit ein bisschen Glück auch mal ein paar kleine Sonnenmomente.
0: Mein Handy hat mich nicht erinnert.
1: Ach Mensch.
0: Ja.
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4: 5:06, ich bin Frederik Heimann. Guten Abend. Der Deutsche Bauernverband zieht eine schlechte Erntebilanz für dieses Jahr. Bundesweit werden bei Getreide etwa 7% weniger erwartet als letztes Jahr. Beim Winterraps ist der Ertrag pro Hektar sogar um 20% eingebrochen. Und auch Kartoffeln oder Zuckerrüben fallen unterdurchschnittlich aus, vor allem in Süd- und Westdeutschland. Bauernpräsident Ruckwied macht dafür die Wetterextreme verantwortlich. Er fordert Hilfen von der Politik. Wenn das körperliche oder seelische Wohl eines Kindes oder Jugendlichen erheblich geschädigt ist oder das unmittelbar droht, dann spricht man von Kindeswohlgefährdung. Bundesweit und auch hier in Niedersachsen sind die Zahlen hier zuletzt leider deutlich gestiegen, berichtet die Stiftung Eine Chance für Kinder und fordert schnell Maßnahmen.
5: Letztes Jahr hätten die nachgewiesenen Kindeswohlgefährdungen um 9,3% zugenommen, berichtet die Stiftung. Daneben gäbe es auch zunehmend Familien mit Hilfebedarf, hier in Niedersachsen demnach letztes Jahr knapp 7.000. Eine Chance für Kinder fordert deshalb mehr Unterstützung für sogenannte frühe Hilfen, also Hebammen und Kinderkrankenschwestern, die betroffene Familien direkt zu Hause betreuen. Nötig seien mehr Geld, bessere Vernetzung mit Ärzten und Jugendämtern und auch mehr Öffentlichkeitsarbeit. Nur so lasse sich Kindern eine bessere Zukunft ermöglichen. Hannes Westermann, Hannover.
4: Und alles, was heute Abend noch wichtig ist, hat jetzt Babette Büchner.
6: Die Kontrollen an den deutschen Außengrenzen sollen um weitere 6 Monate bis Mitte März verlängert werden. Das hat Bundesinnenminister Alexander Dobrindt offiziell bei der EU-Kommission angemeldet. Die Zahl der Ebola-Erkrankten und Toten in der Demokratischen Republik Kongo steigt weiter schnell. Seit Mai sind schon mehr als 5000 Fälle bestätigt, teilte die WHO mit. Ein neues Forschungszentrum in Sachsen-Anhalt soll die Drohnenabwehr stärken. In dem Zentrum in Kochstedt, das heute offiziell eröffnet wurde, soll vor allem erforscht werden, wie Drohnen besser erkannt und abgewehrt werden können. Bis zu 10 Millionen Euro sollen in den kommenden Jahren in den Ausbau fließen.
0: Der Antenne Niedersachsen, Stau- und Blitzerservice. A1 Bremen Richtung Osnabrück, Baustellenstau vor der Weserbrücke, ab Bremer Kreuz 20 Minuten mehr. Die A1 Osnabrück Richtung Bremen, ab Brinkum 17 Minuten. A7 Flensburg Richtung Hamburg, ab Hamburg-Schnelsen 22 Minuten. Und A7 Hannover Richtung Kassel, ab Hedemünden 18 Minuten mehr. A27 Bremen Richtung Cuxhaven, ab Bremerhaven Süd, da braucht ihr 11 Minuten länger nach Hause. Und die A391 Stadtautobahn Braunschweig Richtung A39. Neuer Unfall bei Lehndorf. Das war's. Gute Fahrt.
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0: Wir sind Michael Mareike. Nee, ich musste gerade grinsen, weil es ist jetzt gleich 18 Uhr.
1: Ja.
0: Und ich habe schon wieder Hunger.
1: Ah.
0: Wie jeden Tag um diese Zeit.
1: Wen wundert's, ne?
0: Ja.
1: Naja, gut.
0: War aber auch ein harter Arbeitstag. Ne? Da kann man aber Hunger bekommen.
1: Ja. Bei deiner Stimmung heute hier. Ja, es ist so hitzig heute hier bei uns im Studio, aber ganz ungewollt eigentlich. Eigentlich haben wir uns ja total lieb. So, aber... irgendwie?
0: Tja, guck mal, jetzt geht's ja auch weiter mit Coldplay und Higher Power. Es wird noch schlimmer. Mach dich auf was gefasst.
1: Oh Gott, oh Gott, oh Gott.
0: Habt einen schönen Feierabend. Ich weiß auch nicht, was heute los ist.
1: Ich glaube, es ist die Luft.

0: Moin, hier sind Micha und Mareike und gleich haben wir noch Phil Collins für euch, aber ihr wisst ja, Dienstag und Donnerstag sind immer ganz besondere Tage bei uns.
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3: Es geht um inhaltliche Fragen zu bekannten Songs. Liegt ihr 2 von 3 Mal richtig, gibt's eben unsere limitierten Moin-Socken. Sabrina aus Hardixen im Landkreis Northeim hat heute mich in ihr Team gewählt. Micha als Quizmaster.
0: Es geht um die Spider-Murphy-Gang und Skandal im Sperrbezirk. Wo stehen sich die Nutten die Füße platt?
3: Draußen vor der Stadt.
4: Stehen die Nutten sich die Füße platt.
0: Ja, aber was ist es für eine Stadt?
3: Was ist es für eine Stadt?
0: Ja, ist es eine, also, ich sag mal, ist es eine Kleinstadt oder,
3: Draußen vor der großen Stadt stehen die Nutten sich die Füße platt.
0: Also, wir loggen ein, die große Stadt.
2: Und da vor der großen Stadt stehen die Nutten.
0: Ja, da war es auch schon.
2: Die Füße platt.
3: Yeah.
0: Jetzt geht's um Christina Stürmer und Ich lebe. Ich glaube, das wisst ihr auch. Passt auf. Warum lebt sie denn?
3: Weil du mein Atem bist, oder nicht?
4: Ich lebe, weil du mein Atem bist. Bin müde.
0: Okay.
4: Wenn du mein Kissen bist.
0: Na dann, ja. Alter, hören wir doch einfach mal rein.
2: Ich lebe, weil du mein Atem bist.
0: Ja!
3: Sabrina, wir haben das gut gemeistert. Ich gebe dir gerade einen High Five.
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1: 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Nächste Runde Donnerstagnachmittag auf Antenne Niedersachsen.

0: klingt herrlich sommerlich. Auch wenn das Wetter heute vielleicht nicht ganz so mitspielt. Lost Frequencies hier bei Antenne Niedersachsen. Wir sind Micha und Mareike. Und wenn wir gleich alle zu Hause ankommen, dann bemerken wir ganz schnell so ein typisches Sommerproblem.
1: Stinkefüße und Stinkeschuhe. Und wenn man Kinder in der Pubertät hat, merkt man das vielleicht auch sogar noch so ein bisschen doller. Udo Schulte aus Jesteburg im Landkreis Harburg und sein Bruder Jan haben jetzt ein Startup gegründet und sagen damit Stinkefüßen den Kampf an. Ihre Lösung: Schuhsohlen mit Zimt drin. Vorhin hat Udo uns verraten, woher sie die Idee mit dem Zimt haben.
2: Wir reisen viel und mein Bruder hat mal auf einer Reise nach Vietnam Sandalen entdeckt, die Zimt eingewebt haben. Also in Vietnam wird das schon länger praktiziert, dass man gegen Schweißfüße Zimt verwendet. Zimt hat halt ganz tolle Eigenschaften, also Zimt bindet Feuchtigkeit und Zimt wirkt natürlich antibakteriell.
1: Passen denn eure Sohlen zum Beispiel auch in Fußballschuhe? Weil ich erinnere mich nur allzu gerne an die Fußballtasche meines Bruders. Irgendwann hat meine Mutter gesagt, die lagern wir jetzt im Schuppen. Weil das ist ja ein Geruch, der von diesen Schuhen ausgeht. Das ist ja unfassbar.
2: Klar, also es funktioniert in jedem Schuh. Und das Feedback ist bisher sehr positiv. Also man kennt ja nicht so viele Leute, die von Natur aus auf einen zukommen und von ihren Schweißfüßen berichten. Das hat sich jetzt auf alle Fälle ein bisschen geändert, weil man gehört hat oder unsere Freunde gehört haben, was wir da machen. Und die sagen, ey, super, ich kämpfe auch schon seit Jahren damit, jetzt habe ich endlich was, was ich mal ausprobieren kann.
1: Ich habe noch eine Frage. Ja. Riecht man denn auch nach Zimt dann?
0: Also oh, das wäre toll.
2: Ja, es gab schon die ein oder anderen überraschenden positiven Blicke, wenn man jetzt zum Beispiel eine längere Zugfahrt hat und dann sich dazu entschließt, Schuhe auszuziehen. Sitznachbarn oder so im Zug, im Flugzeug bemerken das.
1: Ich finde das super spannend. Ich stelle mir gerade nur vor, wenn du so eine Zimtsohle hättest, ne? Du würdest mir ja das ganze Jahr voll jammern, dass du jetzt Bock auf Christstollen, auf Zimtsterne, auf Dominosteine hättest.
0: Ja, also, ist die Gefahr, ja.
1: Ich weiß bloß nicht, ob ich mir das antun kann.

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6: Also entweder du hast heimlich das Licht gedimmt oder es wird immer grauer gerade.
7: Okay, wenn ich das könnte, dann würde ich ganz andere Sachen, glaube ich, gerade eher machen.
6: Oh.
7: Naja, dann würde ich doch die Sonne rausholen
6: so.
7: Und nicht das Licht dimmen.
6: Okay. Ganz andere Richtung gedacht.
7: Naja, gut. Ich weiß nicht, wo du schon wieder geblieben bist hier, aber wir haben viele Wolken über Niedersachsen, auch einige Regenwolken noch mit dabei. Immer noch so im Süden von Niedersachsen und Richtung Hamburg ist da gerade ein bisschen was unterwegs. Morgen sieht es dann auch so aus, dass wir uns auch wieder auf einen grauen Tag einstellen können. Also wirklich auch wieder viele Wolken mit dabei, auch einige Regenwolken, wird also auch morgen mal nass werden. Ab und zu versucht es die Sonne aber immerhin mal so ein bisschen morgen.
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9: Mit Kai von Hefen, moin. Zwei Seniorinnen sind gestern in der Region Hannover überfallen worden. Eine der Frauen wurde dabei lebensgefährlich verletzt. Die Polizei prüft nun auch einen möglichen Zusammenhang zwischen den Taten.
10: Die beiden Überfälle ereigneten sich am Vormittag in Isernhagen und Altwarmbüchen. Beide Male wurden die Seniorinnen dabei in ihren Wohnhäusern körperlich angegriffen. Während eine 86-Jährige leichte Verletzungen davonzog, ist die 84-Jährige in Altwarmbüchen lebensgefährlich verletzt worden. Ihr Mann fand sie schließlich, dann kam sie ins Krankenhaus. Hannes Westermann, Regionalredaktion.
9: Knapp einen Monat vor der Kommunalwahl werden unter anderem in Hannover noch rund 4000 Wahlhelfer gesucht. Wir sind zuversichtlich, diese Anzahl bis zum Wahltag zu erreichen, sagt eine Stadtsprecherin. Wenn sich nicht genug Wahlhelfer melden, können wahlberechtigte Bürgerinnen und Bürger auch zum Einsatz verpflichtet werden. Das komme aber so gut wie nie vor, heißt es.
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6: A1 Bremen Richtung Osnabrück. Baustellenstau vor der Weserbrücke. Ab Bremer Kreuz 20 Minuten mehr. D1 Osnabrück Richtung Bremen. Ab Brinkum 15 Minuten. A7 Flensburg Richtung Hamburg. Ab Hamburg Nordwest. Da braucht ihr 12 Minuten länger nach Hause. Und die A7 Hannover Richtung Kassel. Ab Hedemünden 13 Minuten mehr. Die A391 Stadtautobahn Braunschweig Richtung A39. Unfallaufnahme bei Lehndorf. Das war's. Gute Fahrt.
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0: nächsten Move geht's ab nach Hause. Hier sind Micha und Mareike.
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2: Vor und in den Ferienzeiten bringen viel mehr Menschen ihre Haustiere ins Tierheim. Stimmt das wirklich? Sarah Ross ist Chefin von Tierheim Arche Noah in Stur bei Bremen und sagt, das mag früher mal so gewesen sein. Mittlerweile ist das Problem deutlich größer.
3: Wir haben das eben nicht nur so Anfang Juli, wenn es Richtung Ferien geht, dass regelmäßig Tiere in Transportboxen irgendwo abgestellt werden, dass uns Tiere ans Tor gebunden werden und dass auch Hunde einfach auch nicht mehr abgeholt werden, wenn die draußen irgendwo rumgelaufen sind. Da wurde einfach die Leine abgemacht und ja, viel Glück im Leben. Das ist mehr so ein Ganzjahresproblem mittlerweile, dass die Leute einfach sich ja, ihrer Tiere so entledigen.
2: Gründe können sein, dass die Kosten für das Tier in den letzten Jahren zu sehr gestiegen sind oder auch ein Baby, das allergisch reagiert. Das ist auch alles okay, sagt die Expertin. Aber so wie die Tiere oft ausgesetzt werden, das geht gar nicht.
3: Teilweise werden die in Altkleidercontainern entsorgt oder irgendwo abgestellt, wo sie halt wirklich auch schwer zu finden sind, wo kein Fußverkehr ist. Mir wäre es dann schon fast lieber, wenn die Leute zumindest uns die Tiere nachts vors Tor stellen würden. Das wäre immer noch angenehmer, als wenn die einfach mitten in der Pampa irgendwo ausgesetzt werden, wo die gar keine Chance mehr haben.
2: In Stur sind im Moment weit über 100 Tiere. Ein ganz besonderer Moment ist für die Tierheimchefin, wenn zum Beispiel ein ganz alter Hund doch noch jemanden findet.
3: Er war taub und fast blind und einfach duselig. Und wir hatten schon so ein bisschen Sorge, dass der bei uns stirbt, bevor er ein neues Zuhause findet. Und dann kam eine Dame zu uns, die war 84 und hat diesen Asbach-uralten Hund adoptiert und ist dann mit ihrem Rollator und dem kleinen Bobby hier vom Hof gewandert. Und die beiden sind, glaube ich, noch zusammen ein ganzes Stück alt geworden.
2: Tierheime sind kein Saisongeschäft, sagt Sarah Ross von der Arche Noah in Stur bei Bremen. Wie die meisten Tierheime freut auch sie sich immer über Spenden, Futter, Streu oder übrig gebliebenes Spielzeug.
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1: Ein grauer Feierabend heute.
2: Ja, und dazu auch noch ein paar Regenwolken mit am Start. Also ohne Wolken geht's heute auch im Feierabend nicht. Höchstwerte so um die 19, 20 Grad noch. Morgen sind's dann in der Spitze so um die 22 Grad, aber auch wieder viele Wolken mit am Start. Und dementsprechend müssen wir uns dann auch wieder auf einige Regenschauer einstellen. Also legt den Regenschirm nicht allzu weit weg.
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4: 5:07, ich bin Frederik Heimann. Guten Abend. Hitze, Trockenheit und Waldbrände, das alles wirkt sich negativ auf die Landwirtschaft aus. Der Deutsche Bauernverband rechnet mit erheblichen Ernteausfällen und regional, vor allem im Süden, sogar mit einem Totalverlust. Bundeslandwirtschaftsminister Rainer hat den Landwirten Unterstützung versprochen. Mit Blick auf mögliche Auswirkungen auf die Lebensmittelpreise, sagte er bei NTV.
5: Ich gehe nicht davon aus, dass es sofort teurer wird, weil die Lebensmittelpreise hängen auch noch von vielen anderen Faktoren ab, von der Lieferkette, vom Transport, von der Erzeugung.
4: Letztes Jahr haben die nachgewiesenen Fälle von Kindeswohlgefährdungen hier in Niedersachsen um mehr als 9% zugenommen, berichtet die Stiftung Eine Chance für Kinder. Daneben gäbe es auch zunehmend Familien mit Hilfebedarf. Hier in Niedersachsen demnach letztes Jahr knapp 7.000. Eine Chance für Kinder fordert deshalb mehr Unterstützung für sogenannte frühe Hilfen. Hebammen und Kinderkrankenschwestern, die betroffene Familien direkt zu Hause betreuen. Und alles, was jetzt noch wichtig ist, hat Babette Büchner.
6: Ein neues Forschungszentrum in Sachsen-Anhalt soll die Drohnenabwehr stärken. In dem Zentrum in Kochstedt entwickeln Experten neue Technologien und testen sie unter realistischen Bedingungen. Bundesinnenminister Dobrindt sagte bei der Eröffnung, es gehe darum, sich in einem Schattenkrieg zu behaupten. Ein junger Ukrainer ist wegen Agententätigkeit in Deutschland zu einer Haftstrafe von 1 Jahr und 3 Monaten verurteilt worden. Er soll im Auftrag Russlands Brandanschläge vorbereitet haben. Der Aufwärtstrend im kriselnden Wohnungsbau hält an. In den ersten 6 Monaten des Jahres wurden rund 126.000 Baugenehmigungen erteilt. Das war ein Plus von 15% im Vergleich zum Vorjahr, teilte das Statistische Bundesamt mit.
1: Der Antenne Niedersachsen Stau- und Blitzerservice. A1 Bremen Richtung Osnabrück, Baustellenstau vor der Weserbrücke, ab Bremer Kreuz 20 Minuten mehr. In der Gegenrichtung Richtung Bremen, ab Brinkum 15 Minuten. A7 Flensburg Richtung Hamburg, ab Hamburg Nordwest 12 Minuten mehr. Und die A7 Hannover Richtung Kassel, ab Hedemünden, da braucht ihr aktuell 13 Minuten Geduld. Gute Fahrt.
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3: 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Repeated.

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7: Mit Kai von Heven, moin. Der Ausbau im Zoo Hannover fällt etwas kleiner aus als ursprünglich geplant. Aus finanziellen Gründen wird auf 2 geplante Attraktionen verzichtet. Andere sollen aber kommen.
8: Der Zoo wird doch keine Orang-Utans aufnehmen. Für sie müsste eine komplexe Anlage her. Und auch auf die große Glaskuppel über der Elefantenlaufhalle wird verzichtet. Der Grund: ursprünglich sind die Baukosten für den gesamten Umbau auf 17 Millionen Euro geschätzt worden. Mittlerweile geht man von 29 Millionen aus. Neuheiten gibt's aber trotzdem. Die Elefantenlaufhalle soll 2028 fertig sein und statt Orang-Utans sollen Gibbons einziehen. Sandra Meyer, Regional. Redaktion.
7: 2 Seniorinnen sind gestern in der Region Hannover überfallen worden. Eine der Frauen wurde dabei lebensgefährlich verletzt. Die Polizei prüft nun auch einen möglichen Zusammenhang zwischen den Taten.
9: Die beiden Überfälle ereigneten sich am Vormittag in Isernhagen und Altwarmbüchen. Beide Male wurden die Seniorinnen dabei in ihren Wohnhäusern körperlich angegriffen. Während eine 86-Jährige leichte Verletzungen davonzog, ist die 84-Jährige in Altwarmbüchen lebensgefährlich verletzt worden. Ihr Mann fand sie schließlich, dann kam sie ins Krankenhaus. Hannes Westermann, Regional. Redaktion.
7: Knapp einen Monat vor der Kommunalwahl werden unter anderem in Hannover noch rund 4000 Wahlhelfer gesucht. Wir sind zuversichtlich, diese Anzahl bis zum Wahltag zu erreichen, sagt eine Stadtsprecherin. Wenn sich nicht genug Wahlhelfer melden, können wahlberechtigte Bürgerinnen und Bürger auch zum Einsatz verpflichtet werden. Das komme aber so gut wie nie vor, heißt es.
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1: Ich bin Babit Büchner. Die Kontrollen an den deutschen Außengrenzen sollen um ein weiteres halbes Jahr bis Mitte März verlängert werden. Das hat Bundesinnenminister Alexander Dobrindt jetzt offiziell bei der EU-Kommission angemeldet.
2: Eigentlich sollen im Schengen-Raum die Grenzen offen sein. Doch schon seit 2 Jahren gilt das für die deutschen Außengrenzen nicht mehr. Die Bundesregierung will so die Zahl der unerlaubten Einreisen verringern. Kritik daran gibt es immer wieder. Doch jetzt kommt, wenn die EU-Kommission nicht widerspricht, die nächste Verlängerung. Innenminister Dobrindt hatte das schon vor kurzem angekündigt. Nach dem Massenansturm von Migranten auf die spanische Exklave Ceuta in Nordafrika. Aus Berlin, Thomas Brockt.
1: Hunderte Einsatzkräfte haben auch heute verhindert, dass die Flammen im belgischen Naturschutzgebiet Hohesvenn auf die deutsche Seite übergreifen. Immer mehr zum Problem wird aber der belastende Brandrauch. Die Müllabfuhr in Monschau setzte Atemschutzmasken ein. Der Brandgeruch ist inzwischen sogar bis nach Köln gezogen. Die Stadt liegt gut 100 Kilometer entfernt. Die Zahl der Ebola-Erkrankten und Toten in der Demokratischen Republik Kongo steigt weiter schnell. Seit Mai sind schon mehr als 5000 Fälle bestätigt, teilte die WHO mit.
3: Noch nicht einmal 100 Tage dauert der Ebola-Ausbruch im Kongo an. Und er ist schon jetzt der Ausbruch mit dem rasantesten Anstieg. Mehr als 5000 Fälle und fast 2400 Tote in so kurzer Zeit, das gab es im vergleichbaren Zeitraum auch nicht während des großen Ebola-Ausbruchs in Westafrika. Schlimmer noch, Experten fürchten, dass viele Fälle gar nicht registriert werden. Gerade in entlegenen Gebieten erkranken und sterben Menschen ohne Schutzmaßnahmen. Den Helfern läuft die Zeit davon. Aus Nairobi, Eva Kraftschick.
1: Für den Facebook-Konzern Meta hat in den USA ein potenziell folgenschwerer Prozess begonnen, in dem es um die Nutzung seiner Apps durch Kinder geht. Mehrere US-Bundesstaaten werfen dem Unternehmen vor, Kinder bei Facebook und Instagram bewusst verleitet zu haben. Zugleich habe Meta Risiken vor Eltern und der Öffentlichkeit verborgen. Der Konzern weist die Vorwürfe zurück.
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1: Ich bin Babette Büchner. Die Kontrollen an den deutschen Außengrenzen sollen um weitere 6 Monate verlängert werden. Das hat Bundesinnenminister Alexander Dobrindt offiziell bei der EU-Kommission angemeldet. Das Zurückdrängen der illegalen Migration brauche weiterhin Kontrollen, sagte Dobrindt der Bild-Zeitung. Das zeige die Entwicklung an den europäischen Außengrenzen. Er hatte den Schritt schon Ende Juli angekündigt, als Zehntausende Migranten in die spanische Exklave Ceuta in Nordafrika gestürmt waren. In Sachsen-Anhalt ist heute ein neues Technologiezentrum für Drohnensicherheit eröffnet worden. Dort soll vor allem erforscht werden, wie Drohnen besser erkannt und abgewehrt werden können. Der Pilotenverband Vereinigung Cockpit fordert dafür klare Regeln.
2: Immer häufiger stören Drohnensichtungen den Luftverkehr. Beim bislang spektakulärsten Fall war Anfang August am Flughafen Leipzig eine mit Sprengstoff bestückte Drohne entdeckt worden. Seitdem wird viel über Abwehr diskutiert. Die Piloten fordern aber auch eine bessere Technik, um Drohnen möglichst schnell zu erkennen und auch einschätzen zu können, wie gefährlich sie sind. Außerdem wollen die Piloten in den Gremien vertreten sein, wo über Reaktionen entschieden wird. Denn der Abschuss einer Drohne etwa kann am Ende gefährlicher sein als die Drohne selbst. Aus Berlin, Thomas Brockt.
1: In Nordrhein-Westfalen, Hessen und in Rheinland-Pfalz ist der Sprit im Moment am teuersten. Das zeigt eine Auswertung des ADAC. Wesentlich günstiger tankt es sich dagegen aktuell in Mecklenburg-Vorpommern, Berlin und Bayern.
3: In Hessen kostet der Liter Super E10 rund 8 Cent mehr als in den 3 günstigsten Bundesländern und in NRW ist Diesel besonders teuer. Die ADAC-Experten sind sich sicher, das liegt vor allem am Niedrigwasser des Rheins. Denn die Tanklager und Raffinerien in NRW, Hessen und Rheinland-Pfalz sind viel abhängiger von den Transporten über den Fluss als die in anderen Bundesländern. Bayern zum Beispiel wird viel über große Pipelines aus dem Süden mit Rohöl versorgt. Ursula Winkler, Nachrichtenredaktion.
1: In Estland sind die ersten 4 schwedischen Gefangenen eingetroffen, die dort ihre Haftstrafe verbüßen werden. Beide Länder hatten das im vergangenen Jahr für bis zu 600 schwedische Gefangene vereinbart. Schweden hat seit mehreren Jahren ein großes Problem mit kriminellen Gangs. Dort platzen die Gefängnisse aus allen Nähten. In Estland stehen dagegen viele Zellen leer.
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5: Mit Kai von Heven, moin. Der Ausbau im Zoo Hannover fällt etwas kleiner aus als ursprünglich geplant. Aus finanziellen Gründen wird auf 2 geplante Attraktionen verzichtet. Andere sollen aber kommen.
6: Der Zoo wird doch keine Orang-Utans aufnehmen. Für sie müsste eine komplexe Anlage her. Und auch auf die große Glaskuppel über der Elefantenlaufhalle wird verzichtet. Der Grund: ursprünglich sind die Baukosten für den gesamten Umbau auf 17 Millionen Euro geschätzt worden. Mittlerweile geht man von 29 Millionen aus. Neuheiten gibt's aber trotzdem. Die Elefantenlaufhalle soll 2028 fertig sein und statt Orang-Utans sollen Gibbons einziehen. Sandra Meyer, Regionalredaktion.
5: Zwei Seniorinnen sind gestern in der Region

0: bis zum Wahltag zu erreichen, sagt eine Stadtsprecherin. Wenn sich nicht genug Wahlhelfer melden, können wahlberechtigte Bürgerinnen und Bürger auch zum Einsatz verpflichtet werden. Das komme aber so gut wie nie vor, heißt es.
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1: Ich bin David Riemer. Die Kontrollen an den deutschen Außengrenzen sollen um ein weiteres halbes Jahr bis Mitte März verlängert werden. Das hat Bundesinnenminister Dobrindt jetzt offiziell bei der EU-Kommission angemeldet.
2: Eigentlich sollen im Schengen-Raum die Grenzen offen sein. Doch schon seit 2 Jahren gilt das für die deutschen Außengrenzen nicht mehr. Die Bundesregierung will so die Zahl der unerlaubten Einreisen verringern. Kritik daran gibt es immer wieder. Doch jetzt kommt, wenn die EU-Kommission nicht widerspricht, die nächste Verlängerung. Innenminister Dobrindt hatte das schon vor kurzem angekündigt. Nach dem Massenansturm von Migranten auf die spanische Exklave Ceuta in Nordafrika. Aus Berlin, Thomas Brockt.
1: Die syrische Regierung lässt das mutmaßlich geheime Atomprogramm unter dem früheren Präsidenten Assad durch UN-Atomwächter aufarbeiten. Der Chef der internationalen Atomenergiebehörde Grossi sagte bei einem Besuch in Syrien, es gehe um einige Tonnen an Nuklearmaterial, das missbräuchlich verwendet werden könnte. Syrien habe die Behörde darüber informiert und eine erste Inspektion ermöglicht. Das Beinahe-Unglück am Münchner Flughafen vom Wochenende beschäftigt weiter die Behörden. Von vietnamesischer Seite hieß es jetzt, dass die Maschine offenbar schon beim Start technische Probleme hatte.
3: Die Boeing der Vietnam Airlines verlor am Samstag beim Beschleunigen zeitweise an Tempo. Ein Abbruch des Starts war zu diesem Zeitpunkt aber nicht mehr sicher möglich. Das geht aus einem Untersuchungsbericht der vietnamesischen Luftfahrtbehörde hervor. Der Pilot setzte den Start fort und gab maximalen Schub. Nach dem Abheben meldete die Boeing einen sogenannten Tailstrike. Das Heck hatte die Startbahn berührt und Luftverlust an 4 Reifen, die geplatzt waren. Die Maschine kehrte nach München zurück. An Bord waren 271 Passagiere. Und 16 Crewmitglieder. Verletzt wurde niemand. Aus München, Fabian Schaffer.
1: Apple nimmt nach dem Druck der EU von Oktober an Änderungen am App Store vor. Entwickler von Apps, die mit Apple kompatibel sind, sollen künftig freier entscheiden können, wie sie ihre Programme vertreiben und wie Nutzer dafür bezahlen. Die Software soll neben dem App Store also auch einfacher über Internetseiten oder Online-Marktplätze von Drittanbietern heruntergeladen werden können. Für Nutzer bedeutet das künftig mehr Wahlfreiheit beim Herunterladen und Bezahlen von Apps.

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1: Ich bin David Riemer. Die Kontrollen an den deutschen Außengrenzen sollen um ein weiteres halbes Jahr bis Mitte März verlängert werden. Das hat Innenminister Dobrindt bei der EU-Kommission angemeldet. Das Zurückdrängen der illegalen Migration brauche weiterhin Kontrollen, sagte Dobrindt der Bild-Zeitung. Er hatte den Schritt schon Ende Juli angekündigt, als Zehntausende Migranten in die spanische Exklave Ceuta in Nordafrika gestürmt waren. In einem wegweisenden Pilotprozess vor einem US-Bundesgericht in Auckland klagen mehrere US-Bundesstaaten gegen den Facebook-Konzern Meta. Sie werfen dem Unternehmen vor, Daten von Kindern gesammelt und gegen Gesetze verstoßen zu haben. Nun sind die Eröffnungsplädoyers gestartet.
2: Das Verfahren soll 6 bis 8 Wochen dauern und auch Meta-Chef Mark Zuckerberg soll aussagen. Anwälte aus Kalifornien, Kentucky, Colorado und New Jersey verlangen umfassende Schadenersatzzahlungen und gravierende Änderungen der Plattformen Facebook und Instagram. Die Klagen von 25 weiteren Bundesstaaten werden später verhandelt. Meta wird beschuldigt, Kinder und Jugendliche gezielt von sozialen Medien abhängig zu machen und damit ihre geistige Gesundheit zu gefährden. Hinzu kommen die Vorwürfe des Datensammelns. Aus den USA, Tina Eck.
1: SPD-Chef Klingbeil sieht trotz heftiger Kritik keinen Anlass für eine grundlegende Kursänderung an der Parteispitze. Der Weg, den Parteichefin Baas und er eingeschlagen hätten, sei richtig, sagte der Vizekanzler im Sommerinterview bei Sat.1.
3: Also jeder Finanzminister, jeder SPD-Vorsitzende in der Regierung wird vor der Herausforderung stehen, da ist kein Wachstum, da sind Löcher im Haushalt und da gibt es soziale Sicherungssysteme, Rente, Pflege, Gesundheit, die, wenn wir heute nichts machen, wird das ja auch nicht besser, dann steigen die Beiträge, dann laufen die Kosten aus dem Ruder und insofern ist das etwas, wo man sich mit auseinandersetzen muss und ich verstehe, dass das viele umtreibt, ich verstehe auch, dass da Unmut ist, aber ich sage Ihnen, am Ende geht es um eine Verantwortung, die wir als Sozialdemokratinnen und Sozialdemokraten für dieses Land übernommen haben.
1: SPD-Chef und Finanzminister Klingbeil. Zum Fußball. Nationalspieler Jamal Musiala hat beim FC Bayern München für einen erneuten Schreckmoment gesorgt. Wenig später aber zumindest leichte Entwarnung gegeben. Das Wichtigste zuerst, mir geht es gut. Das teilte der 23-Jährige nach dem 4:2-Sieg des Rekordmeisters im Testspiel beim 1. FC Heidenheim über soziale Medien mit. Schon am letzten Wochenende war Musiala im Test gegen RB Leipzig auf dem Rasen zusammengebrochen.

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2: Mit Kai von Heven, moin. Der Ausbau im Zoo Hannover fällt etwas kleiner aus als ursprünglich geplant. Aus finanziellen Gründen wird auf 2 geplante Attraktionen verzichtet. Andere sollen aber kommen.
3: Der Zoo wird doch keine Orang-Utans aufnehmen. Für sie müsste eine komplexe Anlage her. Und auch auf die große Glaskuppel über der Elefantenlaufhalle wird verzichtet. Der Grund: ursprünglich sind die Baukosten für den gesamten Umbau auf 17 Millionen Euro geschätzt worden. Mittlerweile geht man von 29 Millionen aus. Neuheiten gibt's aber trotzdem. Die Elefantenlaufhalle soll 2028 fertig sein und statt Orang-Utans sollen Gibbons einziehen. Sandra Meyer, Regional. Redaktion.
2: 2 Seniorinnen sind gestern in der Region Hannover überfallen worden. Eine der Frauen wurde dabei lebensgefährlich verletzt. Die Polizei prüft nun auch einen möglichen Zusammenhang zwischen den Taten.
4: Die beiden Überfälle ereigneten sich am Vormittag in Isernhagen und Altwarmbüchen. Beide Male wurden die Seniorinnen dabei in ihren Wohnhäusern körperlich angegriffen. Während eine 86-Jährige leichte Verletzungen davonzog, ist die 84-Jährige in Altwarmbüchen lebensgefährlich verletzt worden. Ihr Mann fand sie schließlich, dann kam sie ins Krankenhaus. Hannes Westermann, Regional. Redaktion.
2: Knapp einen Monat vor der Kommunalwahl werden unter anderem in Hannover noch rund 4000 Wahlhelfer gesucht.

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1: Ich bin David Riemer. Die Kontrollen an den deutschen Außengrenzen sollen um ein weiteres halbes Jahr bis Mitte März verlängert werden. Das hat Bundesinnenminister Dobrindt jetzt offiziell bei der EU-Kommission angemeldet.
2: Eigentlich sollen im Schengen-Raum die Grenzen offen sein. Doch schon seit 2 Jahren gilt das für die deutschen Außengrenzen nicht mehr. Die Bundesregierung will so die Zahl der unerlaubten Einreisen verringern. Kritik daran gibt es immer wieder. Doch jetzt kommt, wenn die EU-Kommission nicht widerspricht, die nächste Verlängerung. Innenminister Dobrindt hatte das schon vor kurzem angekündigt. Nach dem Massenansturm von Migranten auf die spanische Exklave Ceuta in Nordafrika. Aus Berlin, Thomas Brockt.
1: Die syrische Regierung lässt das mutmaßlich geheime Atomprogramm unter dem früheren Präsidenten Assad durch UN-Atomwächter aufarbeiten. Der Chef der internationalen Atomenergiebehörde Grossi sagte bei einem Besuch in Syrien, es gehe um einige Tonnen an Nuklearmaterial, das missbräuchlich verwendet werden könnte. Syrien habe die Behörde darüber informiert und eine erste Inspektion ermöglicht. Das Beinahe-Unglück am Münchner Flughafen vom Wochenende beschäftigt weiter die Behörden. Von vietnamesischer Seite hieß es jetzt, dass die Maschine offenbar schon beim Start technische Probleme hatte.
3: Die Boeing der Vietnam Airlines verlor am Samstag beim Beschleunigen zeitweise an Tempo. Ein Abbruch des Starts war zu diesem Zeitpunkt aber nicht mehr sicher möglich. Das geht aus einem Untersuchungsbericht der vietnamesischen Luftfahrtbehörde hervor. Der Pilot setzte den Start fort und gab maximalen Schub. Nach dem Abheben meldete die Boeing einen sogenannten Tailstrike. Das Heck hatte die Startbahn berührt und Luftverlust an 4 Reifen, die geplatzt waren. Die Maschine kehrte nach München zurück. An Bord waren 271 Passagiere und 16 Crewmitglieder. Verletzt wurde niemand. Aus München, Fabian Schaffer.
1: Apple nimmt nach dem Druck der EU von Oktober an Änderungen am App Store vor. Entwickler von Apps, die mit Apple kompatibel sind, sollen künftig freier entscheiden können, wie sie ihre Programme vertreiben und wie Nutzer dafür bezahlen. Die Software soll neben dem App Store also auch einfacher über Internetseiten oder Online-Marktplätze von Drittanbietern heruntergeladen werden können. Für Nutzer bedeutet das künftig mehr Wahlfreiheit beim Herunterladen und Bezahlen von Apps.

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1: Ja, mit der Liebe ist das ja so eine Sache, ne? Die einen suchen die Liebe auf Dating-Apps, die anderen im echten Leben. Aber wieso verliebt man sich eigentlich in gerade diese eine Person dann? Also warum die eine und nicht all die anderen? Wissenschaftlich soll man das jetzt sogar berechnen können.
2: Da gibt es einen Mathematiker aus Frankreich, der hat eine Formel für die Liebe aufgestellt. Damit kann man das angeblich alles erklären, warum Gefühle in einer Beziehung stärker oder eben auch schwächer werden.
1: Super kompliziert, die Formel. Wir haben das ja heute Morgen schon versucht, mal einmal aufzudröseln. Schwierig. Deswegen, Antenne Niedersachsen-Redakteur Hannes Westermann, der hat sich auch mal seine ganz eigenen Gedanken gemacht zu dieser Liebesformel.
3: Endlich eine Formel für die Liebe. Darauf haben Millionen Singles gewartet und in der Zwischenzeit ihre eigene Formel in Dating-Apps angepasst auf sei einfach nur kein Psychopath plus schreib ganze Sätze mal melde dich innerhalb eines Monats zurück. Was die Formel für die Liebe ist, hängt wahrscheinlich sehr davon ab, wen man fragt. Also Disney würde sagen, zieh ein schönes Kleid an, lauf durch den Wald, sing mit Tieren und zack, kommt ein Prinz auf einem weißen Pferd und sammelt dich ein. Autorinnen von Liebesromanen würden dagegen sagen, kauf dir einfach einen großen Sonnenhut, mach Urlaub in Griechenland, Spanien, Italien oder Portugal, warte, bis dir der eine charismatische Weinhändler im weißen Hemd im Café gegenüber sitzt, warte 200 Seiten und fertig. Laut Liebesliedern läuft es so, ihr redet, sie ist weg, es regnet, du rennst auf einer langen Straße, ihr trefft euch an einer Glaswand wieder, drückt eure Hände dagegen und dann ist alles geklärt. Und romantische Komödien sagen, erst müsst ihr euch hassen, dann zufällig gemeinsam irgendwie eingeschlossen werden, dann gibt es ein großes Missverständnis und spätestens nach 90 Minuten küsst man sich am Flughafen. Genau. Vielleicht ist das mit der Formel für die Liebe wie mit Formeln in der Mathematik. Denn selbst wenn sie an die Tafel geschrieben standen, wusste man am Ende immer noch nicht, was dabei rauskommt. Aber im Gegensatz zur Mathematik ist es bei der Liebe irgendwie aufregend, nicht zu wissen, was am Ende auf uns wartet.
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0: Hallo und herzlich willkommen zu einer neuen Folge. Mein Name ist Rainer Harf, ich bin Redakteur bei PM und mir gegenüber sitzt Joanna Kollert. Sie arbeitet als freie Journalistin mit uns. Hallo Joanna.
1: Hi Rainer.
0: Joanna, du erzählst uns ja heute etwas über die Langeweile, ein etwas, ungutes Gefühl, sage ich mal, aber keine Sorge, liebe HörerInnen, also dieses Gefühl werden Sie bei dieser Folge bestimmt nicht bekommen.
1: Ja, genau so ist es, Rainer. Also die Langeweile ist nämlich eher spannend. Auf das Thema bin ich gekommen, als ich im Zug von Hamburg nach München saß. Mir gegenüber war ein älterer Herr und der hat ungelogen 2 Stunden nur aus dem Fenster gestarrt. Sonst hat er nichts gemacht. Nicht auf sein Handy geguckt, keine Musik gehört und auch kein Buch gelesen. Und irgendwie hat mich das total fasziniert. Ich habe mir die ganze Zeit gedacht, langweilt er sich nicht?
0: Finde ich eigentlich auch recht beeindruckend. Ich würde denken, nee, der langweilt sich nicht. Wenn er sich langweilen würde, wird er irgendwas anderes machen. Aber gut, also wenn ich irgendwie auf so längeren Reisen bin, dann bin ich meistens relativ gut ausgestattet, damit mich nicht das Nichtstun überfällt. Dann lade ich mir zum Beispiel Serien runter vorher und habe eigentlich auch immer ein Buch dabei und eine Zeitung oder sowas, damit mir halt bloß nicht langweilig wird.
1: Ja, genau, das ist meine Strategie. Ich habe immer tausende Entertainment-Optionen dabei, diesmal auch. Aber weißt du, was komisch ist? Obwohl ich ja echt viele Möglichkeiten hatte, die Zeit zu vertreiben, war mir trotzdem langweilig. Und dann habe ich mich gefragt, was ist Langeweile eigentlich? Ich dachte nämlich immer, es wäre die Abwesenheit von Aktivitäten. Aber ich habe ja was dabei gehabt und habe mich trotzdem gelangweilt.
0: Okay, und du hast ja jetzt so ein bisschen recherchiert, was Langeweile denn eigentlich ausmacht, und könntest du uns da mal ein bisschen mitnehmen?
1: Ja, sehr gerne. Also Dr. Eastwood, das ist ein Psychologe an der University of Toronto in Kanada, und das ist auch die gängigste Definition von Langeweile. Er sagt, Langeweile ist das unangenehme Gefühl, eine zufriedenstellende Aktivität ausführen zu wollen, dies aber nicht zu können. Das heißt, wir langweilen uns, wenn wir etwas tun, was uns nicht befriedigt. Und das war bei mir im Zug der Fall. Ich habe mir schon vorgenommen, dass ich mein Buch lese oder dass ich Serien gucke. Hauptsache beschäftigt war eben meine Devise. Aber als ich dann dort saß im Zug, haben mich diese Aktivitäten gar nicht befriedigt. Und deswegen war mir langweilig. Dann gibt es auch noch die zweite klassische Langeweile. Und die kommt, wenn wir gerne etwas unternehmen würden, dies aber nicht tun.
0: Okay, aber wie erklärst du dir denn dann diesen älteren Herrn, von dem du eben gesprochen hast, der ja so ganz ruhig einfach gar nichts gemacht hat und nur aus dem Fenster gestarrt hat?
1: Ja, das war echt beeindruckend, fast schon meditativ. Und ich glaube, sein Geheimnis war, dass er sich auf das Nichtstun eingelassen hat. Er dachte sich, okay, jetzt sitze ich hier im Zug und kann eh nirgendwo hin und nichts machen. Dann gucke ich einfach mal aus dem Fenster und lasse meine Gedanken schweifen. Und deswegen hat es ihn auch befriedigt. Ich hingegen habe ihr alles versucht, der Langeweile zu entkommen. Ich wollte sie unbedingt vermeiden. Und dadurch habe ich sie ironischerweise ja irgendwie herbeigeschworen.
0: Ja, das klingt tatsächlich so. Und es klingt eigentlich auch so, Joanna, als würdest du dich relativ schnell langweilen. Stimmt das?
1: Ja, leider schon. Da muss ich mir also an die eigene Nase greifen, sagt man das? Egal. Ja, es stimmt auf jeden Fall. Ich langweile mich sehr, sehr schnell. Das war schon immer so. Und es liegt auch daran, dass der Hang zur Langeweile sich von Mensch zu Mensch unterscheidet. Es gibt hier 5 Merkmale, die eine Rolle spielen. Und das sind die physiologische Erregung, die Aufmerksamkeit, Emotion, die Motivation und Selbstkontrolle.
0: Okay, also 5 Parameter, und kannst du da mal ein bisschen genauer drauf eingehen?
1: Ja, also ganz allgemein sagt man, Menschen, die sich schnell langweilen, die brauchen stärkere Reize, um sich für irgendwas zu begeistern. Und sie lassen sich sehr schnell ablenken von einer Aufgabe, können sich also nicht so gut fokussieren, und sie sind auch eher unstrukturiert in ihrem Tagesablauf. Weil wenn man eher so in den Tag hineinlebt und sich jetzt keine konkreten Pläne macht, dann gibt es ja auch mehr Lücken und einfach Situationen, in denen wir uns langweilen können. Und Menschen, die einen eher schlechteren Zugang zu ihren Emotionen haben, sind auch schneller gelangweilt, weil sie ihre Bedürfnisse ja nicht gut erkennen können. Und dann fällt es ihnen schwer, eine befriedigende Tätigkeit zu finden.
0: Wenn ich mich langweile, wenn ich mich nochmal so in dieses Gefühl hineinversetze, dann ist das meistens so, dass gefühlt für mich die Zeit förmlich stehen bleibt, dass es einfach dass die Sekunden sich wie Minuten anfühlen. Und ich denke, mein Gott, wann ist es denn endlich vorbei? Ne? Hast du da irgendwie eine Erklärung für, woran das liegt?
1: Ja, also erstmal kann ich dich beruhigen. Du bist da nicht alleine. Und natürlich ist es nicht so, dass die Zeit langsamer vergeht. Ich meine, Zeit vergeht ja gleich schnell, egal was wir machen. Aber es ist nun mal so, dass wenn wir uns langweilen, dann konzentrieren wir uns oft darauf, dass wir uns langweilen. Und desto mehr wir uns damit beschäftigen, wie gelangweilt wir sind, desto stärker sind diese negativen Gefühle, die wir damit assoziieren. Und dann dauert es einfach noch viel länger. Was dagegen helfen kann, ist, wenn man sich einfach Gedanken über andere Dinge macht. Also sich nicht eben auf dieses negative Gefühl der Langeweile zu konzentrieren, sondern darüber nachzudenken, wie war mein Tag oder wann mache ich wieder Urlaub oder einfach mal die Gedanken schweifen lassen, ohne aktiv über die Zeit nachzudenken oder eben wie langweilig einem eigentlich gerade ist.
0: Und meine Frage zu der Wissenschaft der Langeweile, so nenne ich es jetzt einfach mal, wie messen Forschende denn eigentlich Langeweile? Gibt es da irgendeine Möglichkeit?
1: Ja, das ist ganz spannend. Also es gab mehrere Studien und da hat sich herausgestellt, dass man Langeweile im Gehirn tracken kann, also bis zu einem gewissen Grad. Und bei Menschen, die sich langweilen, aktiviert sich das sogenannte Default Mode Network. Das ist so etwas wie unser Standardprogramm, was dann läuft. Und diese bestimmten Hirnregionen sind dann aktiv, wenn wir nichts tun und unsere Aufmerksamkeit nach innen richten. Das passiert zum Beispiel auch, wenn wir Tagträume haben.
0: Okay, verstehe. Aber warum verspüren wir überhaupt dieses Gefühl?
1: Ja, also Langeweile hat einen sehr wichtigen Zweck. Es ist nämlich eine adaptive Emotion. Und das bedeutet, dass es eine Emotion ist, die als unmittelbare Reaktion auf ein Ereignis passiert oder eine Situation, in der wir uns gerade befinden. Und ihr Zweck ist der, dass sie uns zeigt, dass wir etwas ändern sollten, weil wir mit der derzeitigen Aktivität eben nicht zufrieden sind. Das heißt, die Langeweile motiviert uns dazu, etwas Neues zu suchen.
0: Okay, also und etwas Besseres, nehme ich an.
1: Nee, spannenderweise gar nicht. Also es muss nicht unbedingt besser sein. Man kann auch eine neue Aktivität probieren, für sich merken, okay, ist nicht ganz so meins, aber die Langeweile ist damit trotzdem überwunden, weil man setzt sich ja dann trotzdem neuen Reizen aus und deswegen muss es nicht unbedingt was Besseres sein.
0: Und die Langeweile an sich, hat die auch neben diesem negativen Gefühl, also es fühlt sich ja einfach nicht gut an, hat die auch positive Effekte?
1: Ja. Es ist wissenschaftlich bewiesen, dass die Monotonie kreative Denkprozesse fördert. Wenn man nämlich sein Gehirn einfach mal eine Weile entspannen lässt und unausgelastet ist, dann sammelt sich quasi ein Überschuss an Kreativität an und den kann man dann freien Lauf lassen. Aber dafür muss man die Langeweile natürlich erst für eine gewisse Zeit zulassen.
0: Wird heutzutage ja eigentlich immer schwieriger, weil es überall und zu jeder Zeit Ablenkungen gibt, weil natürlich jede von uns mindestens mal ein Smartphone in der Tasche hat. Wie wirkt sich das eigentlich auf die Langeweile aus?
1: Ja, also es wird immer schwieriger, sich zu langweilen. Man muss sich quasi schon aktiv dafür entscheiden, weil es eben einfach eine griffbereite Ablenkung gibt. Wir kennen es beide, man steht irgendwie im Supermarkt in der Kasse oder man wartet auf den Bus oder man wartet auf seinen Arzttermin. Und die Versuchung, jetzt einfach ans Handy zu greifen und E-Mails zu lesen oder durch Instagram zu scrollen, ist halt sehr groß. Und deswegen haben viele Menschen das Warten und das Langeweilen einfach verlernt. Und das spiegelt sich auch in unserer Aufmerksamkeitsfähigkeit wieder. Ich habe ja vorher erzählt, dass Aufmerksamkeit und Fokus auch was mit Langeweile zu tun haben. Und im Durchschnitt haben erwachsene Menschen heutzutage eine Aufmerksamkeitsspanne von nur 8 Sekunden. Das ist ziemlich kurz. Das sind nämlich 4 Sekunden weniger als in 2000, als Smartphones ja weit verbreitet wurden. Und jetzt halte ich fest, das fand ich ziemlich erschreckend, es ist 1 Sekunde weniger als bei Goldfischen. Also nicht unbedingt eine positive Entwicklung.
0: Also der Goldfisch kann sich, der ist aufmerksamer als ja. Wir sozusagen. Ja, das ist tatsächlich keine so positive Entwicklung. Aber ich meine, eigentlich ist es doch super, wenn ich jetzt öde Wartezeiten verschönern kann. Man könnte es doch auch so rumsehen.
1: Ja, also natürlich. Und ich sag jetzt mal, wenn du 3 Stunden irgendwo sitzt und was ich nicht auf irgendwas machst, dann kannst du natürlich wie ein Buch lesen. Aber es geht auch, glaube ich, einfach darum, dass wir verlernen, in uns hineinzuhören. Also wenn wir wirklich jede freie Minute mit Handy oder irgendwas füllen, dann hören wir ja gar nicht mehr darauf, was wir fühlen oder was wir brauchen. Und ich habe ja vorher erzählt, dass Langeweile eben eine adaptive Emotion ist. Sie kommt also von selbst als Reaktion auf ein Ereignis. Aber obwohl sie von selbst kommt, also obwohl sie unmittelbar ist, brauchen wir trotzdem eine gewisse Ruhe und Introspektion, um die Langeweile wahrzunehmen und danach zu handeln. Und sie zeigt uns ja, dass wir unzufrieden sind mit etwas. Das heißt, wenn wir sie nicht zulassen, dann merken wir vielleicht gar nicht, dass wir mit irgendwie bestimmten Sachen in unserem Leben unzufrieden sind. Und diese Momente der Ruhe, des Nichtstun, sind eben eine seltene Möglichkeit, in unserem doch sehr hektischen Alltag unseren Gedanken und unseren Gefühlen nachzugehen. Und ja, sich seiner selbst bewusst zu sein. Und der Psychologe Mark Whitman hat das bisschen fies gesagt, aber irgendwie fand ich das auch ganz interessant, diesen Satz. Und er sagt, wenn man es nicht mal ein paar Minuten mit seinen eigenen Gedanken aushalten kann, dann ist es überspitzt gesagt so, als könnte man es sich nicht mit sich selbst aushalten.

0: vor allem aus dem Mittelmeerraum, wo es ja mittags super heiß ist. Und die Mittagszeit galt damals als ungeheuer, weil die Bewohnerinnen glaubten, dass zu dieser Tageszeit die Geister und Dämonen auftauchten, wenn die Sonne eben am höchsten steht und keine Schatten mehr wirft. Das heißt, die kommen aus ihren Verstecken raus und zeigen sich. Und der Mittagsdämon symbolisiert die unerträgliche Müdigkeit und Unlust, die wir verspüren, wenn mittags die Sonne knallt. Das kennen wir ja. Und genau, in der Sonne lauert die Langeweile quasi auf ihre Opfer.
1: In vielen Südländern gibt es ja auch die berühmte Siesta.
0: Ja, genau. Ich denke mal, wenn man schläft, kann man vielleicht vom Mittagsdämon ja nicht heimgesucht werden.
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1: Ich bin David Riemer. Die Kontrollen an den deutschen Außengrenzen sollen um ein weiteres halbes Jahr bis Mitte März verlängert werden. Das hat Innenminister Dobrindt bei der EU-Kommission angemeldet. Das Zurückdrängen der illegalen Migration brauche weiterhin Kontrollen, sagte Dobrindt der Bild-Zeitung. Er hatte den Schritt schon Ende Juli angekündigt, als Zehntausende Migranten in die spanische Exklave Ceuta in Nordafrika gestürmt waren. In der Demokratischen Republik Kongo sind beim aktuellen Ebola-Ausbruch bereits mehr als 5000 Menschen an dem gefährlichen Fieber erkrankt. Das teilte die Weltgesundheitsorganisation mit. Der Ausbruch der hochansteckenden Infektionskrankheit war Mitte Mai bekannt gegeben worden.
2: Noch nicht einmal 100 Tage dauert der Ebola-Ausbruch im Kongo an. Und er ist schon jetzt der Ausbruch mit dem rasantesten Anstieg. Mehr als 5000 Fälle und fast 2400 Tote in so kurzer Zeit, das gab es im vergleichbaren Zeitraum auch nicht während des großen Ebola-Ausbruchs in Westafrika. Schlimmer noch. Experten fürchten, dass viele Fälle gar nicht registriert werden. Gerade in entlegenen Gebieten erkranken und sterben Menschen ohne Schutzmaßnahmen. Den Helfern läuft die Zeit davon. Aus Nairobi, Eva Kraftschick.
1: Schon wieder ein Zwischenfall am Münchner Flughafen. Am Montagabend hat ein Flugzeug die Landebahn verfehlt. Das hat die Lufthansa jetzt bestätigt. Alle 351 Passagiere blieben unverletzt.
3: Bei dem Vorfall wurde die Beleuchtung am Anfang der Landebahn beschädigt. Wieso der Airbus zu früh aufgesetzt hat, ist bislang unklar. Die Bundesstelle für Flugunfallsicherung hat sich der Sache angenommen. Erst am Samstag war eine Boeing der Fluggesellschaft Vietnam Airlines beim Start über das Bahnende hinausgefahren, weil sie zu langsam war. Das Flugzeug konnte zwar gerade noch so abheben, musste aber 2 Stunden später beschädigt wieder in München landen. Aus München, Pia Wegner.
1: Zum Fußball. Wieder Schockmoment beim FC Bayern. Nationalspieler Jamal Musiala ist erneut auf dem Rasen zusammengebrochen. Wenig später kommt von ihm selbst dann die leichte Entwarnung über soziale Medien. Mir geht es gut, schrieb Musiala nach dem 4:2-Sieg der Münchner im Testspiel beim 1. FC Heidenheim. Schon am letzten Wochenende war der 23-Jährige beim Test gegen RB Leipzig auf dem Rasen zusammengesackt. Ärzte hätten bei ihm eine Störung des Nervensystems festgestellt. Er sei aber in bester medizinischer Behandlung, schreibt Musiala.

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1: Die Crime Games laufen so, dass es der erste True Crime Podcast zum Mitraten ist. Das heißt, natürlich könnt ihr euch hier entspannt zurücklehnen und ihr dachtet, ach cool, ich lasse mich hier berieseln. Könnt ihr machen. Wenn ihr uns aber einen Gefallen tut, dann wäre es sehr schön, wenn ihr miträtseln würdet. Das geht, wir haben Bilder eingeblendet. Ihr dürft reinrufen, nicht wie in der Schule mitmelden, einfach rausschreien. Und dann haben wir einen schönen Fall heute zusammen. Denn ihr macht das nicht alleine, ihr macht das zusammen mit meinen beiden Gästen. Da versucht ihr in jeder Folge einen echten Kriminalfall zu lösen. Also es sind alles echte Fälle. Und das macht ihr mit viel Fantasie, das macht ihr mit Spürsinn, das macht ihr mit Spontanität und mit Humor und vor allem mit dem ein oder anderen Spiel, denn mit jeder Spielerunde, die wir hier zusammen spielen, kommt ihr der Lösung des Falls immer ein Stückchen näher. Das ist True Crime meets Spielespaß, das sind die Crime Games. Und heute darf ich mich auf zwei ganz besondere Gäste freuen, denn sie sind meine ersten Live-Gäste. Und als ich mir den Lebenslauf von meinem ersten Gast durchgelesen habe, habe ich gedacht, mein Gott, was hat der schon alles gemacht? Habe ich mich wieder schlecht gefühlt, weil der Mann hat wirklich einmal am Job-Roulette gedreht und egal, wo der Pfeil stehen geblieben ist, den hat er gemacht, den Job, und das auch noch wahnsinnig erfolgreich. Ob als Pressefotograf, Leiter eines Ateliers für Werbefotografie, Autor für Theaterstücke oder Hörspiele oder eben auch Thriller-Autor. Mit seiner Totenfrau-Trilogie stand er monatelang an der Spitze der Bestsellerlisten, hat alleine im deutschsprachigen Raum über 500.000 Exemplare verkauft. Und dann sind seine Bücher natürlich auch noch in 16 anderen Ländern verkauft. Ist doch ganz klar, auch in USA und in England. Wahnsinn, und damit herzlich willkommen, Bernhard Eicher. Und übrigens England. Ich weiß nicht, ob die Stelle als James Bond schon besetzt ist. Ich glaube noch nicht. Aber wenn sie noch frei ist, dann hätten wir da jemanden anzubieten. Er ist zwar nur zur Hälfte Brite, aber ich glaube, das zählt. Ansonsten hat er alles, was James Bond auch hat. Er ist smart. Er trägt Anzüge. Er ist charmant. Er ist aber auch immer hungrig nach dem nächsten Fall. Und er ist auch erfolgreich in allem, was er anpackt. Rettungssanitäter, promovierter Jurist, Rechtsanwalt und Fachanwalt für Strafrecht. National, international, na klar, Podcaster ist er. Er ist aber auch beliebter Rechtsexperte im Fernsehen. Begrüßt mit mir also geschüttelt, nicht gerührt, Dr. Alexander Stevens. Schön, dass ihr alle da seid, auch im Stream natürlich herzlich willkommen. Ihr dürft natürlich auch sehr gerne mitraten. Wir lernen uns im Laufe des Spiels auch noch ein bisschen besser kennen, also euch zumindest. Erstmal würde ich sagen, steigen wir in den Fall ein. Seid ihr bereit? Ja, sehr gut. Also, wir befinden uns am 1. September 1997, vormittags. Die ganze Welt betrauert den Tod von Lady Diana. Fünf Männer allerdings haben Grund zu feiern, denn sie sind soeben zu Millionären geworden. Jetzt die Frage an euch alle, was hat diese Männer so reich gemacht? Und das beantwortet ihr mir mit dem ersten Spiel, der Bildbeschreibung. Ihr bekommt Bilder hier von mir, die müsstet ihr im Publikum eingeblendet sehen. Euch habe ich sie natürlich nochmal ausgedruckt, in Farbe sogar. Da lasse ich mich doch nicht lumpen. Da kriegt ihr mal dieses Bildchen hier. Da könnt ihr mitraten. Ihr dürft natürlich die beiden immer unterstützen, gerne reinrufen.
2: So, ihr lieben Hörerinnen und Hörer, hier melde ich mich mal kurz aus dem Off dazwischen, wie versprochen. Denn natürlich sollt auch ihr wissen, was die beiden und das Live-Publikum zu sehen bekommen haben. Also, wir haben ihnen drei Bilder eingeblendet. Auf dem ersten Foto ist ein Logo zu sehen. Das ist so ein rotes Kreuz auf weißem Hintergrund und dazu dann die Buchstaben PTT, Paula Theodor Theodor. Die anderen beiden Bilder sind Standbilder von einer Überwachungskamera. Beide so ein bisschen unscharf, ne, wie man das so kennt. Das erste zeigt, wie ein weißer Lieferwagen durch so ein schmiedeeisernes Tor fährt. Und das zweite zeigt denselben Lieferwagen in einem Innenhof. Die Hecktür, die ist geöffnet und ein Mann in so einem blauen Hemd trägt eine große Kiste eben zu diesem Wagen. So, und damit zurück zu unseren Gästen, die direkt ein paar wilde Thesen haben.
1: Was erkennt ihr denn? Alexander, du hast das Bild schon so schön in der Hand. Was erkennst du denn? Sag doch mal.
3: Na, ich kenne ja einen Lieferwagen. Mhm. Und in diesem Lieferwagen wird etwas eingeräumt.
1: Ja.
3: Ich hoffe, es sind nicht die Leichenteile von der Prinzessin. Oder vielleicht hat sie sich was stibitzt und verkauft das
1: nicht.
3: Jetzt teuer.
1: Was haben wir noch?
4: Ja, ich glaube, das ist ein Postwagen, das ist irgendein Geldtransport. Und aha, im Tunnel kam es ja zu dem Unfall. Und praktisch der Tunnel wurde gesperrt und der konnte dann nicht in den Tunnel oder irgendwie geht's um Geld. Um viel Geld, das in dem Wagen da verpackt ist vielleicht.
1: Okay, was ist das für ein Logo? Vielleicht könnt ihr mir dazu nochmal was sagen.
3: Ja, sowas Ärztliches, oder? So apothekenmäßiges.
1: Ja, sieht ärztlich aus.
3: Pharmazeutisch-technische Transporte.
1: Oder ganz falsch. Das ist leider ganz... Es sieht ärztlich aus, ist es aber gar nicht. Hat jemand vom Publikum schon eine Idee? Du hattest es eigentlich schon gesagt, Bernhard. Du hast es schon gesagt. Was hast du am Anfang gesagt?
4: Transportfirma oder sowas, oder wie?
1: Ja.
4: Post.
1: Post, höre ich im Publikum. Sehr richtig. Es ist das Logo einer Postfiliale in der Schweiz. Der damaligen Schweizer Posttelefongesellschaft.
4: Ganz klar.
1: Ganz klar. Oder das wolltest du gerade sagen, Bernhard. Mein Gott, hat wieder irgendjemand reingerufen. Was hat hier denn stattgefunden? Was glaubt ihr?
4: Ja, also der Herr da im blauen Hemd, der hat ein Prostata-Leiden.
1: Interessant, deshalb, da bin ich mal gespannt, wie das weitergeht.
4: Deshalb hätte er eigentlich an dem Tag zum Arzt müssen, aha, aber aus irgendwelchen Gründen wurde der Arzttermin abgesagt und er hatte Dienst an diesem Tag.
1: Ach so.
4: Und irgendwas hat es damit zu tun.
1: Wie du da wieder rauskommst, Bernhard, das bin ich gespannt, wie du dich da wieder rausmanövrierst.
4: Puh.
1: Also es hat stattgefunden, hat jemand eine Idee? Ja, mit Geld hat es was zu tun, Geldübergabe. Ein Raub, ein Postraub hat stattgefunden. Hier werden die Gewinne dieser Post in ein Auto verladen. Insgesamt sind die Täter übrigens zu fünft gewesen, das sieht man hier nicht. Warum sind die aber nicht aufgefallen? Wo war denn der Rest der Truppe?
3: Ach so.
1: Ach so, ja, Alexander, jetzt. Ach klar.
3: Also ich kann mich noch dran erinnern, ich war im Flieger gesessen, als Lady Di verstarb oder die Mitteilung durch England ging. Und als man dann ausgestiegen war, war eigentlich keiner an seinem Platz. Du wurdest noch nicht mal kontrolliert, Passkontrolle, alles ausgefallen. Aha. Ich könnte mir vielleicht vorstellen, dass in dem Fall auch keiner mehr von den Kameras gesessen ist, sondern eher von den Fernsehapparaten und sich nur noch Lady Di angeguckt hat.
1: Schlauer das ist sehr gut. Fuchs. Das ist sehr gut, aber wir reden von den Tätern, ne? Wo der Rest der Täter war.
3: Ach so, der Rest der Täter, ich dachte.
1: Nicht
3: die
1: der Wache.
3: Ja auch Lady, die haben nur ihn arbeiten lassen, ja, danach bei Lady Di.
1: Hol du mal die Millionen, einfach, die Lady
4: ist. Ja. Also im Wagen ist zu einfach.
1: Ja, aber manchmal ist es sehr einfach, es ist tatsächlich
4: okay,
1: richtig.
4: Die sind im Wagen.
1: Die sind im Wagen. Drei von ihnen haben sich im Laderaum unter der Decke versteckt. Sehr okay, richtig. Im Innenhof überrumpeln die Täter dann die Angestellten mit Spielzeugpistolen und einer ungeladenen Kalaschnikow. Warum wissen die genau, was die da zu tun haben?
4: Weil natürlich der Mann mit der Prostata...
1: Da ist er wieder.
4: Der ist Mittäter, der ist natürlich, ja, der weiß Bescheid, der hat den anderen gesagt, dass er an Prostata leiden hat.
1: Also du meinst, du willst natürlich richtig sagen, es ist ein Insider mit dabei.
4: Insider,
1: natürlich,
4: genau.
1: Ja, ganz
4: ja,
1: richtig.
4: Ja.
1: Und die Täter hieven hier Kisten ins Auto und düsen dann davon. Wie lange, meint ihr, hat dieser ganze Coup gedauert?
3: Wie viele Kisten waren da drauf?
1: 10 Minuten bietet mehr, weniger. 5 Minuten, 30 Sekunden
4: ja,
1: bietet
4: sowas,
1: jemand mehr.
3: Gab es nur die eine Kiste?
1: Das darf ich euch noch nicht verraten.
3: Ach so. Er schleppt sich aber schon schwer von den paar Mietern darüber, ne? Also.
4: Und das Auto, war das Auto der Täter, oder wie?
1: Das sind die Täter in die,
4: also
1: der Lieferwagen der Täter.
4: Das ist ein ganz schlauer Postmann, der lädt praktisch das Geld schon in das Auto
1: ja,
4: der Täter.
1: Ja, direkt.
4: Aha.
3: Aber schon mal,
4: das ist extrem praktisch.
3: Wenn das alles voll ist mit solchen Kästen, die er so schwer schleppt, dann schafft er das nicht in wenigen Sekunden.
1: Das Gebot ist 30 Sekunden zu 10 Minuten. Wo pendeln wir uns ein vom Publikum?
4: 2 Minuten 17.
1: Fast. Finde ich gut, es sind 4 Minuten gewesen.
4: Okay.
1: Exakt 4 Minuten hat das
4: aber
1: gedauert.
4: Aber was hat das jetzt mit Lady Di zu tun?
1: Rein gar nichts. Es war nur eine nette Anekdote, die ich euch erzählen wollte noch. Also, sehr gut gerätselt.
3: Gut,
1: auch
3: das werden
1: Publikum.
3: Wir uns merken.
1: Ich fasse zusammen. Nach nur 4 Minuten brausen die 5 Täter davon in einem alten Fiat Fiorino. Verlassen sie den eigentlich gesicherten Innenhof der Frau Münster Postfiliale in Zürich. Sind wir nämlich nicht in England. Mit einer Beute von 53 Millionen Schweizer Franken. Die Ganoven jubeln in ihrem Versteck, teilen die Beute auf, tauchen unter. Und in der Bevölkerung macht sich natürlich Schadenfreude breit. Weil, wie geil ist es, schlechte Sicherheit bei dieser Bank, schlampige Arbeit bei der Polizei und ein blutloses Verbrechen sind die perfekte Mischung dafür, also Gentleman-Gangster. Doch dann wendet sich das Blatt. Bereits nach wenigen Tagen oder ein paar Wochen sind fast alle Räuber und auch die Komplizen gefasst, weil es wirklich, also es sind haarsträubende Dinge, sind da schiefgelaufen. Und um diese Dinge soll es gleich gehen. Erstmal kümmern wir uns um euch und lernen euch noch ein bisschen besser kennen. Alexander, ein sehr spektakulärer Fall. Ist das so ein Once-in-a-Lifetime-Fall für einen Anwalt? Möchte man so etwas haben? 53 Millionen Schweizer Franken, Gentleman-Gangster, rein, raus, geil.
3: Ist das ein solcher Fall?
1: Bis jetzt.
3: Ja.
1: für mich nicht in Versuchung. Ich würde nichts preisgeben.
3: Also es ist natürlich immer spannend, Fälle zu haben, die medial hoch begleitet werden, weil das auch immer wieder eine Herausforderung ist, das Ganze medial auch zu begleiten. Aber das ist ja nicht der Grund und Ansporn, warum du einen solchen Fall vertrittst, sondern für mich ist eher der Ansporn, kann man da was machen? Kann man den rausholen? Mhm. Was kann man machen? Naja, jetzt sehe ich hier schon Videoüberwachungskameras. Das schaut ja schon jetzt mal gänzlich schlecht aus. Ja? Aber vertreten würde ich natürlich trotzdem.
1: Okay, jetzt hattest du ja schon auch prominente Fälle und absurde Fälle. Natürlich die Frage, hast du sowas wie einen Lieblingsfall? Hat man das? Darf man das haben?
3: Da gibt es einige. Also meine Lieblingsfälle sind eigentlich immer die eher skurril sind und meistens haben die so eine sexuelle Konnotation.
1: Aha, ja? Mehr davon.
3: Und warum? Einer dieser Fälle heißt und ist auch eingegangen in die Münchner Rechtsgeschichte als der Memminger Kaufleute-Fall. Und da waren zwei Memminger Kaufleute unterwegs und sie hatten ein super gutes Geschäft gemacht während der Oktoberfestzeit und haben sich gedacht, das begießen und feiern sie jetzt im Bordell. Und dann sind sie ins Bordell und die Damen dort haben gemerkt, das Geld sitzt sehr locker und haben ihnen immer mehr und immer abgefahrenere, ich sag jetzt mal, Sexualpraktiken angedient, die auch entsprechend teuer waren. Und ganz zum Schluss war also das absolute Highlight, das sie ihnen da aufgequatscht hatten, dass man in Ganzkörper-Latex-Anzügen, die unten auf Höhe der Geschlechtsteile ausgespart sind, sich auf den grünen Streifen des mittleren Rings begibt, der sehr frequentiert befahren wird und dort miteinander Sex hat.
1: Oh nein.
3: Jetzt ist das natürlich Erregung öffentlichen Ärgernisses. Es dauerte nicht lang, bis die Polizei kam. Das eigentlich Lustige ist jetzt, was diese beiden Herren dann an das Gericht geschrieben haben.
1: Aha.
3: Nämlich, ich sage ja immer dann, wenn man mit der Polizei zu tun hat, bloß nicht sagen, Klappe halten, Anwalt kontaktieren. Die haben es ein bisschen anders gehandhabt. Sie haben dem Richter einen Brief geschrieben, in dem drin stand, lieber Herr Richter, wir geben alles zu. Schicken Sie keine Post zu uns nach Hause.
1: Ach, na klar. Na klar. Das gibt Diskussionsbedarf.
3: Ich glaube auch.
1: Das erklär mal deiner Frau. Sehr schön. Jetzt habe ich bei dir, Bernhard, in meiner Anmoderation schon gesagt, deine vielen, vielen Erfolge aufgezählt. Hörte sich so leicht an. Dahinter steckt natürlich ein langer, langer, harter Weg. Was würdest du sagen, hat dich dahin gebracht, wo du jetzt bist?
4: Die Leidenschaft fürs Schreiben einfach. Ich habe immer schon gerne geschrieben. Mit 15, 16 wollte ich Autor werden, irgendwann vielleicht davon leben können. Und es ist der schönste Beruf der Welt für mich. Und ich schreibe 365 Tage im Jahr und ich mache es gern. Und ja, solange die Leidenschaft da ist, irgendwie wird sich der Erfolg einstellen, dachte ich mir immer. Und Gott sei Dank ist es so. Gehört natürlich viel Glück dazu. Nur 3-4% aller Autorinnen und Autoren können vom Schreiben leben. Dass das gelungen ist, ist wunderschön.
1: Und du hast nie als aufgeben gedacht. Es war ja wirklich, also du warst ja dann in vielen anderen Jobs schon erfolgreich, aber immer war dieses Autorendasein in dir drin. Du hast nie gedacht, okay, jetzt lasse ich es einfach.
4: Nö, es war eben bis Totenfrau war 2014 zu der Durchbruch und vorher waren 6 Bücher und wir haben 2400 Stück verkauft pro Buch. Aber es war genauso schön. Also es ist immer ein Baby, das auf die Welt kommt. Ein neues Buch ist ein neues Abenteuer. Aber es ist natürlich schöner, wenn...
1: Natürlich. Ja, klar. Was rätst du also jungen Autoren und Autorinnen?
4: Schreiben, weiterschreiben, sich nicht beirren lassen. Wenn Eltern dann sagen, ich mache immer wieder so Schreibworkshops für Jugendliche. Und Eltern haben natürlich keine Freude, wenn Kinder, Jugendliche einen Berufswunsch Autor haben. Das ist was.
1: Mach doch was Gescheites.
4: Mach was Gescheites. Irgendwas, wo man sicher Geld verdient. Aber ich sage.
1: Anwalt zum Beispiel. Das hören die Eltern gerne.
4: Genau. Wenn man einen Traum hat, soll man draufbleiben.
1: Auf jeden Fall. Ja. Sehr, sehr schön. Und es hat sich ja gelohnt. Zurück zum Fall und vor allem zu dem, was ja alles Peinliches schiefgelaufen ist. Das finden wir gemeinsam raus. Ja, gemeinsam. Auch ihr dürft wieder mitmachen. Das macht ihr schon sehr gut. In unserem nächsten Spiel. Schnellraterunde. Da geht's Schlag auf Schlag. Ich lese euch also Fragen vor. Ihr improvisiert mir jeweils eine Antwort und ich sag dann direkt ja oder nein und ihr könnt auch wieder gerne kurz reinrufen. Ja, ich wiederhole, was ihr sagt. Das hört man ja eigentlich ganz gut. Direkt vor der Tat saßen zwei der Räuber noch in einem Café. Was wurde ihnen denn dort zum Verhängnis, meinst du?
4: Sie haben nicht bezahlt.
1: Das ist schon sehr gut. Das Publikum ist ganz schön schlau. Es ist fast richtig, es ist noch ein Ticken einfacher. Was macht man im Café? Was hinterlässt man da? Außer vielleicht die... DNA. Ja, was für eine DNA? Wo war die drauf?
4: Toilette.
1: Bernhard, ich würde das super... Das ist der Autor, da spricht der Autor in dir. Noch einfacher. Wo sind... Kaffeetasse, hier hinten war es. Tatsächlich, die Räuber waren schön mal ein Espresso schlürfen, ist ja ganz klar. Und die Polizei konnte die Tassen noch sicherstellen, bevor die quasi abgewaschen wurden.
4: Woher wussten die, dass die in der Kneipe waren?
1: Ja, Bernhard, mein Gott. lass mich. Die Täter ließen außerdem zwei Kisten voller Kohle am Tatort zurück. Warum ist denn das passiert?
4: Bandscheibenvorfall.
1: Ich dachte Prostata, aber du bist schlagfertig. Ist es der gleiche arme Mann, der jetzt Bandscheiben und Prostata, oder?
4: Der mit der Prostata ist der Insider, so. Der mit dem Bandscheibenvorfall, das ist der älteste von denen gewesen.
1: Ja, und ja. Finde ich auch gut. Nein? Ja, wo kam das her? Kein Platz mehr im Auto. Sehr gut, kein Platz mehr im Auto. Der Wagen war zu klein, weil natürlich auch noch die 5 Männer reinpassen mussten, haben sie nicht bedacht. Und dann ließen die Räuber satte 20 Millionen Franken nochmal zurück. 20 Millionen. Naja, der Wagen verlor am Tatort dann auch noch eine Plastiktüte, ist ja ganz klar. Was wurde denn darin gefunden?
3: Die Masken.
1: Masken, finde ich gut. Was könnte man noch gefunden haben? Da fällt dir jetzt nichts Spannendes ein. Handschuhe. Ja, es ist nicht so viel mit Kleidung zu tun. Es hat eher sowas mit der Vorbereitung, mehr zu tun. Ja, Stadtplan, ähnlich, Anfahrtsskizze. Sehr gut. Geht in die richtige Richtung. Es sind Fotos gewesen vom Tatort vorher, so vom Ausspionieren. Wo gehen wir rein, wo gehen wir raus, wo parken wir die Autos? Und da war natürlich was auch nochmal drauf?
4: Fingerabdrücke.
1: Bernhard. Die erste ernsthafte Antwort. und gleich 100 Punkte. Ich dachte, du bist ein Erfolgsmensch. Sehr schön. Die Räuber stellen den Wagen dann nachts in der Wiedingstraße ab und zünden ihn an, um die Spuren zu verwischen, ist ja klar. Warum war das eine schlechte Idee? Das frage ich euch. Und auch da bekommt ihr ein Bild von mir.
3: Kann ich dir jetzt schon sagen, es war ein Grillanzünder vom Aldi und die kann man 100 Meter gegen den Wind riechen.
2: Hallöchen, ich nochmal. Als neuen Hinweis bekommen die beiden in diesem Moment ein Screenshot von Google Maps eingeblendet. Darauf markiert ist die Wiedingstraße, in der eben dieses Fluchtauto abgestellt und in Brand gesteckt wurde. Auf dem Kartenausschnitt sind dann noch so ein paar der benachbarten Geschäfte und Schulen und so weiter zu sehen. Also zum Beispiel das Hürlimann Bad und Spa, die Bahnhofstation Zürich-Binz oder auch der Bali Massagesalon. Und ich sag mal so, auch unsere Ganoven hätten sich diese Karte mal ein bisschen besser anschauen sollen, denn dann wäre ihnen auf jeden Fall auch ein Gebäude aufgefallen, das denen so gar nicht in den Kram passt. Unserem Publikum wäre dieser Fehler auf jeden Fall nicht passiert, hört mal.
1: So, guck mal, es ist ein Stadtplan, den müsstet ihr auch wieder eingeblendet. Mein Gott, wie schnell seid ihr? Das ist ja der reinste Wahnsinn. Es ist, wir sind in zehn Minuten durch, wenn ihr alle so schlau seid.
4: Sie haben es dort angezündet.
1: Seht ihr das auch? Bernhard und Alexander.
4: Feuerwehr, oder was? Da haben wir es.
1: Daneben ist die Feuerwehrstation. Also alle, die jetzt schon 100 Punkte antworten haben, ihr seid natürlich disqualifiziert jetzt für den Rest, ne?
4: Das ist aber schon.
1: Wir haben hier 45 Minuten. Wir sind sonst in 10 durch. Ihr macht das sehr gut. Ja, die Feuerwehr befindet sich da. Was ist natürlich doof, wenn da die Feuerwehr gleich ist? Was passiert dann?
4: Ja.
1: Alexander, es wird sofort gelöscht. Alexander, du guckst ganz, hast ein bisschen Mitleid mit denen, oder?
3: Das Problem ist, daneben ist die Kita Tandem, dann konnten sie auch gleich noch ihre Kinder abholen.
1: Ja. Auch nochmal rein da. Wir haben ja dafür die 20 Millionen Franken stehen lassen, wenn wir die Kinder noch einpacken können. Ja, warum ist das doof, wenn das so schnell gelöscht wird? Was denkt ihr, Bernhard und Alexander? Ja,
4: die Spuren halt, ne? Die DNA und die Fingerabdrücke und auch, was sie sonst noch hinterlassen haben. Im Auto.
1: Genau, das sollte eigentlich schön ausbrennen, sodass man nichts mehr findet, aber man hat natürlich da noch einige Spuren gefunden. Sehr schön. Bevor wir zum nächsten Spiel kommen, Bernhard, deine Bücher
4: sind. Das Geld haben sie rausgenommen, oder?
1: Ja. Das wär's gewesen. Das wär's gewesen. Ja. Nochmal zurück, die 20.000 nochmal. Ja. Deine Bücher sind ja nicht nur Bücher geblieben, in Anführungszeichen, sondern wurden ja auch schon verfilmt. ZDF hat einen Spielfilm drüber gemacht, über dein Buch. Netflix gibt sogar eine ganz eigene Serie. November geht's los, sagst du.
4: Mitte November ist Start und ich hab's gesehen jetzt.
1: Ach, hat alles schon gesehen?
4: Ja, alles gesehen und ich bin sehr, sehr happy. Anna-Maria Mühe spielt die Hauptrolle und die ist Weltklasse. Also
1: darf man genauer sein als Mitte November oder darf man?
4: Nein, es darf nicht, aber Mitte November, ja.
1: Also exakt Mitte oder ein bisschen vorher, Mitte, bisschen nach der Mitte.
4: Die sind da sehr streng, aber es ist Mitte November.
1: Mitte November. Ich hab's versucht. Wie passiert denn das? Bekommt man einen Anruf? Sagt das Management, guck mal, wir haben da eine komische Anfrage. Meinst du, die ist echt?
4: Ja, na, war ein sehr langer Weg. Also das Buch ist vorm Erscheinen noch 2013 optioniert worden von einer Berliner Produktionsfirma und die haben jahrelang eigentlich sich bemüht. War in Amerika auch beim Sender. Drehbuch war schon geschrieben. Es sollte eigentlich produziert werden. Die Senderchefin hat dann den Sender verlassen und das Projekt starb und dann war es eigentlich tot. Aber die sind dran geblieben, die Berliner Jungs. Und vor 3 Jahren hat Netflix gesagt, sie wollen es machen. Und letztes Jahr wurde gedreht und jetzt ist fertig und jetzt ist das Wunder eigentlich komplett. Und das geht eben weltweit an den Start in vielen verschiedenen Sprachen. Und also es ist schon so ein bisschen Märchen eigentlich.
1: Ja.
4: So,
1: dass, ja, total. Ja. Man merkt es ja auch an, wenn du drüber redest.
4: Und ich bin happy damit, weil es ist ja oft so, dass Bücher verfilmt werden und die Autorinnen und Autoren, man kann auch enttäuscht sein. Und ich war es Gott sei Dank nicht. Beim Anschauen habe ich immer gedacht, bitte hoffentlich passiert nichts oder kommt nichts Peinliches, nichts Schlimmes, nichts Blödes. Ja. Aber es ist sehr, sehr spannend.
1: Schön. Also das heißt, man hat dann gar nicht so viel Mitspracherecht oder durftest du ein bisschen sagen, das bitte nicht?
4: Dadurch, dass die Produzenten jetzt so lange dran sind und wir uns viel getroffen haben, haben sie natürlich eingebunden, aber Drehbücher haben, das war so Writers Room mit einer Headwriterin und die haben 6 Autoren haben geschrieben, aber eigentlich hatte ich nichts zu sagen. Also es kam dann schon eine Figur, die im Buch ein Mann ist, ist jetzt eine Frau.
1: Okay.
4: Da hat man mich schon gefragt und die Kinder sind im Buch 6 und 7, jetzt sind sie 8 und 15, okay. Aber das ist okay.
1: Okay.
4: Und das sind so die einzigen Sachen, die anders sind, sonst ist sehr nah am Buch und das ist sehr... Schön. Sehr, sehr schön.
1: Warst du gerührt? Hast du eine Träne verdrückt, als du die letzte...
4: Nein, es ist so, es ist eine Rachegeschichte. Ja. Die Frau bringt 13 Menschen um und man hat sie lieb. Das ist so, das, also echt...
1: Ja, aber das ist die coole, Kunst, das zu Frau. Schaffen. Ja, ja, das ist die Kunst.
4: Es ist echt grausig. Also es ist richtig heftig. Es ist richtig ärgstens, ja.
1: Sieht man dich in einem kleinen Cameo-Auftritt?
4: Leider nein.
1: Hättest du gewollt? Hättest
4: ja,
1: du gemacht?
4: Ich war ja, 2, 3 Mal am Set, aber das hat sich nie ergeben. 2 Mal war es ein Folterkeller und da hat man mich nicht gebraucht. Irgendwie. Da war,
1: okay.
4: Also da
1: Schade.
4: War kein so, geht durchs Bild oder fährt ein Taxi oder so. Das war irgendwie,
1: schade. Ja, schade. Alexander, wie oft kommt denn sowas vor, dass hier wirklich auf allen Ebenen alles versagt? Also die Bank, die irgendwie keine Sicherheitsvorkehrungen hat, die Polizei, aber auch die Verbrecher selber. Man fasst ja immer nur die Dummen, sagt man, aber wie oft kommt denn sowas vor?
3: Ja, das passiert schon. Also geht damit los, dass vielleicht auch an einem konkreten Fall gesprochen, oder ich habe vielleicht sogar noch einen lustigeren Fall, ja, da kann man auch ein bisschen lachen. Da wird einer unter laufender Reanimation, also Herzwiederbelebung, ins Krankenhaus gebracht. Ja, man hat erstmal keine Personalien und die Ärzte versuchen alles, aber er verstirbt. Und hinten in seinem Schild steht dann ein Name, nämlich Schmidt. Ja, und die diensthabende Ärztin, meine Schwägerin war das, die rief dann bei der Polizei an, bei der Bahnhofspolizei, da wurde er gefunden und wollte fragen, ja, ob sie vielleicht die Personalien herausfinden könnten, damit sie die Angehörigen verständigen kann, denn es ist ja jetzt jemand verstorben. Und die Polizei sich dazu, das auch in Kürze zu tun, haben sie auch gemacht und haben ihr dann Telefonnummer weitergeleitet und dann rief sie da an und da meldete sich die Tochter und sagte, ja, es tut mir wirklich leid, ich muss Ihnen jetzt mitteilen, dass ihr Vater offensichtlich gestorben ist und war ein Herzinfarkt und wir haben auch wirklich alles versucht und dann war sie schon sehr schockiert.
1: Ja.
3: Und dann sagte die Tochter, weil ich meine, er war jetzt auch nicht so alt, also ich hätte jetzt nicht gedacht, dass man in dem Alter einen Herzinfarkt erleidet. Ja. Und dann sagt sie, naja, also ohne ihnen zu nahe zu treten, aber gute 80 würde ich jetzt schon sagen, ist
1: ja.
3: Der. Ja. Sagt sie, nee, mein Vater ist nicht 80, der ist 57.
1: Okay.
3: Also sag ich, ja, aber also laut der Polizei ist ihr Vater ist doch der Herr Schmidt. Ja, wie heißt er denn noch? Ja, Schmidt Markus. Okay. Und dann rief also meine Schwägerin als Ärztin nochmal bei der Polizei an und fragte, ja, sagen Sie mal, haben Sie da vielleicht einen Fehler gemacht oder haben Sie uns den richtigen gebracht, weil irgendwie passen da die Alter nicht zueinander? Und sagt der Polizist, nee, ich habe da ins Telefonbuch geschaut, Schmidt den ersten genommen. Kein Witz.
1: Und dann war es denn, um Gottes Himmel.
3: Der war es wohl nicht, nein.
1: Schön. Ich hoffe, er lebt immer noch glücklich und zufrieden. Was kommt am häufigsten vor? Was versagt am häufigsten? Polizei? Die Täter?
3: Boah, also das ist immer so ein, ich würde sagen, das ist so ein Zahnrad, das ineinander dreht. Das kommt auch immer ein bisschen drauf an, wo. Denn wenn du in der Stadt schwere Verbrechen begehst, dann hast du dafür eigene Behörden. Ja, also Behörden, die sich darauf spezialisiert haben, das ist deutlich schwieriger, als wenn du jetzt zum Beispiel ja am Land Taten begehst. Weil da müssen die Fachkommissariate ziemlich viel mit abdecken und sind dann auch überfordert. Und wir haben das jetzt auch aktuell in einem Fall, da waren die einfach so überfordert, dass die wichtige Dinge nicht sichergestellt haben, Wichtiges vergessen haben. Nur um ein Beispiel zu nehmen, das war eine Schussverletzung. Und bei Schussverletzungen müssen immer der Schusskanal und die Haut darum muss wegpräpariert werden, damit man das aufspannen kann und dann die verschiedenen Schmauchspuren erkennen kann. Das hat man einfach nicht gemacht, wurde dann verbrannt, alles weg. Dann kannst du jetzt im Nachhinein nicht mehr sagen, war das jetzt ein Suizid oder könnte sich selbst jemand das beigebracht haben. Das würde es jetzt in anderen, ich sage jetzt mal Großstädten, nicht gehen.
1: Würdest du unsere Bankräuber vertreten, Stand jetzt, mit all den Pleiten, Pech und Pannen?
3: Weil, also mittlerweile hat man sie ja schon fast wieder ein bisschen lieb.
1: Ja, du hattest wirklich so ein Mitleid ein bisschen in deinen Augen, oh Mann, die Armen.
4: Aber noch hat man sie ja gar nicht erwischt.
1: Ja, oder? Noch hat man sie nicht erwischt. Wann sagst du einen Fall ab? Gibt es Fälle, die du sagst, kann ich mit meinem Gewissen nicht, das fasst mich zu sehr an? Gibst du sowas?
3: Ich habe noch nie einen Fall abgesagt. Also ist bisher noch nicht vorgekommen und ich kann mir auch nicht vorstellen, dass es vorkommen wird.
1: Okay, was reizt dich an Fällen besonders?
3: Also klar, es ist ähnlich wie, ich glaube, auch in der Medizin, beim Rettungsdienst oder egal, wo man da arbeitet. Die spannenden, spektakulären Fälle haben natürlich auch etwas, weil nicht nur, weil man in der Öffentlichkeit im Fokus steht und ein viel, viel größerer Druck auf einem lastet. Ja, also da spürst du ja regelrecht den Druck, sondern weil sie auch oft komplex sind und schwierig und auch wirklich anspruchsvolle juristische Arbeit auf dich wartet. Also ich sage jetzt mal so, ein Bankraub ist natürlich eine andere Nummer, als wenn du einen kleinen Ladendiebstahl hast. Das ist halt so.
1: Und du magst den Druck?
3: Ja, ich finde, unter Druck lässt sich besser arbeiten.
1: Ja, total, finde ich auch. Jetzt hast du ja auch schon Stars vertreten, Schwester Eva zum Beispiel. Wie ist es? Kann man das normal behandeln? Ist das komisch?

0: Sehr schön. Naja, hast du nie Angst um dich und deine Person, gerade wenn man vielleicht in sowas reinrutscht?
1: Also bei Schwester Eva fühlte ich mich sehr beschützt. Ja. Und ansonsten kommen schon mal Fälle vor, wo man bedroht wird. Es kommt auch mal vor, dass dann auch Leute vor der Kanzlei stehen. Ich hatte einen Fall, das ist eigentlich der einzige, der mir wirklich nahe gegangen ist. Da hatte mich ein ehemaliger Polizist, der verhaftet worden war, wegen wirklich sehr grauenvoller Taten. Mit dem war ich beim Verteidigergespräch, ist man immer alleine. Da gibt es keine Schutzpersonen, gibt es keine Wachtmeister. Das ist einfach auch der Vertraulichkeit des Wortes geschuldet zwischen Verteidigung und Mandant. Und der hat mich dann mit einer abgebrochenen Tellerscherbe bedroht. Da war ich mir auch nicht sicher, wie das jetzt ausgeht. Aber es ging dann Gott sei Dank glimpflich aus. Ich hatte ihm nämlich dann, das ist jetzt kein Witz, also warum er sich beschwert hatte, war, er sagte, das Essen sei hier miserabel. Und zu der Zeit war, das kann man sagen, dieser Protzprinz auch eingesessen, ja, den man kennt, ne? Der hatte damals irgendwie zwei Ferraris von der Steuer abgesetzt, da sagt das Finanzamt, das geht nicht, und hat ihn deswegen eingesperrt. Und dieser Protzprinz hat sich's richtig gut gehen lassen im Knast und hat sich also jeden Tag
0: Lieferando in den Knast?
1: Genau, nicht Lieferando, sondern so von Sterne-Restaurants das Essen in den Knast liefern lassen. Und das wollte mein Mandant auch und bedrohte mich also mit der Scherbe. Oh, wenn es das jetzt bei ihm nicht auch gäbe, dann isst er mich, ich weiß es nicht.
0: Hat er es bekommen?
1: Ich hatte ihm dann zugesichert, dass es bekommen würde.
0: Schlau, schlau, schlau.
2: Aber sowas kann man gar nicht erfinden, oder?
0: Nein,
2: sowas,
0: Wahnsinn,
2: Wenn ich sowas schreiben würde, würde jeder sagen, irgendwie... Ja,
0: jetzt ist, much, jetzt ne? ist er übergeschnappt. Ja. Jetzt geht er zu weit. Also jetzt kann man drüber lachen, aber geht dir das dann in dem Moment nah?
1: Ja,
0: also und danach vor allem, das ist ja,
1: ich denke,
0: also das ist
1: vor eine Extremsituation. Allem, wenn du halt wirklich aggressiv bist und dann vielleicht auch so ein bisschen deinen Verstand verlierst, weil du jetzt plötzlich eingesperrt wurdest, dass du da dann auch vielleicht zu Kurzschlusshandlungen bereit bist. Also ich war froh, da wieder draußen zu sein und ich habe auch das Mandat dann gekündigt.
0: Okay,
1: dann hat ja einen offensichtlichen Grund.
0: Ja, Wahnsinn. Gut, zurück zu unseren Mandanten, die findest du ja noch sympathisch. Mal gucken, wie es jetzt aussieht. Die Räuber und ihre Komplizen, der Postmitarbeiter, der mit der, was hat er nochmal, Postata, ne? Die sind also schnell gefasst. Nur ein Täter kann sich der Polizei entziehen, Domenico, der Fahrer. Der flieht über Venezuela nach Miami, gibt sich da als Hoteliersohn aus und lebt natürlich ein Luxusleben. Irgendwann wird er aber dann doch festgenommen. Welchen Fehler hat Domenico gemacht? Das möchte ich von euch wissen. Und das machen wir auch wieder mit einem Spiel. 1 aus 4. Da könnt ihr wirklich alle auch wieder ganz einfach mitmachen, mit Klatschen. Wir stimmen einfach mit Klatschen ab. Ich habe 4 Begriffe. Die lese ich euch vor erstmal, ganz in Ruhe. Und dann entscheidet ihr euch für einen Begriff und dann gucken wir, ob der richtig ist oder nicht. Also, wurde unser Domenico, der Fahrer, geschnappt durch eine Prahlerei im Golfkurs? Was könnte er da gesagt haben? Meinst du, prahlen im Golfkurs?
1: Ganz klar, meine Golfbälle sind aus Gold.
0: Aha.
2: Die anderen Idioten haben sie erwischt. Ich bin jetzt hier am Wolfen.
0: Finde ich gut. Beim Blackjack im Casino. Realistisch, ja oder nein?
2: Ich gewinne auch mit 22, hat er gesagt.
0: Gut, gut. Beim Liebesgeflüster am Telefon.
1: Oh,
0: das also ist ja Alexander.
1: Ich kann nur eins aus meiner Erfahrung sagen. Wisst ihr, wo die meisten Steuerstraftaten aufgedeckt werden? Bei der Scheidung, ja, weil die Frauen dann ihrem Mann nochmal wirklich eins reinbringen.
0: Natürlich, schlau. Ja, natürlich.
1: Das Summe ist, nur die meisten Frauen werden gemeinsam mit dem Mann veranlagt und dann schlägt das Finanzamt gleich 2 Fliegen in einer Klappe.
0: Karma.
1: Also aufpassen.
0: Oder durch einen Schweizer Nachbarn, der auch ausgerechnet auf Florida-Trip gerade ist und die treffen sich da.
1: Was
0: vermutet ihr?
2: Ich bin bei der Bett, im Bett.
0: Also du bist im Bett, okay.
2: Ja, man prahlt vielleicht und man erzählt. Und das, wo kommt das viele Geld her, Schatz? Irgendwie, da wo das herkommt, gibt's noch mehr. Aber keine Ahnung, wir haben...
0: Also ich bin gehst du mit, da. Alexander?
1: Ja, ich würde eigentlich ganz gern mitgehen, aber dann ist es langweilig. Deswegen nehme ich die 4. Alternative, der Schweizer.
0: Der Nachbar.
1: Kann ich mir auch gut vorstellen.
0: Wir fragen das Publikum. Ihr klatscht. Nummer 1, durch eine Prahlerei im Golfkurs. Wer ist dafür? Okay, Verhalten. Beim Blackjack im Casino. Okay, noch weniger, die sind schon raus. Beim Liebesgeflüster am Telefon. Okay, bis jetzt der Favorit. Oder durch den Schweizer Nachbarn auf Florida-Trip. Ihr sagt, der Schweizer Nachbar auf Florida-Trip. Es ist ganz einfach. Es ist das Liebesgeflüster am Telefon.
1: Ah.
0: Ja, er ruft aus Liebeskummer seine Freundin in der Schweiz an. Aber die Polizei hört natürlich mit und kommt so mit Domenico auf die Spur. Und noch in der Untersuchungshaft trennt sich die Frau dann übrigens

0: Vom armen Domenico, klar. Der nur wegen ihr, klar, sagt er, würde er auch sagen.
1: Das ist statistisch gesehen fast immer so.
0: Ja?
1: Wenn sie dann mal in U-Haft landen, dann bist du auch schnell ohne Frau.
2: Geld ist weg, Domenico ist weg. Oder?
0: Also, ja, natürlich, ja. Natürlich, jemand anders. Sehr schön, ihr wart sehr, sehr nah dran. Wir lösen auf, würde ich sagen, oder? Der Überfall auf die Frau Münster Postfiliale galt als der Jahrhundertraub in der Schweiz. Man hielt die Räuber eben für Profis und eben echte Gentleman-Gangster, die sowohl die Polizei als auch die Post selber ausgetrickst hat und das ohne einen Tropfen Blut zu vergießen. Schnell wendet sich das Blatt aber dann, weil das ganze Verbrechen in Wahrheit wirklich, also Pleiten, Pech und Pannen. Ja, es war ja nur Chaos seitens der Räuber, seitens der Polizei, aber auch seitens der Post. Die Räuber begingen einen Fehler nach dem anderen und es gibt zu viele Mitwissenden einfach. Die Polizei fahndet übrigens zunächst nach dem falschen Auto. Das haben sie dann irgendwie verwechselt. Dann muss die Post auch noch kleinlaut eingestehen, dass sie, obwohl sie schon mehrfach Opfer von verschiedenen Raubzügen wurden in den vergangenen Jahren, immer noch nicht geschafft haben, irgendeine neue Sicherheit einzubauen und auch noch nicht gegen Diebstahl versichert sind. Das heißt, das Geld war tatsächlich leider weg. Ja. Dadurch gelingt der Coup, also zunächst überhaupt, ja, weil sonst würde man denken, naja, die kommen ja gar nicht so weit, aber doch. Und ja, auch Spuren und Hinweise sind ja reichlich vorhanden. Es ist also kein Wunder, dass alle gefasst wurden und das durch keine Vorbereitung, durch Fahrlässigkeit und durch Liebeskummer am Ende. Und das finde ich fast schon wieder ein bisschen romantisch. Da gibt es ein Oh. Sie bekommen zwischen 4 und 5,5 Jahren Gefängnis. Alexander, sagst du ja oder hast du Einspruch? Willst du nochmal aufrollen?
1: Kommt ein bisschen darauf an, wie dieser Raub abgelaufen ist. Ne? Also haben sie Leute mit Waffen bedroht?
0: Ja, wir hatten die nicht geladene Kalaschnikow und irgendwelche Attrappenpistolen.
1: Okay, ist nochmal ein Unterschied, ob sie geladen oder nicht geladen ist. Ist auch nochmal Schweizer Recht, muss man auch sagen. Die Schweiz ist jetzt bei, ich sag jetzt mal, finanziellen Schäden nicht ganz so böse wie die Deutschen.
2: Ja? Aber haben sie das Geld gefunden, die Polizei?
0: Das Geld wurde gefunden. Geld? Ich glaube aber, ein Restbetrag ist bis heute verschwunden. Das weiß man immer noch nicht, wo der ist.
2: Domenico,
0: ich glaube, die Freundin, ehrlich gesagt, wenn ihr mich fragt, die hat sich schön getrennt.
1: Und noch eine Frage wäre, wie alt sie waren zur Tatzeit.
0: Ah, weiß ich jetzt nicht.
1: Also erwachsen. Wären sie jetzt Heranwachsende, wäre es eine harte
0: Nein,
1: Strafe.
0: Nein, schon erwachsen.
1: Wenn sie Erwachsene sind, würde ich sagen, eine mäßige Strafe.
0: Ja. Ist das okay? 4,5 bis 5,5 Jahre? Was ist dann strafmildernd? Vielleicht kannst du es noch schnell. Was ist strafmildernd? Warum so streng?
1: Na, es macht, also ich kann jetzt nur fürs Deutsche sprechen. Ja. Es macht einen Riesenunterschied, ob du in eine Bank gehst und eine Spielzeugpistole dabei hast. Das ist schon mal sehr wichtig. Also eine Attrappe oder eine echte Waffe. Das macht schon mal gleich 2 Jahre Mindeststrafmaß aus. Und natürlich macht es dann auch nochmal viel aus, wenn du das Geld zurückgibst. Ich hatte mal einen Bankräuber vertreten, der war allerdings der Meinung, das Geld behalten zu können. Der hatte sich auch ziemlich dumm angestellt, muss man sagen. Er galt als dreistester Bankräuber Deutschlands, weil er die erste Bank noch maskiert, die anderen beiden schon gar nicht mehr maskiert, ausgeraubt hatte. Also das hat eh mal funktioniert. Dann ist er, das fand ich wirklich krass, er hatte bei der letzten Bank etwa 70.000 Euro erbeutet, ist er in der S-Bahn-Station von 3 Polizisten angesprochen worden und er wäre ersichtlich, ich sage es mal, ausländische Wurzeln zuordnend. Ja? Und die 3 Polizisten sagten allgemeine Personenkontrolle und sagten, was mich? Sie Ausländerhasser, was soll das? Ja. Polizisten waren völlig pikiert und sagten, ja, gehen Sie nur weiter. Ja. Nochmal Knarre dabei, 70.000 Euro. Und
0: schade.
1: Dann ist er nach Afghanistan geflohen. Erst nach London und dann nach Afghanistan. Alles überhaupt kein Problem. Und mittlerweile hat man ihn auf Hochtouren gesucht. Und dann hat in der Fernsehsendung Aktenzeichen XY hat man ihn gezeigt. Und man konnte ihn recht gut sehen, weil er ja demaskiert war bei den ersten beiden Fällen. Dann hat sich der Vater gemeldet. Hat gesagt, das ist sein Sohn.
0: Oh.
1: Also hat seinen eigenen Sohn dahin gehängt. Aber es kommt noch besser. Der Vater plant, den Sohn mit dem Spezialeinsatzkommando zurück nach Deutschland zu holen, mit der Behauptung, der Mutter ging es schlecht. Also, die Falle schnappt zu, der Sohn kommt, wird dann festgenommen. Und erste Frage ist natürlich, wo ist das Geld? Das war auch meine erste Frage. Und dann sagt er mir, ja, müsst ihr mir was sagen? Ich sage, ja, was denn? Ja, das Geld ist weg. Und sage, ja, wo soll das sein? Er sagt, ja, er war ja jetzt 3 Tage in Afghanistan und ja, er hat alles für Prostituierte ausgegeben.
0: Ui.
1: Und dann habe ich gesagt, ohne afghanischen Prostituierten zu nahe zu treten. Ja, aber ich gehe mal davon aus, es sind andere Preise als hierzulande.
0: Ja.
1: Er hatte 100.000 Euro dabei, 3 Tage Zeit, die auszugeben. Ich glaube ihm das nicht so ganz.
0: Ja.
1: Und der nächste Witz oder Gag, den er dann brachte, und jetzt kommen wir auf deine Eingangsfrage, was ist mit dem Strafmaß, ist, man konnte ihn zwar erkennen, aber man konnte nicht sehen, was für eine Pistole er da hatte. Und ich habe ihn dann sehr suggestiv, das ist gerade noch erlaubt als Anwalt, sehr suggestiv gefragt, ja, diese Pistole, die sie da dabei hatten, das war doch sicherlich eine Spielzeugpistole, oder? Hat er so kurz überlegt, so, Ja, ja, Spielzeugpistole. Ich sage, wunderbar. Ja. Dann sind wir schon mal viel weiter unten im Strafrahmen. Und dann habe ich gedacht, okay, sehr schnell zu einer staatsanwaltschaftlichen Vernehmung. Je früher das Geständnis kommt, desto mehr Strafrabatt gibt es am Ende. Also haben wir das sofort eingeleitet am nächsten Tag. Staatsanwältin völlig gelangweilt. Ja, die ganze Story mit der Pistole hat sie
2: eh nicht geglaubt. Aber das kann man nicht beweisen, oder? Wenn er sagt,
1: man konnte es beweisen, ja. Also man hat sie nicht gefunden und deswegen... Okay. Es ist ja gut. Jetzt kommt's allerdings. Dieser Mann wurde dann vernommen und die Staatsanwältin völlig gelangweilt sagt, ja, also jetzt erzählen Sie unsere Geschichte. Also mit der S-Bahn sind Sie dann ja erstmal in die Bank, ne? Dann sind Sie in die Bank rein, sagt, nee, Moment. Also mit der S-Bahn, da bin ich erstmal schwarz gefahren, ja? Sagt die Staatsanwältin, warum erzählen Sie mir das? Ja, Sie müssen ja wissen, warum ich die Bank ausgeraubt habe, ja? Konnte mir den Fahrschein nicht leisten. Jetzt ist das aber auch eine Straftat. Klar fällt dir nicht groß ins Gewicht, aber mehr Arbeit für die Staatsanwältin. Ja. Das muss jetzt auch verfolgen. Aber ja, es kommt noch besser. Jetzt geht's darum, okay, Sie sind dann in die Bank mit einer Spielzeugpistole und sind dann zum Schalter vor, sagt er, ja, meine Spielzeugpistole und lacht so blöd. Also jedem war klar, dass es keine Spielzeugpistole war. Und jetzt kommt, und mein Elektroschocker hatte ich auch dabei.
0: Nein, und dann konntest du auch nichts mehr
1: da
0: machen.
1: Da konnte ich dann auch nichts mehr machen, nein.
0: Ach, herrje, schön.
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1: 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So, jetzt mal ganz ehrlich. Bewegen Sie sich ausreichend? Das war die Frage, die die deutsche Schlaganfallhilfe gestellt hat. Und 92% der Leute haben mit Ja geantwortet. Ja. Die meinen das jedenfalls. Aber bei der Umfrage unter 1000 Beschäftigten im vergangenen Jahr, da hat sich dann aber rausgestellt, dass nur bei 40% der Leute, der Befragten, das tatsächlich auch so war. Ne? 92% sagen ja, aber 40% bewegen sich auch wirklich noch ausreichend. Viele haben ihre tatsächlichen Bewegungen und die Ertüchtigung dadurch völlig überschätzt. In Wirklichkeit bewegen wir uns viel weniger, als wir glauben. Und vor allen Dingen, wir bewegen uns viel weniger, als uns gut tut. Jetzt bei mir ist Michael Erdmann von der Krankenkasse Barmer. Schönen guten Tag, Herr Erdmann.
2: Hallo, schönen guten Tag.
1: Bewegung, schön und gut, aber wenn es mir gut gehen soll, dann kann ich es mir doch richtig gemütlich machen. So schön aufs Sofa, lang machen, Fernseher an.
2: Ja, ja, manchmal ist das auch nicht verkehrt, aber sportliche Bewegung stärkt halt das Herz und Muskeln, schützt die Gefäße, baut Fett ab und fördert die Hirnaktivität. Alles, was über den Ruhezustand hinausgeht, das wirkt positiv auf den menschlichen Organismus. Und da kommt noch mehr. Bewegung macht schlank und senkt so das Risiko für Herz- und Gefäßerkrankungen, Diabetes oder Krebs. Die körpereigenen Abwehrkräfte und das Immunsystem, die werden gestärkt. Aktive Muskeln, die schütten dann auch noch heilende Botenstoffe aus. Ja, die Fitness stärkt das Selbstbewusstsein. Alles in allem führt regelmäßiges Training ja zu einem besseren und auch längeren Leben.
1: Wie steht es denn jetzt generell mit unserem Bewegungsmangel? Sind wir alle zu faul?
2: Nein, alle bestimmt nicht. 17% einer Statista-Befragung erzählen, dass sie mehrmals wöchentlich Sport treiben. 22% immerhin mehrmals im Monat. Aber 15%, ja, die geben zu, seltener Sport zu treiben. Und jetzt kommt's: 41% geben erst keine Angabe. Das ist ihnen dann wohl doch zu peinlich.
1: Obwohl man kann ja immer sagen, man spielt Schach. Herr Erdmann, viele Berufstätige unterliegen offenbar dem Trugschluss, sich im Alltag ausreichend sportlich zu betätigen. Was sollte man denn an Zeit investieren, wenn man seiner Gesundheit mal was Gutes tun will?
2: Ja, nach den nationalen Empfehlungen für Bewegung und Bewegungsförderung, da sollten Erwachsene mindestens 150 Minuten in der Woche ihr Herz-Kreislauf-System belasten. Also bei moderater Intensität. Für Jogger würde das heißen, laufen ohne zu schnaufen und noch Luft zu haben für einen Smalltalk mit dem Trainingspartner. Was die Trainingseinheiten selbst anbetrifft, 5x30 Minuten pro Woche, die wären ideal. Und zusätzlich sollte man an 2 Tagen der Woche noch etwas für die Kräftigung seiner Muskulatur tun.
1: Ja, jetzt sind nur viele Leute berufstätig und haben da nicht so furchtbar viel Zeit mehr übrig. Da sind die doch im Prinzip schon raus.
2: Nein, das scheint mir dann doch eher eine Ausrede zu sein. Die meisten dürfte dieses Zeitinvestment so schnell nicht überfordern. Wenn doch, kann man seine sportlichen Aktivitäten auch auf einen einzigen Wochentag konzentrieren und dann 75 Minuten am Stück mit etwas höherer Intensivität trainieren. Noch weniger zeitintensiv und aufwendig sind übrigens direkt am Arbeitsplatz eingeschobene 10-minütige Bewegungseinheiten. Die sollten dann allerdings 3-mal am Tag und an 5 Tagen in der Woche durchgeführt werden.
1: Ja, lässt sich denn mit diesen 10-minütigen Trainingshäppchen wirklich was bewirken?
2: Aber ja, der gesundheitliche Effekt von 10 Minuten Workouts ist wissenschaftlich bewiesen und verblüffenderweise können Bewegungsmuffel den größten gesundheitlichen Nutzen daraus ziehen. Das heißt, wenn Sie Ihren täglichen Sitzmarathon im Büro auf diese Weise unterbrechen, können Sie nachweislich Ihr Risiko für Erkrankungen wie Diabetes, diverse Krebsarten, Herz-Kreislauf-Erkrankungen oder Osteoporose senken. Und auch dem Auftreten von Depressionen lässt sich so entgegenwirken.
1: Nochmal zurück zu diesem Mini-Workout am Arbeitsplatz. Wie könnte sowas denn aussehen? Ich meine, man kann ja da schlecht irgendwie Seile hüpfen oder sowas.
2: Ja, hier empfiehlt sich beispielsweise die aktive Mini-Pause oder die Nutzung ja bestimmter Apps, beispielsweise der Barmer Moving App. Das sind kleine aktivierende Übungsprogramme, die zudem dabei helfen, die verspannte Nacken- und Rückenmuskulatur zu lockern. Im Büro ganz wichtig. Und die Barmer unterstützt ihre Firmenpartner gern dabei, den Beschäftigten passende Bewegungsangebote zu unterbreiten. Darüber hinaus berät sie bei der Gestaltung gesundheitsförderlicher Rahmenbedingungen, denn ergonomische, arbeitsorganisatorische oder verhaltensbezogene Aspekte, die spielen am Arbeitsplatz eine gleichermaßen große Rolle.
1: Gibt es das denn nur von der Barmer oder machen andere Krankenkassen
2: das auch? Da sind andere Kassen natürlich auch mit dabei.
1: So, nochmal eine kurze Zusammenfassung. Herr Erdmann, bitte, Ihr Text.
2: Ja, Erwachsene sollten mindestens 150 Minuten in der Woche ihr Herz-Kreislauf-System belasten. 5x30 Minuten pro Woche, die wären ideal. Laufen, ohne zu schnaufen, ist das Motto. Man kann auch direkt am Arbeitsplatz etwas für seine Fitness tun, die verspannte Nacken- und Rückenmuskulatur lockern. Bewegung in der Pause und aktivierende Übungsprogramme, die können auch helfen.
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1: Ich bin David Riemer. Die Kontrollen an den deutschen Außengrenzen sollen um ein weiteres halbes Jahr bis Mitte März verlängert werden. Das hat Innenminister Dobrindt bei der EU-Kommission angemeldet. Das Zurückdrängen der illegalen Migration brauche weiterhin Kontrollen, sagte Dobrindt der Bild-Zeitung. Er hatte den Schritt schon Ende Juli angekündigt, als zehntausende Migranten in die spanische Exklave Ceuta in Nordafrika gestürmt waren. In einem wegweisenden Pilotprozess vor einem US-Bundesgericht in Auckland klagen mehrere US-Bundesstaaten gegen den Facebook-Konzern Meta. Sie werfen dem Unternehmen vor, Daten von Kindern gesammelt und gegen Gesetze verstoßen zu haben. Nun sind die Eröffnungsplädoyers gestartet.
2: Das Verfahren soll 6 bis 8 Wochen dauern und auch Meta-Chef Mark Zuckerberg soll aussagen. Anwälte aus Kalifornien, Kentucky, Colorado und New Jersey verlangen umfassende Schadenersatzzahlungen und gravierende Änderungen der Plattformen Facebook und Instagram. Die Klagen von 25 weiteren Bundesstaaten werden später verhandelt. Meta wird beschuldigt, Kinder und Jugendliche gezielt von sozialen Medien abhängig zu machen und damit ihre geistige Gesundheit zu gefährden. Hinzu kommen die Vorwürfe des Datensammelns. Aus den USA, Tina Eck.
1: SPD-Chef Klingbeil sieht trotz heftiger Kritik keinen Anlass für eine grundlegende Kursänderung an der Parteispitze. Der Weg, den Parteichefin Baas und er eingeschlagen hätten, sei richtig, sagte der Vizekanzler im Sommerinterview bei Sat.1.
3: Also jeder Finanzminister, jeder SPD-Vorsitzende in der Regierung wird vor der Herausforderung stehen, da ist kein Wachstum, da sind Löcher im Haushalt und da gibt es soziale Sicherungssysteme, Rente, Pflege, Gesundheit, die, wenn wir heute nichts machen, wird das ja auch nicht besser, dann steigen die Beiträge, dann laufen die Kosten aus dem Ruder und insofern ist das etwas, wo man sich mit auseinandersetzen muss und ich verstehe, dass das viele umtreibt, ich verstehe auch, dass da Unmut ist, aber ich sage Ihnen, am Ende geht es um eine Verantwortung, die wir als Sozialdemokratinnen und Sozialdemokraten für dieses Land übernommen haben.
1: SPD-Chef und Finanzminister Klingbeil. Zum Fußball. Nationalspieler Jamal Musiala hat beim FC Bayern München für einen erneuten Schreckmoment gesorgt, wenig später aber zumindest leichte Entwarnung gegeben. Das Wichtigste zuerst, mir geht es gut. Das teilte der 23-Jährige nach dem 4:2-Sieg des Rekordmeisters im Testspiel beim 1. FC Heidenheim über soziale Medien mit. Schon am letzten Wochenende war Musiala im Test gegen RB Leipzig auf dem Rasen zusammengebrochen.

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2: Herzlich willkommen zu einer neuen Folge von Schneller Schlau. Mein Name ist Rainer Harf und ich sitze hier mit Sebastian Witte. Wir sind beide Redakteure bei PM. Und Sebastian, wir alle, oder ich denke mal zumindest die meisten von uns, die mögen es ja, wenn wir berührt werden, gestreichelt werden. Also so intimer Kontakt, der ist ja schön, schafft Nähe, Verbundenheit. Aber du sagst, das ist ja gerade unsere heutige Frage, dass Berührungen nicht nur schön sind, sondern sogar überlebenswichtig. Wie kommst du denn darauf?
3: Hallo Rainer. Naja, zunächst ist es ja schlichtweg so, dass unsere Haut, also die Hülle unseres Körpers, die uns die Berührung empfinden lässt, die ist ja nun mal die Begrenzung unseres Körpers zur Außenwelt. Und das bedeutet ja, diese Hülle muss irgendwie sensibel sein und uns ständig darüber informieren, wo unser Körper endet, wo also die Außenwelt anfängt. Naja, und deswegen rasen da also ständig elektrische Impulse aus Millionen mikroskopisch kleiner Tastsinneszellen, die in unsere Haut eingebettet sind, zum Gehirn. Und kann man sich irgendwie vorstellen, das Tempo muss da richtig groß sein, das ist von entscheidender Bedeutung, denn jede Berührung, die birgt ja eben zumindest potenziell eine Gefahr für unseren Körper. Also jeder Hautkontakt kann ja bedeuten, verletzt zu werden, dass also unsere Haut, unsere schützende Hülle verbrennt, dass sie verätzt, aufreißt, dass wir bluten, dass im schlimmsten Fall etwas in unser Inneres dringt.
2: Ja gut, verstehe. Also das macht total Sinn. Das ist wirklich überlebenswichtig. Oder anders gesagt, also würden wir jetzt irgendwelche potenziellen Gefahren überhaupt nicht erspüren über unseren Tastsinn, dann wären wir überhaupt gar nicht lebensfähig.
3: Genau, und es ist daher überlebenswichtig, dass eben unser Körper diese Kontakte sofort registriert und obendrein eben auch genügend spezifische Informationen wiederum sammelt, damit wir dann richtig reagieren können. Also damit wir eben spüren, fällt da jetzt ein Regentropfen auf unsere Haut ungefährlich oder spritzt uns da vielleicht kochend heißes Wasser entgegen, schon gefährlich.